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0: einfach.
1: Triffst du heute einen Faschist? 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
1: Es ist 7 Uhr im Studio Daphne mit den Nachrichten. Einen wunderschönen Freitagmorgen. Die Sommerbepflanzung am Alten Strom in Warnemünde hat gestern begonnen. Das teilte das Amt für Stadtgrün, Naturschutz und Friedhofswesen mit. Insgesamt werden rund 7400 Sommerblumen wie Margareten, Studentenblumen und Zinnen entlang der Promenade gepflanzt. Die farbenfrohen Blätter sollen bereits zu Pfingsten viele Besucherinnen und Besucher anziehen. Eine weitere Bepflanzung mit über 1000 Blumen ist für kommenden Donnerstag am Georginnenplatz geplant. Die bisherigen Frühlingsblumen wurden zuvor entfernt, ihre Zwiebeln gesichert und werden im Herbst an anderer Stelle wieder eingesetzt. Der Rostocker Standort des Deutschen Zentrums für neurodegenerative Erkrankungen koordiniert ein internationales Forschungskonsortium zur amyotrophe Lateralsklerose, kurz ALS-Forschung. Nach Angaben der Universitätsmedizin Rostock, die gestern mitgeteilt wurden, gehört das Team zu insgesamt 20 ausgewählten Gruppen im Wettbewerb Longitude Prize on ALS und erhält rund 120.000 Euro Förderung. Ziel ist es, mithilfe künstlerischer Intelligenz neue Ansatzpunkte und Therapien gegen die bislang unheilbare Nervenkrankheit zu finden. Dafür greifen die Forschenden auf umfangreiche internationale Patientendaten zurück, um langfristig bessere und individuellere Behandlungen zu entwickeln. Auf der Autobahn 24 in Richtung Hamburg ist es in der Nacht bei Wittenburg zu einem schweren LKW-Unfall gekommen. Nach bisherigen Ermittlungen kam das Fahrzeug eines 47-jährigen Fahrers von der Fahrbahn ab und prallte gegen eine Leitplanke, wodurch sein Sattelzug umkippte und quer auf der Fahrbahn liegen blieb. Der Mann wurde dabei schwer verletzt und in ein Krankenhaus gebracht. Die Strecke wurde daraufhin vollgesperrt. Die Bergungsarbeiten sollen Polizeiangaben zufolge voraussichtlich bis weit in die Mittagsstunden andauern. Zur genauen Unfallursache wird noch ermittelt. Im Bundestag soll heute eine Reform der Apotheken beschlossen werden. Ziel ist es, die Versorgung vor allem im ländlichen Raum zu verbessern. Apotheken sollen künftig stärker in Vorsorge, Beratung und Impfungen, etwas gegen Tetanus oder Hepatitis, eingebunden werden. Menschen mit chronischen Erkrankungen könnten bestimmte verschreibungspflichtige Medikamente unter Bedingungen auch ohne Rezept erhalten. Zudem

0: werden die Betriebsregeln gelockert. Außerdem berät der Bundestag über eine Vereinfachung beim Kindergeld, das künftig automatisch ausgezahlt werden soll. Und die Europäische Union und Mexiko wollen ihre Zusammenarbeit angesichts globaler Krisen deutlich ausbauen. In Mexiko-Stadt soll heute ein reformiertes Handels- und Partnerschaftsabkommen unterzeichnet werden. Es ist der erste bilaterale EU-Mexiko-Gipfel seit 10 Jahren. EU-Vertreterinnen und Vertreter sprechen von einem geopolitischen Signal und beraten auch über Klimaschutz und Menschenrechte. Mit rund 130 Millionen Einwohnern gilt Mexiko als wichtiger Partner der EU und strebt zugleich mehr Unabhängigkeit von den USA an. Soweit die Nachrichten. Die nächsten Meldungen gibt es dann wieder um 7:30.
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2: Ja, einen wunderschönen guten Morgen. Es ist Freitag, der 22. Mai. Die Sonne scheint und jetzt hier gerade ins Studiofenster herein. Und so wird es auch bleiben, wenn ich hier mal auf die entsprechenden Seiten gucke. Also wir haben 15 Grad geht's los und dann wird es nachher gegen Nachmittag, gegen Abend, gegen 18 Uhr werden es 20 Grad. Dann ein bisschen kühler, 17 Grad. Und ja, das Wochenendwetter sage ich euch nachher. Es ist 7.04 Uhr. Und mit mir im Studio, und das ist sehr schön, da freue ich mich drauf auf die 3 Stunden, ist Daphne. Guten Morgen, Daphne.
0: Guten Morgen.
2: Du hast gerade von Mexiko, mein Name ist Gerhard. Ja, Gerhard und Daphne, die machen heute die 3 Stunden im Weckruf. Daphne ist so freundlich und stellt die und spricht auch die Nachrichten zusammen. Und ich mache den Rest. Und ich habe die vielen Knöpfe, die ich hier vor mir habe, schon so ein bisschen verinnerlicht. Mal gucken. Wenn da was schief geht, dann bitte ich das zu verzeihen, aber ich glaube es hier nicht. Mexiko, warst du schon mal in Mexiko?
0: Leider noch nicht, aber ich möchte unbedingt dahin.
2: Ja, das ist ein interessantes Land. Es ist ein bisschen unsicher dort, also wenn man dort als Tourist ist, so habe ich gehört. Aber ich bin ein paar Mal da gewesen und bin dann da auch etwas rumgereist. Es ist sehr schön, es ist warm, es ist sonnig. Und
0: also du würdest es empfehlen?
2: Ja, ich würde es empfehlen mit Vorbehalt. Man muss sich gut vorbereiten und man muss eben auch darauf gefasst sein, dass man vielleicht nicht überall in jede Ecken hin kann. Weil es ist, ja, kommt drauf an, manchmal ein bisschen gefährlich. Und,
0: ja.
2: Aber schön in jedem Falle. Wir haben verschiedene Themen heute hier auf unserer langen Liste. Und das geht also von einem Beitrag über das Meer. Dann haben wir natürlich die Veranstaltungstipps. Dann haben wir einen Beitrag über die Football Griffins. Und um 8 Uhr, das ist bald, da freue ich mich ganz besonders, da kommt die wunderbare Band oder beziehungsweise Mitglieder der Band 7 Morgen kommen hier zu uns ins Studio. Kennst du 7 Morgen?
0: Nee, kenne ich nicht.
2: Nee? Dann hast du
0: ein
2: bisschen was versäumt, aber du wirst es ja sehen um 8 Uhr. Okay, dann wollen wir mal weitermachen mit dem Weckruf.
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Das war Jack White mit Fear of Dawn hier bei Loro 90,2 im Weckruf. Es ist 7 Uhr und jetzt gleich 9 Minuten. Ich bin Gerhard, ich bin derjenige, der euch durch die ersten 3 Radiostunden hier am heutigen Freitag begleitet. Daphne habt ihr eben gerade schon gehört. Sie kommt nachher wieder rein in das Studio, wenn es um die Nachrichten geht. Ja, guten Morgen allerseits, guten Morgen draußen. Guten Morgen, liebe Hörerinnen, guten Morgen, liebe Hörer, guten Morgen, liebe Rostocker, guten Morgen, liebe Rostockerinnen. Ich hoffe, dass ihr schon aufgestanden seid. Das ist morgens ja nicht immer so ganz einfach, aber ich glaube, bei diesem Morgen, ich bin aus Richtung Schmal gekommen heute Morgen mit dem Auto, mit einem Verbrennerauto. Ja, das muss ich sagen, weil die öffentlichen Verkehrsmittel um diese Uhrzeit immer nicht so ganz so. Ich habe es dann lieber mit dem Auto, dann bin ich schneller und kann noch 10 Minuten länger schlafen. Das ist ganz wichtig, zumal ich gestern auch erst um 23 Uhr, kurz nach 11 Uhr, 10 nach 11 hier aus dem Studio gegangen bin. Und da war die Nacht nicht ganz so lang. Auf jeden Fall bin ich frisch und wenn man rausguckt, es ist jetzt ein bisschen bedeckt, wenn man rausguckt, aber heute Morgen, als ich gekommen bin, da hat mir die Sonne richtig so auf das Gesicht geschienen. Es ist bald Pfingsten. Ich werde nachher noch ein bisschen was zu Pfingsten sagen. Ich bin nicht sicher, ob alle Hörerinnen und Hörer genau wissen oder in etwa wissen, warum Pfingsten gefeiert wird. Ich meine, immerhin ist der Montag ein freier Tag, der Pfingstmontag. Da kann man einiges unternehmen und viele fahren sicherlich irgendwo hin draußen. Ich sagte ja, das Wetter ist wunderschön, wird auch wunderbar bleiben. Und wir haben ganz sicherlich einige Hörerinnen und Hörer, die das genießen werden und dann entsprechend rausgehen werden. Nicht so sehr in die Sonne, ich meine, die steht noch nicht so hoch, aber wir wollen ja auch keinen Sonnenbrand zurückbekommen. Und da wir auch genau wissen und uns erinnern, wo wir hier eigentlich sind. Wir sind hier in Rostock und wenn man rausguckt aus dem Studiofenster, dann sehen wir auf den alten Hafen und das ist auch ein Dock und da kann man auch sitzen auf diesem Dock. Und nun ja, sitting on a dock of the bay, das kann man hier auch.

Tja, das war Otis Redding mit Sitting on a Dock of the Bay. Und ich finde diese Atmosphäre in diesem Song, die kann man, wenn man sich hier unten am Stadthafen mal hinsetzt mit einem alkoholfreien Getränk oder auch mit einem alkoholhaltigen Getränk und dann die Sonne sich ansieht, das kann man ja machen beim Sonnenaufgang oder auch beim Sonnenuntergang Richtung Warnemünde oder wo immerhin man gucken möchte, dann ist das eine sehr entspannte Atmosphäre. Der Stadthafen hier unten ist eines der Gebiete, einer der Bereiche, der wirklich sehr, sehr schön in den letzten Jahren hergerichtet wurde. Und wenn ich hier unten lang gehe, was ich sehr gerne mache, dann sehe ich immer viele Leute, die da im Sommer, je nach der Jahreszeit, eben auch ein bisschen spielen, ein bisschen Boccia spielen manchmal oder so mit diesen Holzkegeln dort etwas aufbauen. Das ist immer wieder ein wunderschönes Erlebnis und gut zu sehen. Und ja, dann werden wir jetzt nochmal Musik machen. Und zwar keine Probleme, zero Probleme, Pöbel MC, nochmal gucken.

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1: Das ist doch schön, wenn man keine Probleme hat, wie ich das hier höre. Und in dem Song eben wurde der Begriff Kartoffel, also wurde die Kartoffel kurz genannt. Mögt ihr Kartoffeln? Also ich persönlich habe ein bisschen was gegen Kartoffeln, nicht grundsätzlich, aber ich mag diese Salzkartoffeln nicht. Ich bin hier in Mecklenburg groß geworden und da gehörte das also zum guten Ton, dass es zum jedem Essen, das die größte Schüssel, die auf dem Tisch stand, war immer eine Kartoffelschüssel und dann dampften diese gequälten gelben oder auch weißlichen Kartoffeln und dann gab es Soße hier in Mecklenburg, weil es auch ein bisschen eine andere Gegend ist als die. Ich rede nachher nochmal rüber, aus der Daphne kommt, habe ich den Eindruck gehabt, es gab immer eine Scheibe Soße und dann gab es Fleisch und Gemüse, aber ich bin für die Salzkartoffeln nicht so sehr zu haben. Ich habe es schon erwähnt, Pfingsten, ein langes Wochenende steht mal wieder vor der Tür und viele werden den Tag sicherlich der Familie widmen. Das ist so ein kleiner Ausflug hier, ein kleines Kaffeetreffen da mit der Familie, mit Freunden. Manche opfern einen Teil des Pfingstwochenendes aber auch ihrem Hobby. So geht es zum Beispiel den Footballern, nicht den Fußballern, den Footballern von den Rostock Griffins. Sie machen sich auf den Weg nach Krefeld und das ist ja auch nicht gerade um die Ecke zum vielleicht wichtigsten Spiel der Saison. So jedenfalls umschreiben es die Verantwortlichen des Vereins. Ali Bieber, leider, fährt zwar nicht mit, aber Stimmen zum Spiel hat er eingefangen.
2: Ich meine, Pfingsten, wo eigentlich jeder in Mecklenburg-Vorpommern Zelten fährt oder frei hat, fahren wir nach Krefeld beim größten Stau und spielen da in Krefeld. Das wird eine Herausforderung, ist auch eine Charakterfrage, ganz klar.
3: Kitzelt Griffins Vereinschef Jens Putzier seine Jungs schon mal an der Ehre. Einen Grund dafür gibt es eigentlich nicht wirklich, denn zum einen starteten die Griffins mit gleich 2 Siegen doch maximal erfolgreich in die neue Saison, beeindruckten dabei vor allem am vergangenen Wochenende mit einem Kantersieg gegen Langenfeld.
2: Heute muss ich ehrlich sagen, das hätte ich jetzt nicht getippt. Also das war wirklich ein Spiel, wo ich sage, so Defense abgeliefert, Offense nach so ein bisschen reinkommen im ersten Quarter, haben die wirklich gut gespielt und es war wirklich ein Spiel, wo ich zu keiner Zeit auch jemals daran gezweifelt habe, dass wir das verlieren. Und gegen so ein Team wie Langenfeld, die wirklich gespickt sind mit richtig guten Spielern, muss man das erstmal auf die Platte bringen. Und da bin ich wirklich, wirklich richtig stolz heute auf unsere Jungs. Und so kann man eine Saison beginnen. Wir haben uns das gewünscht. Also ich muss sagen, bin sehr, sehr stolz heute auf das Team.
3: Und das ist doch gar nicht so weit hergeholt. Denn neben dem Erfolg überzeugen die Griffins derzeit vor allem mit ihrer Kaderstärke. Denn die Mannschaft ist vom Spielerpotenzial her so breit aufgestellt wie noch nie. Das ist auch für Markus Grahn in seinem 6. Jahr als Chefcoach der Rostock Griffins ein bislang unbekanntes, wenn auch schönes Problem.
4: Wir dürfen nur 50 Leute umziehen am Spieltag. Das hatte ich in meinen 6 Jahren, in denen ich hier bin, oder 6 Saison, noch nie. Ja, letzte Woche sind wir nach Elmshorn gefahren. Da war der Bus zu voll. Da mussten 3 Leute mit dem Auto hinterherfahren, weil wir einfach mehr Leute hatten, als wir mitnehmen konnten. Also da sieht man schon, dass irgendwas passiert, in der Breite auf jeden Fall, aber auch, glaube ich, in der Spitze, weil wir haben dieses Jahr eine Importgruppe und wir suchen die immer besonders aus. Wir machen ja eigene Maßnahmen, um die Leute hierher zu kriegen und die Truppe nimmt die Deutschen wirklich an die Hand und fügt die nochmal zusammen. Also auch, das ist der größte Team-Spirit, den ich hier hatte, hier in dieser Mannschaft hier in Rostock in den letzten 6 Jahren. Von daher ist das, glaube ich, auch ein großer Träger oder ist ein wichtiger Punkt für Football. Gute Spieler ist eine Sache, aber man braucht halt ein gutes Team. Und das, glaube ich, von der Idee und von egal was passiert, im Laufe der Saison ist das Team so gut wie noch nie, wenn es um die Stimmung und den Teamgeist geht.
3: So gesehen ist das Feld für das Topspiel der Saison, das Kräftemessen zwischen den Rostock Griffins und den Krefeld Ravens, bereitet. Viel genauer will sich Rostocks Chefcoach Grahn mit der Rolle eines möglichen Favoriten gar nicht erst beschäftigen. Und damit ist er auch in den vergangenen Jahren schon ganz gut gefahren.
4: Favoriten gibt es jede Woche neue. Ja, ich weiß, dass zum Beispiel Krefeld, die wir jetzt als nächstes spielen, die erzählen jetzt schon jedem, dass sie aufsteigen wollen, dass sie den GFL 2 Bowl gewinnen wollen. Und da haben sich ein Ziel gesetzt und sind auch nicht bescheiden damit. Also ich glaube, dass eine Woche schon ein wichtiges Spiel ist, um zu sehen, wo die Reise vielleicht hingeht. Ja, ansonsten ist die Entwicklung der Saison vielleicht erstmal nicht ganz so dramatisch wie die letzten Jahre, weil dieses Jahr ist es so, dass die ersten 2 in die Playoffs einrücken. Also was immer auch passiert, für Krefeld oder für uns am Wochenende, kann man immer noch in den Playoffs korrigiert werden, weil das erste Ziel, ja, in die Playoffs kommen. Und dann gucken wir mal, was passiert. Favorit kann sein, wer will, weil jede Woche muss neu gespielt und neu gewonnen werden. Und dann mischen sich meistens die Karten auch neu.
3: So gesehen sind wir gespannt, morgen am Samstag auf den nächsten Härtetest. Das Team der Rostock Griffins jedenfalls scheint dafür bereit.
2: Aber ich glaube, dass Krefeld mehr Angst vor uns hat als wir vor denen, weil wir haben die letztes Jahr in der Double Overtime mit dem Trickplay. Also die schreiben ja auch von nichts anderem als von unserem Spiel seit Saisonbeginn quasi. Und für die geht es wahrscheinlich zu Hause um mehr als für uns dort. Und wir werden da ein gutes Spiel machen. Und wenn man gegen uns gewinnen will, muss man schon gut sein.
1: Ja, das sehe ich auch so. Vielen Dank, Ali. Ja, in der nächsten Woche am 6. Juni folgt für Rostocks Footballer dann das ultimative Heimspiel hier im Ostseestadion. Vielleicht, das weiß man nicht so genau, mit einem neuen Zuschauerrekord. Dafür müssten allerdings wieder mehr als 11.000 Fans den Weg in die Arena finden. Wollen wir mal gucken. Vielleicht klappt das ja. Oh!

0: Ja, das war Bruiser, der Titel, und die Band heißt Big Sleep. Ich hoffe, den haben die Jungs oder auch die Damen dort gut überwunden. Es ist jetzt 7:27 Uhr. Gleich gibt's wieder die Kurznachrichten hier bei Loro 90,2. Mein Name ist Gerhard und im Studio mit mir zusammen ist Daphne. Darauf freue ich mich, wenn sie nachher gleich reinkommt und uns die Kurznachrichten erklärt. Es ist so, ich habe gerade noch mal rausgeguckt, das Wetter kommt ja nachher noch mal, aber gerade hat sich's zugezogen. Trotzdem ist es so schön, dass man hier das Studiofenster aufmachen kann und sich den Gedanken hingeben kann, dass es in gar nicht allzu ferner Zukunft wirklich wunderschön ist. Ich meine, in der Ostsee ist es immer schön, nicht? Also wir, die hier groß geworden sind oder die, die hier leben, wissen, dass natürlich die Ostsee auch im Winter sehr reizvoll ist oder im Herbst auch sehr reizvoll ist. Und ein Element ist nicht zu verachten, wenn man über diese Zeiten außerhalb der Saison spricht, dann sind ein bisschen weniger Gäste da. Dann sind ein bisschen Touristen, möchte ich, ja, auch Touristen oder Gäste sind weniger. Und das ist dann für alle, die etwas mehr Ruhe suchen, etwas mehr die Entspannung suchen, auch wirklich eine angenehme Geschichte. Und dann kommt man aus dem Alltag raus und dann kommt man gestärkt und mit viel guter Luft in der Lunge wieder zurück und ja, kann dann den Tätigkeiten nachgehen, denen man normalerweise nachgeht. Die erste halbe Stunde ist jetzt fast um. Und die Spannung steigt. Für mich steigt die Spannung, weil, das sagte ich, gegen 8 Uhr kommt also sie morgen hier zu uns mit einem neuen Titel. So viel kann ich schon verraten. Viel mehr möchte ich dazu nicht sagen. Aber es wird auf jeden Fall etwas, worauf wir uns alle freuen können, liebe Hörerinnen und Hörer von Loro 90,2. Wir werden in den nächsten 2,5 Stunden eine, ja, bunte Mischung von Themen präsentieren. Wir haben in der 3. Stunde, ich fange mal mit hinten an, haben wir die Interview mit der Band Pornobalken. Dann gibt es natürlich, darauf warten wir alle und darauf freuen wir uns alle schön, schon den Senf der Woche am Ende und natürlich auch den Ausblick auf das Programm des Tages, die Veranstaltungstipps, die werden bestimmt sehr interessant sein, weil dann eben etwas kommt zu Pfingsten. Aber zunächst erst einmal um 7.30 Uhr werden wir die Kurznachrichten hier hören, um dann auch bestens informiert zu sein. Ja, die Tür geht auf und es folgt die Nachrichten. Folgen.
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2: 7.30 Uhr, die Nachrichten in Kurzform mit Daphne. Schönen guten Morgen. Die Sommerbepflanzung am Alten Strom in Warnemünde hat gestern begonnen. Das teilte das Amt für Stadtgrün, Naturschutz und Friedhofswesen mit. Insgesamt werden rund 7.400 Sommerblumen wie Margeriten, Studentenblumen und Zinnen entlang der Promenade gepflanzt. Der Rostocker Standort des Deutschen Zentrums für neurodegenerative Erkrankungen koordiniert ein internationales Forschungskonsortium zur amyotrophe Lateralsklerose, kurz ALS-Forschung. Nach Angaben der Universität Medizin Rostock gehört das Team zu insgesamt 20 ausgewählten Gruppen im Wettbewerb Longitude Prize on ALS und erhält rund 120.000 Euro Förderung. Auf der Autobahn 24 in Richtung Hamburg ist es in der Nacht bei Wittenburg zu einem schweren LKW-Unfall gekommen. Der 47-jährige Fahrer wurde dabei schwer verletzt und in ein Krankenhaus gebracht. Die Strecke wurde daraufhin vollgesperrt. Die Bergungsarbeiten sollen Polizeiangaben zufolge voraussichtlich bis weit in die Mittagsstunden andauern. Zur genauen Unfallursache wird noch ermittelt. Im Bundestag soll heute eine Reform der Apotheken beschlossen werden. Ziel ist es, die Versorgung vor allem im ländlichen Raum zu verbessern. Außerdem berät der Bundestag über eine Vereinfachung beim Kindergeld, das künftig automatisch ausgezahlt werden soll. und die älteste Pariser Brücke, der Pont Neuf, ist derzeit von einer monumentalen Kunstinstallation des französischen Künstlers Thiers verhüllt, die den Titel La Caverne du Pont Neuf trägt. Die aufblasbare Hölle ist eine Hommage an Christo und Jean-Claude, die die Brücke vor rund 40 Jahren einpackten und soll 3 Wochen lang zu sehen sein. Zum Kunstwerk, das am 6. Juni offiziell eröffnet wird, gehört auch ein Klangerlebnis. Soweit die Schlagzeilen. Nächsten Meldungen gibt es dann wieder um 8.
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0: Ja, also das Wetter ist sehr schön. Wir haben jetzt fast schon 15 Grad und es wird so auch noch bleiben. Gegen Abend, frühen Nachmittag gibt es dann 20 Grad. Der Wind kommt aus Nordost. Sehr schön. Kein Regenschirm braucht man auf gar keinen Fall. Und wir werden nachher uns nochmal um das Wetter am Wochenende kümmern. Aber im Moment kann man richtig hier schön auch im Studio das Fenster aufmachen und die gute frische Luft reinlassen. Das ist sehr schön. Ja, den hört ihr.
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0: Daphne, die Bepflanzung, die Kurznachrichten, über die du gerade uns informiert hast oder die uns gehört, Bepflanzung auf der Promenade. Gehst du da auch mal, bist du manchmal auf der Promenade in Warnemünde?
2: Ab und zu schon. Also ich gehe sehr gerne nach Warnemünde. Ich finde das toll. Ich mag das Meer sehr. Mhm. Deshalb freue ich mich sehr auf die Blumen. Ich bin gespannt, wie das aussehen wird.
0: Wie das
2: sehr bunt auf jeden Fall.
0: Ja. Und diese Installation, wann warst du das letzte Mal in Paris?
2: Oh, vor ein paar Monaten, erst im Dezember vor Weihnachten.
0: Ja! Und weil, liebe Hörerinnen und Hörer von Loro 90,2 um 7 Uhr und 34, du kommst aus Frankreich, ne?
2: Ja, das stimmt.
0: Ich finde, das hört man an diesem, wie ich finde, sehr angenehmen Akzent. Und aus welcher Gegend kommst du da, wenn ich fragen darf?
2: Aus der Bretagne, also Westfrankreich, an der Küste.
0: Also wir haben die Normandie, dann haben wir Mont-Saint-Michel.
2: Genau.
0: Und wenn ich es richtig in Erinnerung habe, ist Mont-Saint-Michel genau so die Grenze zwischen der Bretagne und Normandie.
2: Korrekt.
0: Mehr oder weniger.
2: Ja.
0: Und dann wohnst du in Richtung Plogano, ist da ganz hinten. Und dann,
2: nicht so ganz hinten, sondern eher in der Mitte.
0: Eher in der Mitte, ja. Ach, das ist eine wunderschöne Gegend da. Wir freuen uns drauf. Wir werden vielleicht unsere Tochter ist mit ihrem Bulli, also das ist das Auto und den beiden Kindern und dem Mann unterwegs im Sommer. Und wir haben uns überlegt, dass wir dann vielleicht mal dazustoßen, 3 Tage in die Bretagne oder auch dann in die, oder Normandie, Bretagne. Und dann vermute ich mal, wenn du von da oben kommst, magst du auch all dieses Meeresgetier, ja?
2: Auf jeden Fall.
0: Ist das nicht schön? Wow, diese Fruit du Meer, diese wunderbaren Platten, die verschiedenen Etagen da. Und wir haben in sehr guter Erinnerung, das kennst du bestimmt auch, Cancale.
2: Ja.
0: Das ist die Hauptstadt, so wird sie genannt, die Hauptstadt der Austern. Und oh, dann da sitzen auf dieser, du warst schon, klar warst du da, ne?
2: Ja.
0: Und dann, was hast du da gegessen?
2: Austern, ich bin kein Fan, aber ab und zu.
0: Ach so, ja. Okay.
2: Kalt. Aber wenn man Austern essen will, dann ist Cancale auf jeden Fall
0: ja,
2: der
0: klar.
2: Ort.
0: Ja. Ja klar, die ganze Atmosphäre und dann die Möwen, die man da hört, ähnlich, die Möwen sind ähnlich wie hier in Warnemünde, aber die Austern sind bei weitem besser, ja. Wir freuen uns drauf. Ja.
2: Ja.
0: Gut. Na dann, geht's weiter mit Musik. Daher gibt's gleich Nachrichten. Und mal gucken, was hier in der Liste drin ist.

0: Ja, das war eine Musik. Regret heißt der Titel. Ich hoffe nicht, dass wir das bereuen, dass wir den gespielt haben. Everything, Everything, so hieß die Band. Es ist 7.39 Uhr hier in dem wunderbaren Studio von Loro 90,2 in Rostock. Ich denke mal, wir haben ein paar Hörer mehr, die dann vielleicht jetzt schon in der Zwischenzeit aufgestanden sind. Seit 7 Uhr läuft ja unsere Sendung, 40 Minuten. Und vielleicht ist der eine oder andere auch schon unter der Dusche oder hat sich schon die Zähne geputzt oder die Haare gerichtet. Na, alles diese Dinge, die man machen muss, wenn man eben morgens aufsteht und wenn man dann auch, ich sag mal, gefrischt und gestärkt und alles Mögliche an sich hat, Kaffee getrunken hat vielleicht oder auch einen Tee, kann man auch vielleicht gerne trinken, in den Tag zu gehen. Morgensendungen sind ja immer ein wichtiges Element in der Radiowelt und ich habe hier mal einen aus einem Film, der schon etwas älter ist, ein Film aus dem Jahre 1987, da habe ich mal eine legendäre Figur, eine, die gab es in einem richtigen Leben, Robin Williams hat sie gespielt, ein Radiomoderator, der damals in diesen fürchterlichen Vietnamkriegsjahren in Vietnam dort Radio gemacht hat und der ist dann irgendwann rausgeflogen, weil er renitent war und weil er sich diesem ganzen amerikanischen Militärsystem dann nicht unterordnen wollte. Aber wenn dieser Moderator seine Morgensendung begonnen hat, dann klang das so.
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0: Tja, Rock'n'Roll, das ist eigentlich auch unser Motto, weil mit guter Musik und mit Musik, die in die Beine geht, wollen wir euch ja in den Tag bringen. Und ja, mit guter Musik geht's weiter.

0: Kurt und die Kutters waren das, eine Rostocker Band mit Leaving of Liverpool. Es wird etwas maritim. Das war die Überleitung zu unserem nächsten Beitrag, weil Segeln und Forschung auf der Ostsee, das sind also zwei Dinge, die hier in Rostock enger zusammengehören, als man vielleicht denkt. Ein studentisches Projekt zeigt aber genau das, also diese enge Verbindung. Auf einer Segelreise über die Ostsee wurden Umweltdaten gesammelt und damit ein Forschungsprojekt gestartet. Ende Mai wird das nun in einer Veranstaltung vorgestellt und dazu kann euch unsere Redakteurin Maja mehr erzählen.
1: Zwischen Hörsaal und Hochsee liegt manchmal nur eine gute Idee. Denn aus einer studentischen Segelreise über die Ostsee ist in Rostock inzwischen ein echtes Forschungsprojekt geworden. Am 27. Mai laden die Europäische Hochschulallianz EU Connexus und die Stadt Rostock im Rahmen der Europawochen deshalb zu einer Veranstaltung an Bord der Stefan Janssen im Rostocker Stadthafen ein. Unter dem Titel Abenteuer mit Mehrwert geht es darum, wie aus einer Idee konkrete Forschung auf See geworden ist.

0: Im September vergangenen Jahres segelten 10 Studierende aus Deutschland, Litauen und Kroatien gemeinsam von Rostock nach Klaipeda in Litauen. Doch statt nur den Wind zu genießen, sammelten sie gleichzeitig wichtige Daten für die Ostseeforschung. An Bord der Universitas wurden die Studierenden zu sogenannten Citizen Scientists, also Forschenden ohne klassischen wissenschaftlichen Hintergrund. Mit einem mobilen Messsystem des Leibniz-Instituts für Ostseeforschung Warnemünde, kurz IOW, untersuchten sie Temperatur, Salz- und Sauerstoffgehalt des Wassers entlang ihrer Route. Die Daten sollen dabei helfen, Veränderungen in der Ostsee langfristig besser zu dokumentieren. Das Besondere? Die Idee für das Projekt kam von den Studenten selbst. Gefördert wurde sie im Rahmen der Europäischen Hochschulallianz EU Conexus. Ziel ist es, Forschung, Nachhaltigkeit und internationalen Austausch miteinander zu verbinden. Auf der Internetseite der Universität Rostock beschreibt EU Conexus Projektleiterin Bettina Eichler-Löbermann das Vorhaben als Verbindung von praktischer Forschung auf der Ostsee mit internationaler und interdisziplinärer Zusammenarbeit. Gleichzeitig zeige das Projekt, wie Studierende die Europäische Hochschulallianz mit eigenen Ideen aktiv mitgestalten könnten. Mit dabei war auch der Rostocker Student Theobald Golz. Er berichtet bei der Veranstaltung Ende Mai aus erster Hand von der Reise, dem Leben an Bord und davon, wie aus einer Segeltour plötzlich ein Forschungsprojekt wurde. Ergänzt wird der Abend durch Einblicke in die Messtechnik und die wissenschaftliche Arbeit des Leibniz-Instituts für Ostseeforschung Warnemünde. Und auch praktische Einblicke sind geplant. Bei gutem Wetter können Besucherinnen und Besucher direkt an der Warnow erleben, wie Messtechnik in der Messeforschung tatsächlich zum Einsatz kommt. Von der Probenahme bis zur Messung.
1: Tja, die Veranstaltung, das haben wir gerade gehört, Abenteuer mit Meer, die läuft also am 27. Mai von 18 bis 19.30 Uhr an Bord der Stefan Jansen. Das ist ja hier unten gleich am Stadthafen. Und sie zeigt, also wie aus einer Segelreise wirklich Forschung auf der Ostsee wird. Die Plätze an Bord sind begrenzt, das ist leider so. Und daher ist also eine vorherige Anmeldung nötig. Wenn ihr Interesse habt, dann könnt ihr euch sehr gerne mit einer E-Mail dort anmelden. Und jetzt wird es ein bisschen kompliziert. Die E-Mail geht an EU, ich buchstabiere das mal, EU-C-Cäsar-O-N-E-X-U-S, nochmal, EU-C-O-N-E-X-U-S @uni-rostock.de. Und beim Stichwort, da gebt ihr dann bitte Mehrwert ein. Dann sollte das funktionieren mit der Anmeldung.

0: Das war Musik und jetzt kommen die Veranstaltungstipps. Wir wissen, ein langes Wochenende und wir freuen uns drauf. Und Ali, Thomas ist im wohlverdienten Urlaub, Ali hat diese Veranstaltungstipps für uns zusammengestellt. Tja, dann wollen wir mal hören, was es dort alles zu erleben gibt.
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2: Die Tanzkompanie des Rostocker Volkstheaters. Sie lädt heute Abend zum Late Night Groove ein. Nur einmal monatlich findet genau diese Veranstaltung statt, zu der immer auch regionale Überraschungsgäste der Tanz- und der Musikszene dazustoßen. Das Tanzen bleibt bei dem Abend aber nicht nur den Profis überlassen, sondern auch die Zuschauer können, nicht müssen, bei den Impro-Aktionen mitwirken. Late Night Groove mit der Rostocker Tanzkompanie des Volkstheaters ab 20 Uhr. Schwedisch geht es dann heute Abend im Jazz zu. Das Duo O Hiroshima hat sich angemeldet und sein fünftes Album All Things Shining im Gepäck. Und das verspricht natürlich einen bunten Stilmix aus Prog, Shoegaze, Postpunk und Indie-Rock. Dazu hat das Brüderpaar aus Schweden natürlich ganz viele Rockklassiker im Repertoire. Der Rockabend im Jazz, Beginn 20 Uhr, es gilt das Kulturticket. Die beliebte Party- und Konzertlocation Bunker ist in der Bredouille und wird dabei von der Corona-Zeit eingeholt. Damals gab es Fördergelder der bundesweiten Initiative Musik, um Künstlern überhaupt in der Corona-Zeit Auftritte zu ermöglichen. Dieses Geld wird jetzt teilweise zurückgefordert. Es handelt sich immerhin um einen fünfstelligen Betrag, den so ein Club wie der Bunker natürlich nicht auf der hohen Kante hat. Rettet den Bunker, heißt es deshalb nun, heute und morgen am Samstag. Viele lokale Musikprojekte haben bereits zugesagt, wie etwa die Bands Lappalie, Antispilismus, Klatsche oder Hengolin. Dazu mehrere DJs und dazu hat das Bunker-Team viele Überraschungsaktionen vorbereitet. Heute und morgen im Bunker. Auch am Samstag bleibt es vor allem musikalisch in Rostock. Dabei hat das Mau eine echte Legende des Thrash-Metal zu bieten. Frank Blackfire. Der Gitarrist bespielt die Bühnen der Welt seit bereits mehr als 40 Jahren, unter anderem mit so einflussreichen Bands wie Sodom oder Kreator. Zuletzt war Frank vorwiegend mit eigenen Projekten unterwegs und so kommt er morgen nun auch ins Mau. Als Support bringt Frank Blackfire die junge Hamburger Metalband Iron Fist mit. Wer ein Kulturticket hat, kann es morgen im Mau nutzen. Die Zirkus-Convention, sie macht derzeit im Zirkuszelt Phantasia Station. Das dreitägige Mitmachwochenende voller Akrobatik, voller Jonglage und Feuerkunst endet dann traditionell am Sonntag mit der großen Abschlussshow. Die faszinierende Welt aus Bewegung, Licht und Magie muss man mal miterlebt haben. Beginn der großen Show der Zirkus-Convention, 19 Uhr am Sonntag. Ansonsten möchte ich gerne an die Pfingstaktion Kunst offen erinnern. Seit vielen Jahren öffnen traditionell am Pfingstsonntag Ateliers, Werkstätten, Galerien bei uns im Land für einen ganz besonderen Einblick in die Kunst- und Kreativszene. Auch viele Rostocker Akteure sind in diesem Jahr wieder mit dabei, wie unter anderem die Galerie Nordwind und die Galerie Aquarium in der Innenstadt oder das Atelier Mahntke, das Atelier 15 ebenfalls in Rostock.

0: nicht nur entspannt, nicht nur mit der Familie, sondern auch etwas für die Augen, für die Ohren, für den Kopf. Denn diese Boogie-Woogie-Musik, die wir da gehört haben, vielleicht gibt es hier in der einen oder anderen Veranstaltungslokation auch. Das ist doch dann etwas, was einen auch entsprechend dem Wetter ein bisschen auf die Beine bringt und etwas munter macht und vorbereitet auf den Sommer, der da kommt, und vorbereitet auf das, was uns dann erwartet, nämlich fast immer Sonnenschein und fast immer gute Laune und gutes Wetter. Natürlich kann es auch manchmal regnen, das wissen wir alle, die, die hier groß geworden sind und die hier leben und die hier auch wohnen und sich wohlfühlen, wissen natürlich, dass es im Sommer auch manchmal regnen kann. Das kommt vor. Aber um 7.59 Uhr und 48 Sekunden gibt es, ihr ahnt es, natürlich jetzt erst einmal die Nachrichten.
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2: Es ist 8 Uhr. Es ist 8 Uhr im Studio, Daphne. Schönen guten Morgen.
0: Guten Morgen, Daphne.
2: Die Sommerbepflanzung am Alten Strom in Warnemünde hat gestern begonnen. Das teilte das Amt für Stadtgrün, Naturschutz und Friedhofswesen mit. Insgesamt werden rund 7.400 Sommerblumen wie Margeriten, Studentenblumen und Zinnen entlang der Promenade gepflanzt. Die farbenfrohen Beete sollen bereits zu Pfingsten viele Besucherinnen und Besucher anziehen. Eine weitere Bepflanzung mit über 1.000 Blumen ist für kommenden Donnerstag am Georgienplatz geplant. Die bisherigen Frühlingsblumen wurden zuvor entfernt, ihre Zwiebeln gesichert und werden im Herbst an anderer Stelle wieder eingesetzt. Der Rostocker Standort des Deutschen Zentrums für neurodegenerative Erkrankungen koordiniert ein internationales Forschungskonsortium zur Amyotrophe Lateralsklerose, kurz ALS-Forschung. Nach Angaben der Universität Medizin Rostock, die gestern mitgeteilt wurden, gehört das Team zu insgesamt 20 ausgewählten Gruppen im Wettbewerb Longitude Prize on ALS und erhält rund 120.000 Euro Förderung. Ziel ist es, mithilfe künstlicher Intelligenz neue Ansatzpunkte für Therapien gegen die bislang unheilbare Nervenkrankheit zu finden. Dafür greifen die Forschenden auf umfangreiche internationale Patientendaten zurück, um langfristig bessere und individuellere Behandlungen zu entwickeln. Mecklenburg-Vorpommern will sich bei der Jugend- und Familienministerkonferenz für mehr Unterstützung im Kampf gegen Einsamkeit einsetzen. Gemeinsam mit Hessen hat das Land einen entsprechenden Antrag eingebracht, der vor allem präventive Maßnahmen wie Vereinsleben und Begegnungsorte stärken soll. Auch Besuchsdienste und therapeutische Angebote werden als wichtige Bausteine genannt. Die Konferenz findet noch bis heute in Frankfurt am Main statt und befasst sich zudem mit dem Ausbau der Kinder- und Jugendhilfe sowie besserer Prävention für ein gesundes Aufwachen von Kindern. Im Bundestag soll heute eine Reform der Apotheken beschlossen werden. Ziel ist es, die Versorgung vor allem im ländlichen Raum zu verbessern. Apotheken sollen künftig stärker in Vorsorge, Beratung und Impfungen, etwas gegen Tetanus oder Hepatitis, eingebunden werden. Menschen mit chronischen Erkrankungen könnten bestimmte verschreibungspflichtige Medikamente unter Bedingungen auch ohne Rezept erhalten. Zudem werden die Betriebsregeln gelockert. Außerdem berät der Bundestag über eine Vereinfachung beim Kindergeld, das künftig automatisch ausgezahlt werden soll. Und die älteste Pariser Brücke, Pont Neuf, ist derzeit von einer monumentalen Kunstinstallation verhüllt. Die aufblasbare Struktur des französischen Künstlers J.R. trägt den Titel La Caverne du Pont Neuf. Sie ist eine Hommage an Christo und Jean-Claude, die die Brücke vor rund 40 Jahren einpackten. Das Werk erinnert optisch an eine Fels- und Höhlenlandschaft und ist noch 3 Wochen lang öffentlich zu sehen. Zur Installation, die am 6. Juni offiziell eröffnet wird,

0: gehört auch ein Klangerlebnis. Soweit die Nachrichten, die Schlagzeilen gibt es dann wieder um 8:30.
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2: Ja, das Wetter um Rostock, ich finde, es ist um 8:04, 8:05, danke für die Nachrichten. Um 8:05 ist es, denke ich mal, fast 8:05, Zeit einmal einen Blick auf die nächsten Tage zu werfen. Wir haben ja heute Freitag, also morgen Sonnabend und dann den Sonntag und Montag. Und wenn ich hier auf die Tabellen sehe, die mir angezeigt werden, dann ist das eine sehr, sehr, sehr angenehme Zahl. Zahlenreihe, die ich da sehe. Ich sehe morgen 25 Grad Höchsttemperatur, am Sonntag dann 20 Grad und am Montag, Pfingstmontag 24 Grad. Und es wird morgen 12, sage und schreibe, 12 Sonnenstunden geben, am Sonntag 14. Und es steigert sich noch am Montag dann 16 Sonnenstunden. Niederschläge Sonntag und Montag nicht, ein bisschen vielleicht. Morgen, heute könnte es auch noch ein bisschen regnen, aber ich denke mal, für die Aktivitäten, die uns Adi gerade vorgestellt hat, ist das eine wunderbare Vorschau und eine gute Voraussetzung, alles das zu genießen und alles das anzusehen. Ja, Pont-Neuf. Das ist, da gibt's ja nicht so einen Film, Die Liebenden von Pont-Neuf oder ein Buch oder.
0: Das kann sein, den kenne ich nicht, aber das kann sehr gut sein, ja.
2: Das ist doch eine von diesen legendären Brücken dort in Paris.
0: Ja.
2: Und das ist eine sehr angenehme Atmosphäre. Und jetzt muss ich dir was sagen, nicht nur dir, sondern auch den Hörerinnen und Hörern da draußen. Ich fahre seit 35 oder fast Jahren nach Frankreich. Mhm. Auvergne. Unten Marseille, Bretagne, Normandie, wunderschöne Gegenden, Loiretal. Und jetzt kommt's. Ich war noch niemals in Paris.
0: Ach.
2: Ich bin durchgefahren, ich bin dran vorbeigefahren, ich bin da mal umgestiegen, ich bin da mal einen Tag ganz kurz gewesen. Und das hat sich, aber wir haben uns das vorgenommen, meine Frau und ich, dass wir also im Sommer dorthin fahren, weil ich finde, 2 Tage Paris geht nicht. So, und die Zeit, die war immer nicht da, dass man sagte, wir fahren mal eine Woche nach Paris und versuchen da ein bisschen von dieser Atmosphäre aufzunehmen. Und bisher hatten wir die Zeit nicht. Im Sommer hoffen wir, dass wir die haben.
0: Mhm.
2: Und dann werden wir alles diese wunderschönen Sachen machen und die teuren Cafés trinken und die wunderbaren Croissants essen, die wahrscheinlich ein Vermögen kosten. Und Notre Dame ist ja wieder, erstrahlt ja wieder im, ist es fertig?
0: Ja, das ist fertig. Ja.
2: Das war ein Schock, als das dann gebrannt hat, ne?
0: Großes Schock, ja.
2: Ja. Und das ist eben, sowas gibt es in, also Notre Dame nicht, aber auch, Frankreich ist einzigartig und großartig. Und das ist, gehst du danach wieder zurück nach Frankreich, wenn du hier fertig bist?
0: Ich bin noch am Überlegen.
2: Ja, aber zumindest gehst du hin und wieder mal zurück.
0: Auf jeden Fall. Muss meine Freunde und meine Familie schon besuchen.
2: Und beim nächsten Mal bei den Nachrichten reden wir über das Essen, was du vermisst. Ja?
0: Okay,
2: gut, danke. Danke, Daphne. Ja, Gerhard und Daphne hier heute im Weckruf. Und jetzt gibt es Applaus, weil wir haben eine wunderbare Band, die jetzt wahrscheinlich gleich durch die Tür kommen wird. Ich freue mich sehr auf die Gäste, die wir haben. Das ist nämlich, ich habe schon geklatscht. Ja. Es sind 2 wunderbare Menschen von einer wunderbaren Band. Und ja, müssen wir gucken, die Mikrofone.
3: Guten Morgen.
2: Ja,
3: Morgen.
2: Ihr kennt wahrscheinlich die Stimme von Steffi nur, wenn sie vom Mikrofon steht und da wunderbar singt. Und von Arne, ich weiß nicht, singst du eigentlich auch?
4: Ich mache mittlerweile so ein bisschen Background-Gesang, aber der
0: versucht.
2: Aha. Also einen wunderschönen guten Morgen für 2 Mitglieder der Band 7 Morgen. Ich habe Steffi, wir haben gerade festgestellt, 1 Jahr nicht gesehen, weil Steffi hat eine wunderbare Sommerfrisur.
5: Radikaler Kurzhaar.
2: Ne? Und der Sommer ist ja, ich habe ja das Wetter gehört, das ist ja auch vielversprechend und wird auch dann nicht so lästig sein, so lange Haare. Wir haben einen Enkel, wir haben mehrere Enkel, aber einer von denen ist 5 und der hatte bis vor einer Woche die Haare bis so über die Schultern, Schulterblatt. Und der Bruder auch. Und dann hat dieses kleine Menschlein irgendwann gesagt, ich möchte kurze Haare haben.
5: Ja,
2: und die Familie war mehr oder weniger entsetzt und hat jetzt der Kleine, nein, der Große hat die Haare fast in Richtung Po Und hat er sich durchgesetzt und jetzt hat er auch eine schicke, kurze Frisur. Kann ja wieder wachsen. Warum seid ihr hier? Warum seid ihr hier? Ich möchte das von euch hören. Bitte schön. Mit dem tollen Fleetwood Mac T-Shirt.
5: Ja,
2: gestern.
5: Kann man nicht sehen im Radio, ne?
2: Nee, kann man leider nicht sehen. Aber und dann Let's Rock, na klar, okay. Das ist Eigenwerbung auch ein bisschen so.
4: Ja.
2: Richtig. Warum seid ihr hier? Warum habe ich euch eingeladen?
5: Du hast uns eingeladen. Ich denke mal, du hast uns eingeladen, weil du unseren neuen Song gehört hast.
2: Ja, ja, ja. Das ist genau der Grund. Und ich habe euch eingeladen, weil wir in dieser Sendung heute Morgen schon die zweite Stunde mal darüber reden wollen. Der neue Song heißt Fassaden.
5: Ja.
2: Sind das, natürlich müsst ihr das erklären, sind das Fassaden, die man sieht, wenn man durch die Straßen geht? Oder sind das vielleicht Fassaden, die man hinter denen sich Menschen verstecken, um nicht das zu zeigen, was sie vielleicht zeigen sollten? Welche Fassaden sind das?
4: Ja, im Prinzip geht es eigentlich um diese ganze Reizüberflutung, die man tagtäglich erfährt in sozialen Medien und dass sich jeder mittlerweile eigentlich selbst verkaufen muss. Also ich glaube kaum, dass es jedem so gut geht, wie er oder sie auf Social Media sich zeigt. Und ja, auch wenn nicht jeder irgendwie Influencer ist, fängt wirklich die Breite der Gesellschaft an, sich irgendwie auf Instagram, TikTok, LinkedIn selbst zu verkaufen und zu vermarkten, obwohl die Realität ganz anders aussieht. Und ich glaube, das ist auch langfristig nicht gesund für eine Gesellschaft. Und genau darin geht's in dem Song halt, dass man irgendwie da in diesen Strudel reingerät, dass man selber da mitmachen muss, weil es irgendwie auch eine Art Peer Pressure gibt. Das ist einem selbst.
2: Ein was?
4: Ein Gruppenzwang quasi,
2: so.
4: ein
2: ja,
4: Peer-Pressure, also ein gesellschaftlichen Druck, dass man auf diesen Medien ist, um was mitzukriegen, dann fängt man selbst an, was zu posten, dann zeigen alle immer nur, wie gut es einem geht, man denkt sich selbst, was ist im eigenen Leben eigentlich los, dass es mir nicht so gut geht, fängt aber genauso an zu posten, hey, alles ist super, heute schön Kaffee hier im Sonnenschein, am Dobi getrunken oder sonst was und
5: machen wir gleich noch einen Post an, ne? Geil, heute bei La.
4: Wir machen auf jeden Fall, also das ist die Ironie. Wir können uns als Band dem Ganzen auch nicht entziehen. Wir machen natürlich auch Social Media.
5: So ist das, ne?
4: Aber im Prinzip hat man, ich würde sagen, das ist eine, man könnte sagen, Kapitalisierung des Freizeitraums. Also man muss sich selbst verkaufen. Also auf LinkedIn finde ich das ganz extrem. Man muss sich selbst verkaufen. Und Werbung für sich selbst quasi machen, obwohl das totaler Bullshit ist.
2: Also reden über die Fassaden, die Menschen eben, denen sich Menschen verstecken, nicht die abbröckelnden teilweise.
4: Ja.
2: Ja, muss man das? Also ich sehe das genauso wie du, dass es also eine Spirale ist oder ein Prozess ist, der sehr, sehr ungesund ist. Und es gibt ja die, die diese Posts machen und dann gibt es ja die anderen, die sich das anhören. Und die dann auch blind oder mehr oder weniger, ich sag mal, das hat für mich so eine Schaffunktion. Ja, vorne geht ein Leitschaf oder Lemminge und die anderen laufen hinterher. Muss man das? Ist das nicht auch ein Ausdruck von, Gott, man möge mir verzeihen, auch ein bisschen von geistiger Armut, wenn ich mich an diese Leute heranhänge und dabei vielleicht vergesse, was ich eigentlich bin? Also dieses Nachlaufen ist doch fürchterlich, oder nicht?
4: Ja, ich glaube, das hängt auch einerseits mit der Konstruktionsweise zusammen. Es gibt diesen wunderbaren Film über Social Media, wo man die ganzen Manager fragt, ob ihre Kinder eigentlich zum Beispiel auf Twitter sind damals noch. Und dann sagt der Twitter-CEO, nee, ich würde meinem Kind nie erlauben, auf Twitter zu sein. Weil er dann selbst sagt, naja, wir haben diese App programmiert wie so einen einarmigen Banditen. Du scrollst halt weiter in der Hoffnung, einen schönen Post zu sehen. Das ist ähnlich, wie wenn du dann in Las Vegas bist und an dem Automaten ziehst. Ja. Und ich glaube halt schon, dass es einen gesellschaftlichen Druck gibt, da reinzugehen. Es gibt Menschen, die dem entsagen können. Ich bewundere die. Ich weiß auch, dass andere Künstler zum Beispiel jetzt immer mehr auf Newsletter gehen, um halt diesem Social-Media-Druck auch entgehen zu können.
2: Ja.
4: Und natürlich gibt es auch eine kleine Gegenbewegung, aber ich glaube, die ist noch auf jeden Fall marginal.
2: Ja. Es gibt ja Bestrebungen, ich weiß nicht, Australien oder verschiedene Länder haben ja dann irgendwelche Verordnungen erlassen oder Gesetze erlassen, dass also diese Social Media, aus denen das ja kommt, dann eben begrenzt oder sogar verboten werden für Jugendliche. Ich halte das auch für, das deformiert irgendwo die Persönlichkeit. Aber es ist so, wie du sagst, die Leute, die sich diesem allgemeinen Trend widersetzen, die sind ja fast schon zu bewundern, nicht? Weil in den wie auch immer Gruppierung, ob das die Schule ist oder ob das in der Regel Schule oder Lehrer oder auch vielleicht im Berufsumfeld, da wird das eben erwartet, dass man sich das ist ja manchmal auch wirklich, Entschuldigung, Bullshit ist okay, das Wort, ja, das ist ja wirklich auch Bullshit. Allerdings, ich erwische mich dabei, ich weiß gar nicht, wo das ist jetzt ist das Instagram, wenn da Musikvorschläge kommen und ich klicke irgendwas an, dann gibt es manchmal die Momente, wo ich sage, oh, das ist ja ganz interessant. Aber ich setze mich nicht hin und gucke mir irgendwelchen Unsinn an über Schokolade oder über Cafés, weil das ist sowieso zum großen Teil gesponnen. Ich habe das in Berlin mal gemacht, dann bin ich mal irgendwo hingegangen, weil ich dachte, das klang gut. Und das war das allerletzte, fand ich. Ja. Das war gar nicht gut, aber die haben vielleicht einen freie Pizza bekommen.
5: Haben einen guten Fotografen gehabt.
2: Ja. Ne? Guten Fotografen und waren wahrscheinlich auch eine freie Pizza und die nächsten Latte Macchiato haben dann eben, gingen dann aufs Haus. Wann habt ihr diesen Song veröffentlicht? Noch gar nicht so lange her.
5: Am 8. Mai, ne? Tag der Befreiung.
2: Am 8. Mai, Tag der Befreiung. War das auch vor euch?
5: Das war
2: so eine Art Befreiung?
5: Das war mehr oder weniger Zufall, ne? Weil wir auch vorher, also wir hatten jetzt das letzte Wochenende haben wir so eine kleine Tour gehabt, waren am Wochenende, haben wir zwei Konzerte gespielt und dachten, wäre geil, wenn der auf jeden Fall noch eine Woche vorher rauskommt. Mhm. Und dann hat man so einen kleinen Aufhänger, so wie du schon gesagt hast, mit Werbung machen und so. Ja, ja. Und so ist es dann eben der 8. Mai geworden.
2: Und wie lang war der Prozess, bis es zu diesem für euch persönlichen Tag der Befreiung kam im Sinne von Release? Wie lang war der Prozess?
5: Ich weiß es nicht. Also wie lange? Also tatsächlich die ersten Songtextideen, die liegen schon extrem lange rum. Mhm. Also und dann sind wir jetzt vielleicht so seit einem halben Jahr akut so ein bisschen auch intensiver dabei, neue Songs zu schreiben und dann hat sich das irgendwie so ein bisschen manifestiert.
4: Ja, ich glaube, wir müssen dazu ein bisschen sagen, wie unsere Songs entstehen. Ne? Also im Prinzip gibt es ja so Textfragmente und Ideen, was in den Text soll, die sich Steffi notiert. Oder wenn wir mal eine Idee haben, gehen wir auch auf Steffi zu und sagen, hey, ich habe hier mal eine Idee oder ein paar Zeilen. Und gleichzeitig sind wir auch immer im Brainstorm für neue Rhythmen, neue Melodien, neue Musik. Und dann findet sich das so langsam zusammen. Und ich glaube, wahrscheinlich werden die Fragmente schon deutlich länger als das halbe Jahr existiert haben. Ne? Ich weiß es nicht.
5: Deutlich aber, länger, ja.
4: Genau, und dann findet sich das Ganze mal am Freitagabend im Proberaum irgendwann zusammen zu einem neuen Song.
2: Und also der Proberaum ist so euer Ort, an dem ihr euch dann trefft und wo ihr dann auch austauscht und wo ihr euch dann
5: da machen wir dann, also wenn wir neue Songs machen, so eine kleine, ich sag jetzt mal Session-Runde, irgendwie einer fängt an, irgendwas zu dödeln, der nächste sagt, oh ja, das war gut, das machen wir weiter, jetzt mache ich mal was dazu. Irgendwann ballert René mit einem Schlagzeug rein und dann sage ich, oh ja, ich habe was dazu, komm, wir machen
2: mal. Also es ist wirklich schöne klassische, ich meine, da ich schon ein paar Jahre hier rumlaufe, gibt es ja diese Videos, weiß ich, von den Stones oder im Studio und dann sagt der eine, nee, mach mal den Bass und gib mal den darauf. Also muss man sich das eben...
5: Ist schon so irgendwie, ne?
4: Ja.
2: Und das ist so eine wunderbare Sache, weil ich habe neulich ein Elefant oder da ein Elefant, nicht Wal oder und so was, da hat es dann so fürchterliche KI-Songs gegeben. Ihr benutzt keine KI.
4: Nein.
2: Nein.
4: Habe ich da was verpasst?
2: Nein, bitte nicht. Ich finde das so scheußlich und so fürchterlich und so unkreativ, wenn man sowas macht. Und auch die Songs, die aus euren Köpfen, aus euren, ja, ich sag mal ein bisschen Herzen oder Seelen kommen, das sind eben die, die gut sind und die haben eine ganz andere Qualität. Und wollen wir den uns jetzt mal anhören, den Song?
5: Wollen wir uns mal anhören, den Song?
2: Also, vor wenigen Tagen, am 8. Mai, hatte die Band 7morgen den ganz persönlichen Tag der Befreiung. Es ist etwas Wunderbares herausgekommen, der Druck war weg und man konnte von 7morgen den Song Fassaden, was das der Hintergrund ist, haben wir schon gerade gehört, den konnte man am 8. Mai erstmalig hören und jetzt hier, da freue ich mich drauf, drüber um 8.18 Uhr bei Loro, 7morgen und Fassaden.

0: danke für diesen Song. Ich habe das gerade, als der Song lief, gesagt, ich finde, dass Sieben Morgen einen eigenen Stil hat. Also die Musik ist wunderbar schön handgemacht, entspricht mir. Und wenn dann die Stimme von Steffi dazukommt, dann würde ich die Titel sicherlich unter ganz, ganz vielen Titeln heraussehen und herausfinden, heraushören. Ja. Der Prozess, dieser kreative Prozess, der dann mit dem Tag der Befreiung geendet hat, das ist ja dann jetzt ein Titel. Und dann ist es so, unabhängig davon, wie man gestrickt ist, mir geht es so, ich würde auch noch mehr hören. Gibt es denn Pläne? Gibt es denn Pläne, die ihr vielleicht schon so andeuten könnt? Also ich sag mal so, am 10. Juli kommt die neue CD von den Rolling Stones raus.
1: Ja, ja? Also so einen konkreten Termin können wir, glaube ich, nicht sagen. Keine Ahnung, wie das jetzt so weitergeht. Aber wir haben natürlich schon einige neue Songs. Ein paar haben wir auf unserem letzten Konzert auch schon gespielt. Und klar ist das ein Ziel, die auf eine Scheibe raufzubringen, ja.
2: Genau, unser Prozess geht einfach weiter.
1: Da brauchen wir noch ein paar mehr.
2: Und wir sind am Schreiben. Immer wenn wir eine coole Idee haben,
0: rutschen
2: wir die uns. Und irgendwann wird dann bestimmt das nächste Sieben-Morgen-Album dann auch mal bei Julian, der hervorragende Arbeit macht.
0: Das ist der mischt und der.
2: Genau, der mastert das alles, Lecoq Audio Productions. Wird das bei ihm dann durchgehen und anschließend in den Druck, in die Presse. Die Plattenpresse.
1: Ja, wahrscheinlich, ne?
2: Genau.
0: Ja. Wo macht ihr da also diese, wo findet das statt?
1: Na, die unsere letzte Platte haben wir gemacht bei Matter of Fact in Güstrow.
2: Mhm. Also auch handgemachte Plattenpressung hier.
0: Ja.
2: Alles
0: und auch
2: handgemacht.
0: Regional.
1: Mit Führung und so, war echt gut.
2: Genau, wer das sich angucken möchte, wir haben da immer noch auf Instagram, Fassaden, wieder ein
1: das ist doch alles informativ.
0: Man kann sich dem nicht entziehen.
2: Genau, wir können uns das auch nicht. Das ist auch vielleicht ein bisschen Selbstkritik, wer weiß. Ja. Da waren wir mal zu Besuch und haben die Führung auch filmisch festgehalten. War ziemlich cool, sich das alles anzugucken, wie so eine Platte entsteht. Einfach aus den Vinyl-Pellets, die dann da gepresst werden.
0: Ja.
2: Das war mega spannend.
0: Das glaube ich gerne. Ich meine, das ist ja wie mit allen Sachen, dieser Spruch, fürchterlich, was die Großen und die Alten gesagt haben. Das macht eben die Menge, die man konsumiert. Ja? Und wenn man diese Medien wegkonsumiert und das gezielt macht und auch eben für einen guten Zweck, nämlich für die eigene Musik Werbung zu machen, dann ist das ja was anderes, als wenn man mit abgeschaltetem Gehirn und mit großen Glotzaugen davor sitzt und nur noch mit dem Daumen hoch und runter daddelt. Nicht? Das sind schon verschiedene Herangehensweisen. Und es gibt sie, diese Technik, und das ist gut. Und auf der anderen Seite kann eben jeder mit sich leider nicht so umgehen und so diszipliniert sein, dass er das dann auch kontrolliert.
2: Ja, ich glaube, das ist einfach eine Sache der Architektur, der Technik. Also ich bin immer noch auf diesen Plattformen, weil ich einfach wissen will, was mit meinen Freunden abgeht. Und die Plattform, zum Beispiel jetzt Instagram, ist aber mittlerweile so, dass ich gar nicht mehr unbedingt das sehe, was bei meinen Freunden passiert, sondern das, bei dem Instagram denkt, da bleibt er länger dran.
1: Ja.
2: Und ich sehe gar nicht mehr, was in meinem Umfeld passiert.
0: Ja.
2: Wenn man jetzt Social Media, hast du ja vorhin erzählt, verbietet, glaube ich nicht, dass das funktioniert, weil die Leute holen sich dann ein VPN. Ich selber bin auf Facebook gegangen, weil meine Eltern mir das natürlich nicht erlaubt haben. Damals, Facebook für die Jüngeren, das ist das TikTok von damals.
0: Ja.
2: Und und das hat auf jeden Fall, Verbot bringt da überhaupt nichts. Aber einfach die Architektur des Ganzen sollte halt weniger suchtfördernd sein. Es ist halt, es ist am Ende eine Sucht, weil es halt genauso gemacht ist wie ein armiger Bandit.
0: Ja klar.
2: Gut.
0: Ihr Lieben, danke, dass ihr da wart. Die halbe Stunde ist leider um.
1: Danke für deine Einladung. Hä?
0: Das war mir selbst, es war mir ein, sofort, als ich es gelesen habe, habe ich gedacht, da schreibe ich eine Mail hin. Danke, dass ihr da wart. Danke,
1: danke
0: Steffi,
1: auch.
0: Danke Arne. Und natürlich, wir haben ein bisschen, wir müssen mit den Nachrichten, ich habe einen kurzen Titel von euch rausgesucht, das ist gestern und heute, der ist 3:36.
1: Na, dann mal los.
0: Danke an Steffi, danke an Arne von Sieben Morgen und
1: bis zum nächsten Mal.
0: Bis zum nächsten Mal.
1: Und stimmt für uns ab in die Logo-Charts.
0: Ja!
2: Genau.
0: Tschüss!

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1: Es ist 8.30 Uhr im Studio Daphne mit den Nachrichten in Skurrilform. Guten Morgen. Der Rostocker Standort des Deutschen Zentrums für neurodegenerative Erkrankungen koordiniert ein internationales Forschungskonsortium zur Amyotropholateralsklerose, kurz ALS-Forschung. Das teilte die Universitätsmedizin Rostock gestern mit. Das Team gehört zu insgesamt 20 ausgewählten Gruppen im Wettbewerb Longitude Prize on ALS und erhält rund 120.000 Euro Förderung. Im Teterow im Landkreis Rostock sind gestern in den frühen Morgenstunden zwei Snackautomaten gewaltsam aufgebrochen worden. Die Täter entwendeten sowohl Waren als auch Geldkassetten und verursachten dabei einen Schaden von rund 27.000 Euro. Bereits Anfang Mai gab es einen ähnlichen Vorfall in Stavenhagen. Ein möglicher Zusammenhang wird überprüft. Die Polizei ermittelt wegen besonders schweren Diebstahls und bittet um Hinweise von Zeugen. Mecklenburg-Vorpommern will sich bei der Jugend- und Familienministerkonferenz für mehr Unterstützung im Kampf gegen Einsamkeit einsetzen. Gemeinsam mit Hessen hat das Land einen entsprechenden Antrag eingebracht, der vor allem präventive Maßnahmen wie Vereinsleben und Begegnungsorte stärken soll. Im Bundestag soll heute eine Reform der Apotheken beschlossen werden. Ziel ist es, die Versorgung vor allem im ländlichen Raum zu verbessern. Außerdem berät der Bundestag über eine Vereinfachung beim Kindergeld, das künftig automatisch ausgezahlt werden soll. Und die Europäische Union und Mexiko wollen ihre Zusammenarbeit angesichts globaler Krisen deutlich ausbauen. In Mexiko-Stadt soll heute ein reformiertes Handels- und Partnerschaftsabkommen unterzeichnet werden. Es ist der erste bilaterale EU-Mexiko-Gipfel seit 10 Jahren. Soweit die Kurzmeldungen. Die nächsten Nachrichten gibt es dann um 9.
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2: Ja, jetzt gibt es erst noch mal das Wetter um 8.32 Uhr. Ich denke, dass einige unserer Hörerinnen und Hörer schon auf dem Weg zur Arbeit sind oder vielleicht, wenn sie sich freigenommen haben, um dem Verkehr zu entgehen, vielleicht auch sogar auf dem Weg in den Kurzurlaub. Und weil wir einen Kurzurlaub vor uns haben, gebe ich noch mal die Aussichten auf die nächsten Tage. Also es gibt heute, sind es ja 4 Sonnenstunden, es ist ein bisschen bedeckt, aber es regnet nicht. Kann noch ein bisschen kommen. Morgen dann Höchsttemperaturen 25 Grad und 12 Stunden Regen. Das steigert sich, es wird immer besser. Am Sonntag 20 Grad und 14, sage und schreibe 14 Stunden Sonne. Und der Montag, der schießt wirklich den Vogel ab. 24 Grad Höchsttemperatur und 16 Stunden Sonne. Das ist doch ein toller, wunderbarer Ausblick, wie ich finde. Daphne, du hast eben gerade gesagt, dass dort ein Snackautomat aufgebrochen wurde. Hast du jemals schon so einen Snackautomat bedient?
1: Ab und zu, wenn ich am Bahnhof bin zum Beispiel.
2: Und was hast du da rausgeholt?
1: Ach, mehrere Sachen, aber eher süße Snacks am meisten.
2: So irgendwie sowas Kokosraspel mit Schokolade, das genau. Diese Marke, ja, die es da gibt,
1: so,
2: mit Blau und Weiß.
1: Ja.
2: Okay. Apropos Essen. Wir haben ja gerade darüber gesprochen und man hört es ja, Gott sei Dank hört man das, dass du aus dem wunderschönen Frankreich kommst, aus der wunderschönen Bretagne. Gibt es denn hier, das ist ja schon ein Unterschied, ja, es ist zwar Küste, jawohl, Küste, insofern ist es vielleicht ein bisschen ähnlich, da ist Wasser, kommt ans Land, aber das Essen ist doch so unterschiedlich. Gibt es denn Dinge oder gibt es eine Speise, die du hier vermisst, wo du sagst, Mensch, das fehlt mir aber wirklich, das brauche ich?
1: Dann würde ich sagen, also erstmal die Baguette und die Croissants. Das ist
2: die
1: vielleicht
2: richtigen.
1: Ein bisschen ein Klischee, aber ist so.
2: Es ist ein wunderbares Klischee, ein wohlschmeckendes Klischee.
1: Und vielleicht auch die Galette, also dieser salzige Krebs mit Eiern.
2: Das ist so, das Dunkel ist so, ja, diese Buchweizen,
1: ganz
2: Buchweizen-Krebs.
1: Genau. Ja, das esse ich meistens so einmal die Woche, wenn ich bei mir zu Hause bin und seitdem ich her bin, dann nicht mehr. Aber
2: was machst du da drauf? Schmierst du da irgendwas drauf?
1: Käse, Pilsen, also alles Mögliche, worauf man Lust hat.
2: Und dann machst du die selber? Oder ich meine, das ist ja in Frankreich, vielleicht für die, die noch nicht da waren, es gibt da wirklich hervorragendes, ich sag's jetzt mal, Convenient Food. Also auch die Dinge, die man kaufen kann in einem Supermarkt, ob das jetzt in Gläsern ist, ob das irgendwelche Cassoulet, was auch immer, haben eine sehr gute Qualität.
1: Ja.
2: Und die Erfahrung, die habe ich gemacht, weil Freunde von mir dort gewohnt haben, ich habe auch da mal eine kurze Zeit gewohnt, wenn man diese fertigen Produkte nimmt und noch geringfügig verfeinert, wenn die Hand der französischen Hausfrau oder des französischen Hausmannes dann noch ein paar Gewürze, dann schmeckt das großartig. Und die Crepes, machst du die selber?
1: Hängt davon ab, wie viel Zeit ich habe, weil den Tag muss man schon am Vortag machen.
2: Ja.
1: Also man muss sich schon überlegen, okay, das will ich machen. Aber meistens schon, aber die ich beim Supermarkt kaufe, sind auch lecker.
2: Ja, ja, klar. Die sind schon gut, ja. Und sowas gibt es gar nicht. Nein, dann musst du immer warten, bis du... Wie oft fährst du nach Hause, wenn ich fragen darf?
1: Ach, ich bin...
2: Zu selten.
1: Ja. Nee, also ich bin noch einmal nach Hause gefahren und jetzt im Juni fahre ich nochmal.
2: Aha.
1: Genau.
2: Aha. Und gibt es dann solche... Ich frage deshalb, weil ich hatte in der Firma, in der ich gearbeitet hatte, viele Engländer, die in Deutschland gearbeitet haben. Und wenn ich dann hingefahren bin, dann hatte ich immer von drei Kollegen so einen Auftrag, ein sogenanntes Emergency Pack mitzubringen. Der eine brauchte dringend Tee und der andere brauchte das. Und dann habe ich das mitgebracht, weil es das hier nicht gab. Wenn du zurückkommst, hast du auch so im Gepäck einen Emergency-Packung mit den wichtigsten Dingen fürs kulinarische Überleben?
1: Nee, ich habe keinen Platz in meinem Koffer.
2: Das kann Platz mehr. Du musst dann wirklich warten, bis du zum nächsten Mal dorthin fährst.
1: Aber ja. Bisher hat es sich gut gelohnt. Also
2: gut, prima, schön. Und nachher, wenn wir nochmal reden, dann sprechen wir darüber, was du hier schon gegessen hast und was du nicht gegessen hast und so weiter. Ja?
1: Okay.
2: Danke, Daphne. Danke.
1: Gerne.
2: Ja, so, es ist die zweite, wir sind fast vor, die Hälfte ist rum. 8:36 hier bei dem Weckruf Loro 90,2. Sieben Morgen war hier. Eine Band, die sich wirklich, wirklich lohnt anzuhören. Und was erwartet uns jetzt noch in der nächsten Stunde, in der nächsten Zeit? Wir haben den Release-Radar mit der Musik. Wir haben dann auch nochmal ein Interview dabei, das Album der Woche. Also es lohnt sich auf jeden Fall, dran zu bleiben. Hört zu und freut euch des Morgens.
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Tja, das waren die Eels. Die haben wir eben gerade gehört. Es ist 8.40 Uhr und natürlich erfüllen wir auch jeden Morgen gerne Musikwünsche. Einen Musikwunsch habe ich gerade bekommen von Patrick. Aber das ist nicht nur ein Musikwunsch, er hat auch einen sehr, sehr netten Text geschrieben. Patrick, den lese ich jetzt einfach mal vor, ja? Er schreibt, moin moin, Respekt fürs Moderieren nach nur 8 Stunden off-air. Ich habe gestern bis gegen 23 Uhr noch zugehört. Meine Sendung, yes! Und ich hatte voll Back auf Padrino von Smash Mouth. Und ja, klar, ich grüße alle, die heute aufbrechen, so schreibt Patrick, zu einem Kurzurlaub. Danke, Patrick, dafür und danke für deinen Musikwunsch. Und der soll jetzt auch in Erfüllung gehen. Wir spielen ihn nochmal richtig.

Und Patrick, war es das, was du hören wolltest? Ich hoffe ja. 8:45. Es folgt der Release-Radar. Also in dem folgenden Release-Radar präsentiert euch unsere Musikredaktion wie jeden Freitag eine kleine Auswahl von vielversprechenden Neuveröffentlichungen der laufenden Woche. Diesmal mit dabei ein richtungsweisender Song für das kommende Album eines Wiener Projekts. Eine schwedische Band, also gleich drüben über die Ostsee, die einen Titel ihrer neuen EP den Buhnen gewidmet hat. Buhnen sind ja was ganz Wunderbares, ja, wenn die Wellen sich da so dran brechen. Und ein schottisches Duo, das dieses Jahr sein 30-jähriges feiert, ein Jubiläum, tja, was man wirklich einfach feiern muss. Mehr erfahrt ihr nun von Freya und Alex aus der Musikredaktion.

Schon weit vor dem Italo-Pop-Hype lieferten Euroteuro aus Österreich mit Autogrill einen und zugleich ihren größten Hit. Nun hat das Projekt des Wiener Musikers und Produzenten Peter T. für den 25. September ein neues Album mit dem Titel Magic angekündigt. Die erste Vorabsingle, Favorite, markiert eine künstlerische Neuorientierung. Der Song war richtungsweisend für den weiteren Prozess und steckte die Grenzen der musikalischen Richtung ab. Der minimale, aber experimentelle Beat und die Basslinie bilden das Fundament, auf dem Magic gebaut wurde. Im Gegensatz dazu sind die im Chorus zu hörenden Gitarren, Geigen und das Klavier die letzten Instrumente, die im Rahmen des Albumprozesses aufgenommen wurden. Laut Peter T. geht es in Favorite um den Verlust einer geliebten Person und der daraus entstehenden Hoffnung, mittels Erinnerung und durch die gemeinsame und gegenseitige Prägung im Geiste über den Tod hinaus verbunden zu bleiben. Ein nicht greifbarer Ort, beziehungsweise vielmehr ein Gefühl, das Hoffnung gibt, jemanden niemals ganz zu verlieren.

Die Reihen von Holzpfeilern, die am Strand senkrecht aus dem Wasser ragen, die Buhnen. Denen hat die Band Divers einen Song gewidmet. Groins heißt der Track. Nach dem englischen Namen der Buhnen. Ein ungewöhnlicher Name von auch einer nicht unbedingt gewöhnlichen Band. Divers sind eine sechsköpfige Gruppe aus Schweden, die atmosphärischen Alternative Rock machen. Wobei der Rockteil bei Groins nicht ganz so durchkommt. Klanglich bildet der Song einen ruhigen, aber kraftvollen Ausklang zur neuen EP Shapeshifting. Die Scheibe verfolgt ein klares Thema. Jedes Lied soll eine andere Lebensphase verkörpern. Und Groins bildet den Abschluss. Die Reise ist vorbei. Man sitzt am Strand und betrachtet das Meer vor sich, am Ende der Welt, über die man gewandert ist. Die Menschen, die uns begleitet haben, brechen als Buhnen die Wellen, sodass man noch nicht vom Wasser erreicht wird. In Szene gesetzt wird das Ganze mit dem gespenstisch klingenden Gesang von Sängerin Lina Horner. Dazu ein melancholisches Piano und ein unnachgiebiges, bedrückendes Schlagzeug. Später noch eine wabernde, verzerrte Gitarre und ein zarter Synthesizer zu einem atmosphärischen und runden Gesamtpaket. Mit Groins haben sich Divers vielleicht nicht das schönste Thema für ein Lied ausgesucht, aber sie haben es echt eindrucksvoll umgesetzt.

Wir werden dieses Jahr 30 Jahre alt. Deshalb haben wir beschlossen, das zu feiern, was uns am meisten Spaß macht: neue Musik zu machen. Mit diesen Worten meldete sich kürzlich die schottische Band Arab Strap zurück und kündigte für September ihr 9. Studioalbum an. Half-Told Tales, so der Titel, erscheint fast auf den Tag genau 3 Jahrzehnte nach der Veröffentlichung ihrer ersten Single. Der erste Vorbote, UUU, klingt wie eine längst verloren geglaubte Italo-Disco-Perle und ist einer der melodischsten Songs, den das Duo je geschrieben hat. Eine Art Disco-Metal-Zauberspruch schlägt Sänger Aidan Moffat zur

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1: Entschuldigung, da ist mir was passiert.
2: Schon weit vor dem Italo-Pop-Hype lieferten Euroteuro aus Österreich mit Autogrill einen und zugleich ihren größten Hit. Nun hat das Projekt des Wiener Musikers und Produzenten Peter T. für den 25. September ein neues Album mit dem Titel Magic angekündigt. Die erste Vorab-Single, Favorite, markiert eine künstlerische Neuorientierung. Der Song war richtungsweisend für den weiteren Prozess und steckte die Grenzen der musikalischen Richtung ab. Der minimale, aber experimentelle Beat und die Basslinie bilden das Fundament, auf dem Magic gebaut wurde. Im Gegensatz dazu sind die im Chorus zu hörenden Gitarren, Geigen und das Klavier die letzten Instrumente, die im Rahmen des Albumprozesses aufgenommen wurden. Laut Peter T. geht es in Favorite um den Verlust einer geliebten Person und der daraus entstehenden Hoffnung, mittels Erinnerung und durch die gemeinsame und gegenseitige Prägung im Geiste über den Tod hinaus verbunden zu bleiben. Ein nicht greifbarer Ort, beziehungsweise vielmehr ein Gefühl, das Hoffnung gibt, jemanden niemals ganz zu verlieren.

Die Reihen von Holzpfeilern, die am Strand senkrecht aus dem Wasser ragen, die Buhnen. Denen hat die Band Divers einen Song gewidmet. Groins heißt der Track. Nach dem englischen Namen der Buhnen. Ein ungewöhnlicher Name von auch einer nicht unbedingt gewöhnlichen Band. Divers sind eine sechsköpfige Gruppe aus Schweden, die atmosphärischen Alternative Rock machen. Wobei der Rockteil bei Groins nicht ganz so durchkommt. Klanglich bildet der Song einen ruhigen, aber kraftvollen Ausklang zur neuen EP Shapeshifting. Die Scheibe verfolgt ein klares Thema. Jedes Lied soll eine andere Lebensphase verkörpern. Und Groins bildet den Abschluss. Die Reise ist vorbei. Man sitzt am Strand und betrachtet das Meer vor sich, am Ende der Welt, über die man gewandert ist. Die Menschen, die uns begleitet haben, brechen als Buhnen die Wellen, sodass man noch nicht vom Wasser erreicht wird. In Szene gesetzt wird das Ganze mit dem gespenstisch klingenden Gesang von Sängerin Lina Horner. Dazu ein melancholisches Piano und ein unnachgiebiges, bedrückendes Schlagzeug. Später noch eine wabernde, verzerrte Gitarre und ein zarter Synthesizer zu einem atmosphärischen und runden Gesamtpaket. Mit Groins haben sich Divers vielleicht nicht das schönste Thema für ein Lied ausgesucht, aber sie haben es echt eindrucksvoll umgesetzt.

Wir werden dieses Jahr 30 Jahre alt. Deshalb haben wir beschlossen, das zu feiern, was uns am meisten Spaß macht. Neue Musik zu machen. Mit diesen Worten meldete sich kürzlich die schottische Band Arab Strap zurück und kündigte für September ihr 9. Studioalbum an. Half-Told Tales, so der Titel, erscheint fast auf den Tag genau 3 Jahrzehnte nach der Veröffentlichung ihrer ersten Single. Der erste Vorbote, UUU, klingt wie eine längst verloren geglaubte Italo-Disco-Perle und ist einer der melodischsten Songs, den das Duo je geschrieben hat. Eine Art Disco-Metal-Zauberspruch schlägt Sänger Aidan Moffat zur Einordnung vor. Mit einer Botschaft von zukünftigem Glück und Gemeinschaft, die vielleicht auch dich zum Tanzen und Kichern bringt. Aus lyrischer Sicht steht der Song stellvertretend für einige der zentralen Themen, die sich durch das gesamte Album ziehen. UUU ist ein Versuch, so Moffat, uns selbst und hoffentlich auch andere daran zu erinnern, dass die Welt nicht voller schrecklicher Menschen ist.

Ja, ich denke, das ist ganz wichtig, daran zu erinnern, dass die Welt nicht nur voll schrecklicher Menschen ist. Soweit Freier und Alex aus der Musikredaktion mit dem Release-Radar. Ihr habt es gehört, Euroteure aus Wien haben eine neue Single veröffentlicht. Favorite lautet der Titel des Songs. Und da ich den falschen Knopf gedrückt habe, werden wir diesen Titel direkt nach dem Wetterspiel, nach den Nachrichten und dem Wetterspielen. Es ist 8:58 Uhr. Noch eine gute Stunde hört ihr hier den Weckruf mit Daphne und Gerhard auf Loro 90,2. Ja, manchmal, das sind eine verwirrende Anzahl von Knöpfen, zumindest für mich hier. Und das Gute ist, ihr habt jetzt also auf die Art und Weise den Release-Radar, den Beitrag von Freier und Alex,

0: eine Nachricht bekommen aus Bremen, da werden wir auch gehört. Und dort findet man das schön. Ja, und weil das so ist, werden wir jetzt dann auch sofort mit den Nachrichten beginnen. In wenigen Sekunden, das sind nur noch 10 Sekunden, die ich jetzt durch Reden überbrücke, bevor ich dann den entscheidenden Knopf für die Nachrichten drücke. Und das ist jetzt.
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2: Und das pünktlich um 9 Uhr mit Daphne. Schönen guten Morgen. Die Sommerbepflanzung am Alten Strom in Warnemünde hat gestern begonnen. Das teilte das Amt für Stadtgrün, Naturschutz und Friedhofswesen mit. Insgesamt werden rund 7400 Sommerblumen wie Margeriten, Studentenblumen und Zinien entlang der Promenade gepflanzt. Die farbenfrohen Blätter sollen bereits zu Pfingsten viele Besucherinnen und Besucher anziehen. Eine weitere Bepflanzung mit über 1000 Blumen ist für kommenden Donnerstag am Georginnenplatz geplant. Die bisherigen Frühlingsblumen wurden zuvor entfernt, ihre Zwiebeln gesichert und werden im Herbst an anderer Stelle wieder eingesetzt. Nach 150 Jahren in der Kröpeliner Vorstadt stellt das Mutterunternehmen Radeberger Gruppe den Standort der Rostocker Brauerei Offenbach in Frage. Gründe dafür sind ein hoher Energieverbrauch der Anlage sowie fehlende Kapazitäten zur Produktion alkoholfreien Bieres, bestätigte ein Sprecher der Radeberger Gruppe. Wohin genau die Brauerei umziehen könnte, ist noch offen. Die Hansestadt Rostock hat dem Unternehmen nach Angaben eines Stadtsprechers 2 mögliche Flächen für eine moderne Anlage angeboten, unter anderem an der Stadtautobahn und in Häfennähe. Auf der Autobahn 24 in Richtung Hamburg ist es in der Nacht bei Wittenburg zu einem schweren LKW-Unfall gekommen. Nach bisherigen Ermittlungen kam das Fahrzeug eines 47-jährigen Fahrers von der Fahrbahn ab und prallte gegen eine Leitplanke, wodurch sein Sattelzug umkippte und quer auf der Fahrbahn liegen blieb. Der Mann wurde dabei schwer verletzt und in ein Krankenhaus gebracht. Die Strecke wurde daraufhin vollgesperrt. Die Bergungsarbeiten sollen Polizeiangaben zufolge voraussichtlich bis weit in die Mittagsstunden andauern. Zur genauen Unfallursache wird noch ermittelt. Im Bundestag soll heute eine Reform der Apotheken beschlossen werden. Ziel ist es, die Versorgung vor allem im ländlichen Raum zu verbessern. Apotheken sollen künftig stärker in Vorsorge, Beratung und Impfungen, etwas gegen Tetanus oder Hepatitis, angebunden werden. Menschen mit chronischen Erkrankungen können bestimmte verschreibungspflichtige Medikamente unter Bedingungen auch ohne Rezept erhalten. Zudem werden die Betriebsregeln gelockert. Außerdem berät der Bundestag über eine Vereinfachung beim Kindergeld, das künftig automatisch ausgezahlt werden soll. Und die Europäische Union und Mexiko wollen ihre Zusammenarbeit angesichts globaler Krisen deutlich ausbauen. In Mexiko-Stadt soll heute ein reformiertes Handels- und Partnerschaftsabkommen unterzeichnet werden. Es ist der erste bilaterale EU-Mexiko-Gipfel seit 10 Jahren. EU-Vertreterinnen und Vertreter sprechen von einem geopolitischen Signal und beraten auch über Klimaschutz und Menschenrechte. Mit rund 130 Millionen Einwohnern gilt Mexiko als wichtiger Partner der EU und strebt zugleich mehr Unabhängigkeit von den USA an. Soweit die Nachrichten. Die nächsten Kurznachrichten gibt es dann in einer halben Stunde.
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0: Ja, das Wetter in Rostock ist ein bisschen bedeckt im Moment. Es hat sich etwas bezogen und wir haben jetzt etwa so 15 Grad etwa. Aber es steigert sich. Es geht bis 17 Grad hoch, 19 Grad und dann um 18 Uhr wird es Sonne, so heißt es, geben und 20 Grad. Danach geht es wieder ein bisschen weiter runter auf 17 Grad. In der Nacht ist es dann kälter, 13 und 11 Grad, aber auch immer noch, wie ich finde, sehr angenehme Temperaturen, wenn man das mit den Tagen vorher vergleicht. Und wenn

0: das mit der Zeit vergleicht, die hinter uns liegt. Und ja, was ihr hört, das ist im Moment der
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0: Prima. Und hier im Studio bei Lore 90,2, Daphne, vielen Dank, dass du da bist.
2: Hallo, gerne.
0: Ich bin Gerhard. Wir haben über das Essen. Essen ist ja wichtig, nicht? Essen
2: absolut,
0: ist wichtig.
2: Absolut.
0: Und ich glaube auch, es gibt auch, denke ich mal, in Europa unterschiedlich, wie welchen Anspruch oder welchen Approach, wie man neudeutsch sagt, die Nationen an das Essen haben. Und da seid ihr Franzosen wirklich ganz oben an mit einer wunderbaren Einstellung zum Essen und mit einem großen Potenzial an Genussmöglichkeiten. Wir haben darüber gesprochen, was du gerne isst und was du dir auch, was du vermisst. Hast du denn schon an einige von diesen doch manchmal ein bisschen groben Essenszubereitungen hier in Rostock in Deutschland gewöhnt? Was hast du denn, was weißt du noch, was das Erste war, was du gegessen hast? Du kommst hierher aus Frankreich, ein Baguette unterm Arm, die Trikolore in den Haaren und eine Basken oder sowas. Und dann kommst du hier an und dann bums. Was war das Erste, was du gegessen hast? Weißt du das noch?
2: Ich glaube Käsespätzle.
0: Käsespätzle, das ist ja nun Gott sei Dank keine Rostock. Ich mag Käsespätzle sehr gerne. Das kommt ja schon ziemlich aus dem Süden da unten.
2: Ja, genau, als ich in Bayern war.
0: Ja, das ist genau. Da, die haben wieder noch ein bisschen anders feiner, weil die haben geografisch eine gewisse Nähe, auch Rheinland-Pfalz, Baden-Württemberg nach Frankreich. Und da kommt dann schon die eine oder andere etwas feiner abgeschmeckte Speise her. Und hier in Rostock, was hast du hier gegessen?
2: Vegane Currywurst.
0: Okay.
2: Ist auch nicht von hier, aber...
0: Nein.
2: Und Brezel. Und ich glaube, das war also vom deutschen Essen ziemlich alles.
0: Ja, aber man kann sich ja nicht nur von veganer Currywurst ernähren und Brezeln. Was steht das? Ist das oder ist das zu persönlich, wenn ich frage, was steht sonst noch auf deinem Speiseplan?
2: Nee, also ich koche ganz gern und alles, aber deshalb, also ich bin, seit ich her bin, noch nie in einem so typischen deutschen Restaurant gegangen.
0: Gibt es auch gar nicht so viele, glaube ich, ne? Nee.
2: Weil es ist mit viel Wurst und viel Kartoffeln und davon bin ich auch kein großer Fan, muss ich zugeben.
0: Geht mir genauso, habe ich ja gesagt. Diese Salzkartoffeln, das kann völlig wegbleiben aus meiner Seite. Und was du nicht gegessen hast, aber für den Fall, ich möchte dich davor warnen, Eisbein. Eisbein ist der obere, also wir sind beim Schwein.
2: Ja.
0: Die haben kurze Beine und der obere Teil des Schweinebeins, das heißt Eisbein, das wird gekocht.
2: Aha.
0: Damit hast du außen ungefähr so 5 cm einfach nur, ich sag's mal, unangenehmes Fett. Dann kommen nochmal 3 cm kräftiges rotes Fleisch und dann kommt auch schon der Knochen. Und das wird serviert mit Schurkut, mit Sauerkraut und mit Erbspüree, mit Mashed Peas, also mit Erbs, so wird das serviert, zumindest in Berlin und auch hier in Mecklenburg.
2: Okay, ja.
0: Und Kartoffeln, das kann man einmal essen im Jahr, aber es ist wirklich für Leute oder für Menschen, die aus anderen kulinarischen Regionen kommen, fast eine Zumutung. Ja, also Eisbein geht eigentlich gar nicht. Und die Deutschen, es gibt viele Deutsche, die sehen auch dann so aus, die nehmen sich dann dieses Fett und machen da dick Senf drauf und dann finden die das toll und das ist nicht meins. Ich mag das auch nicht so gerne. Das Fleisch innen drin ist gut, aber also wenn dich einer einlädt zum Eisbein essen, dann sag einfach, du hast einen Termin bei Lore oder musst den Weckruf machen.
2: Okay, das merke ich mir.
0: Eisbein. Warum das Eisbein heißt, weiß ich nicht, aber es ist ja nicht kalt, wird ja warm serviert, aber Eisbein würde ich an deiner Stelle sagen, nein, bitte nicht, ich muss noch einen Beitrag schreiben.
2: Okay, gut zu wissen.
0: Okay,
2: danke.
0: Gut. Sehr gerne, danke. Ja, 9:08 Uhr, die letzte Stunde hat begonnen und jetzt, weil durch einen falschen Knopfdruck vorhin dieser Titel Favorite von, Euroteure Favorite nicht gespielt werden konnte, jetzt in voller Länge, Alex, ich bitte das zu entschuldigen.

0: Ja, das war jetzt aber in voller Länge die entsprechende Melodie, die hier gewünscht wurde oder vorgeschlagen wurde. Favorite Euro Teuro. Wir haben ein System hier bei Loro, dass verschiedene Moderatoren auch den Weckruf moderieren. Ich bin einer davon. Ich mache das einmal im Monat, immer am dritten Freitag. Und jeder hat ja andere Präferenzen. Und es gibt also ein festes Element bei dem Weckruf. Und dieses feste Element ist...
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0: Ihr habt es gehört, das ist der Frühsport. Und nun gibt es eine Reihe von Interessengebieten, die ich habe. Das ist also wirklich nicht wenig. Sport ist so eine Sache. Und ich wurde aber dann gestern doch darauf hingewiesen, nee, also Sport muss sein. Sport ist ja auch wichtig, das ist ja auch alles gut. Und ich habe jetzt mir mal ein paar Meldungen, von denen ich meine, als nicht derjenige, der so ganz toll drin ist, mal rausgesucht. Und ihr wisst ja alle, dass die Fußball-Weltmeisterschaft bevorsteht. Und es gibt da eine Meldung, die selbst mich als sportlichen Laien überrascht. Der Nagelsmann, das ist ja der Trainer, das wissen wir, der holt Manuel Neuer zurück. Und ich lese mal vor, der Bayer-Torwart Manuel Neuer kehrt nach 2 Jahren nach seinem Rücktritt in die Nationalmannschaft zurück. Der Bundestrainer Julian Nagelsmann berief den 40-Jährigen in den Kader für die WM in Nordamerika. Das wissen wir, die findet dort vom 11. Juni bis zum 19. Juli statt. Und für den wird das sage und schreibe die 5. Weltmeisterschaft sein. Das ist schon ziemlich heftig. Tja, was war den einen sie ein Uhl ist, den anderen sie Nachtigall, wie man hier sagt. Also was dem einen die Eule ist, ist dem anderen die Nachtigall. Das Nachsehen hat in diesem Falle Oliver Baumann von der TSG Hoffenheim. Der galt bislang als die Nummer 1 und muss in die zweite Reihe zurück. Also in den 26-köpfigen WM-Kader schafft es auch Bayern-Jungster Lennart Kahn, Kölns Stürmer Said Elmaler. Der hat es leider nicht geschafft. Bayern München stellt 7 Profis, Stuttgart und Dortmund jeweils 4. Na gut, die Bayern sind ja auch wohl eine ziemlich bedeutende Fußballmannschaft in dieser Republik. Und es soll so sein, dass also in der Abwehr, um das mal nochmal zu sagen, für die, die es interessiert, da ist von Borussia Dortmund Waldemar Anton, dann von der Eintracht Nathaniel Brown, im Mittelfeld Leon Goretzka von Bayern und der Lennart Kahl, der schon genannte, von Bayern, Jamal Musiala, auch von Bayern, und im Angriff, ist ja wichtig, die sollen ja vielleicht die Tore schießen, ist dann eben Maximilian Bayer von Borussia Dortmund und Kai Havertz von FC Arsenal und Jamie Leveling Arsenal, wieso ist Arsenal dabei? Okay, also der spielt dabei. Okay, und dann noch der Dennis und Duff von dem VfB Stuttgart. Soweit der Teil, der uns jetzt hier mit den neuesten Sachen aus dem Sport beglückt hat. Wir machen weiter mit Musik.
3: Was?

0: Ja, das war einer der Titel hier aus der von der Musikredaktion zusammengestellten Playlist. Nachdem wir schon vor einiger Zeit hier im Studio bei uns eine Band begrüßen durften mit dem Namen Pornobalken, haben sie wieder einmal uns ein Interview gegeben und das ist sehr freundlich. Die Rede, ja, Pornobalken habe ich schon erwähnt. Die Gruppe tritt mit ihrem feministischen Punk immer wieder in Mecklenburg-Vorpommern auf und begeistert die Crowd, die Menge, die Masse, das Publikum. Heute haben wir nur einen der Künstler am Start, den Gitarristen, und mehr dazu hört ihr jetzt.
1: Am Samstag, den 11.04. hieß es in der Palette, gleich neben dem Pleitegeier in der KTV, doppelt Punk. Mit den Bands Pornobalken und Trust Fund Babes. Auch wenn die Venue voll war, konnte ich mir den Gitarristen von Pornobalken schnappen und ein kleines Interview mit ihm ergattern. Die Band aus Goldberg, eine Kleinstadt zwischen Parchim und Güstrow, machen Punk mit vor allem feministischen Themen. Das seit ungefähr 2024. Erstmal interessiert mich doch, war das heute euer erster Auftritt in der Palette?
2: Das ist unser erstes Mal in der Palette, ja. Sehr schöner Laden und coole Leute hier auf jeden Fall von der Crew. Und die Trust Fund Babes sind auch richtig liebe Leute.
1: Und wie fandet ihr die Crowd?
2: Ah, die Stimmung war mega. Also so viele Leute haben noch nie, glaube ich, bei uns getanzt. Und ja, war richtig cool.
1: Also kann man das nochmal wiederholen?
2: Ja, auf jeden Fall. Also sehr, sehr gerne.
1: Aber wer ist eigentlich Pornobalken? Wie habt ihr euch gefunden?
2: Ja, Pornobalken ist eine Punkrockband aus Goldberg. Wir haben uns eigentlich im Dezember 24 einfach für einen Geburtstag aus Spaß gegründet und dann Spaß gemacht und wir haben weitergemacht und jetzt kommen wir ein bisschen rum. Das ist ganz schön, ja.
1: Wie würdest du eure Musik und eure Show beschreiben?
2: Wir machen halt so Punk mit ein paar Einflüssen. Wir haben eine sehr gute Sängerin, meiner Meinung nach. Ja, und das vermischen wir und dann feministische Themen und auch mal was Quatschiges.
1: Und wieso ausgerechnet Punk?
2: Gute Frage. Einfach, weil man so eine Message ausdrücken kann. Und ja, Punk ist auch einfach gemacht. Also.
1: Und würdest du sagen, Punk ist dead?
2: Ich glaube nicht. Ich glaube, es ist eher so eine Sache, wie du Punk beschreibst.
1: Was verbindet ihr eigentlich mit Rostock, gerade als Leute aus Ludwigslust-Parchim?
2: Party-Anlaufstelle, also wenn du so aus einer Kleinstadt kommst wie wir, aus Goldberg, dann ist das Rostock halt eigentlich so die Anlaufstelle, wenn du mal was erleben willst und halt nicht nach Hamburg willst oder Berlin oder so.
1: Ich sehe auch gerade, du hast gerade eine Cappy von Wyatt Teddy an. Ja. Was verbindest du mit den Leuten?
2: Aber das sind Kumpels, das sind Kumpels von mir. Hier, Nico, der hat halt Videos für uns gemacht, der ist Mercher bei denen und wir haben uns auf Konzerten schon ein, zwei Mal gesehen und einfach coole Leute so, ne?
1: Wie fühlst du dich dabei, besonders im ländlichen Raum Punk und diese Werte zu leben?
2: Ist halt manchmal so ein Standing, was man sich irgendwie selbst verteidigen muss, weil viele halt auch anders denken und es gab auch schon ein, zwei Probleme so mit Leuten, die halt anders denken und ja, sind unschöne Sachen manchmal passiert auch, aber ja, ich glaube, man muss sich da immer seine Meinung bewahren und durchziehen.
1: Ist eine Show wie diese eher eine Ausnahme oder plant ihr weitere?
2: Wir sind dieses Jahr ganz schön unterwegs. Man kann uns sicherlich hier noch in Mecklenburg des Öfteren sehen.
1: Irgendwelche Abschlussworte an die Zuhörer?
2: Hört Radio Loro.
1: Nein, Pornobalken plant so schnell nicht aufzuhören und waren jetzt vor kurzem auf dem Maifest oder bei Girl Power im Bunker zu hören mit 7 Morgen und Entropic State. Und auch auf der Fete de la Musique wird man sie sehen können. Wer up to date bleiben möchte, kann die Lieben natürlich auf Insta, TikTok oder YouTube folgen. Ich hatte auf jeden Fall viel Spaß mit dem Interview.
0: Ja, vielen Dank und ich kann mich der Empfehlung, also Loro zu hören, nur anschließen. Es ist 9:23 hier bei Loro 90,2. Mein Name ist Gerhard und ich habe wunderbare Unterstützung durch Daphne bei den Nachrichten, die ja auch gleich wieder können. Tja, Fete la Musique, wer dieses besondere Fest in Rostock verbringt, der kann ja mal Pornobalken einen Besuch abstatten. Und sich selbst ein Bild machen, da wir natürlich nicht bis dahin warten wollen, hören wir jetzt ihren Track Axolot rein. Einer der Tracks, der die Fans begeistert, den hören sie gerne. Und klar, ich bin mir sicher, dass wenn ihr hingeht zur Fete la Musique, um Pornobalken zu sehen, dann werdet ihr diesen Titel hören.
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1: Und es um 9.30 Uhr die Kurznachrichten mit Daphne. Schönen guten Morgen. Die Sommerbepflanzung am Alten Strom in Warnemünde hat gestern begonnen. Das teilte das Amt für Stadtgrün, Naturschutz und Friedhofswesen mit. Insgesamt werden rund 7.400 Sommerblumen wie Margeriten, Studentenblumen und Zinien entlang der Promenade gepflanzt. Der Rostocker Standort des Deutschen Zentrums für neurodegenerative Erkrankungen koordiniert ein internationales Forschungskonsortium zur Amyotrophe Lateralsklerose, kurz ALS-Forschung. Nach Angaben der Universitätsmedizin Rostock gehört das Team zu insgesamt 20 ausgewählten Gruppen im Wettbewerb Longitude Prize on ALS und erhält rund 120.000 Euro Förderung. Mecklenburg-Vorpommern will sich bei der Jugend- und Familienministerkonferenz für mehr Unterstützung im Kampf gegen Einsamkeit einsetzen. Gemeinsam mit Hessen hat das Land einen entsprechenden Antrag eingebracht, der vor allem präventive Maßnahmen wie Vereinsleben und Begegnungsorte stärken soll. In Berlin beginnt am Nachmittag der Karneval der Kulturen mit einem internationalen Straßenfest auf dem Kreuzberger Blücherplatz. Der traditionelle Umzug folgt am Sonntag und führt in diesem Jahr erneut durch Friedrichshain. Das Festival steht seit 30 Jahren für kulturelle Vielfalt und künstlerische Freiheit, thematisiert aber weiterhin auch politische Inhalte wie Klimaschutz oder soziale Fragen. Und die älteste Pariser Brücke, der Pont Neuf, ist derzeit von einer monumentalen Kunstinstallation des französischen Künstlers Thiers verhüllt, die den Titel La Caverne du Pont Neuf trägt. Die aufblasbare Hülle ist eine Hommage an Christo und Jean-Claude, die Brücke vor rund 40 Jahren einpackten und soll noch 3 Wochen lang zu sehen sein. Zum Kunstwerk, das am 6. Juni offiziell eröffnet wird, gehört auch ein Klangerlebnis. Soweit die Nachrichten. Die nächsten Meldungen gibt es dann wieder um 10 Uhr.
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2: Ja, das Wetter in Rostock, das ist etwas bewölkt und in der Region, in der ganzen Region ist es ein bisschen bewölkt. Die Temperaturen sind sehr angenehm. Heute und morgen auch noch mal ein bisschen wechselnd bewölkt. Aber wie gesagt, am Pfingstsonntag gibt es viel Sonnenschein. Noch einmal der vorletzte Ausblick auf die nächsten Tage. Heute Höchsttemperatur 20 Grad, morgen 25 Grad und am Sonntag dann 20 Grad. Aber am Montag, am Pfingstmontag wieder 24 Grad. Und ich fange mal mit dem Pfingstmontag an. Das sind also 16 Stunden wirklich wunderbare Sonne. Und klar, was ihr jetzt gerade hört um 9.33 Uhr, das ist hier bei Loro im Studio in der Friedrichstraße natürlich
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2: Daphne, du hast gesagt, Pont Neuf und Kreuzberg, Karneval der Kulturen. Wenn ich die Wahl hätte, ich würde natürlich sofort lieber auf die Pont Neuf gehen, um mir das anzugucken. Aber Kreuzberg ist mir näher, also ich wohne ungefähr, ja, Paris ist so weit weg. Ich wohne eine halbe Stunde etwa von Kreuzberg weg.
1: Aha.
2: Und habe jetzt im vergangenen Jahr nicht daran teilgenommen, nicht mir das angesehen. Die haben auch ein bisschen die Route da verändert. Aber das ist immer ein sehr buntes Spektakel. Und warst du schon mal bei dem Karneval der Kultur?
1: Noch nicht. Ich habe viel davon gehört, ja. Aber ich war noch nicht selbst dabei.
2: Ja, kann man ja mal machen. Also hast du so ein Ticket, so ein Deutschland-Ticket oder so?
1: Ja, habe ich.
2: Dann kann man ja da mal hinfahren und so. Das sind, ich weiß nicht, 2,5 Stunden mit dem Regio. Ja. Ich fahre meistens, ja. Und Berlin lohnt sich. Warst du schon oft in Berlin oder eher selten? Oder?
1: Also ein paar.
2: Na.
1: Schon ein paar Mal, seitdem ich hier bin.
2: Ja. Also, wie gesagt, wir wohnen da seit vielen, vielen Jahren. Und es ist sehr groß. Und ich finde, Berlin hat jetzt so, wenn der Mai kommt und wenn es dann halt im Sommer ist es heiß. Mhm. Kann sehr warm sein, sehr unangenehm. Aber jetzt ist eine wunderschöne Jahreszeit und ist ja noch ein bisschen Mai, Juni. Ja, vielleicht hast du nochmal Gelegenheit, dort hinzufahren und nochmal die vielen sehr interessanten Lokalitäten oder auch kulturell gibt es eine ganze Menge, das anzuschauen.
1: Auf jeden Fall.
2: Und mal gucken. Und ich hoffe, dass das klappt. Ich richte auch jetzt diese Meldung in die wunderbare Gegend um Berlin, nach Brandenburg, nach Hönow. Wäre schön, wenn wir in diesem Sommer nach Paris fahren würden. Jo, davon eine Mal Nachrichten haben wir noch. Es ist schon, guck mal, 9.35 Uhr. Das geht schon ziemlich schnell, ja?
1: Ja, finde
2: ich. Man glaubt das gar nicht, wenn man morgens ankommt. Aber 25 Minuten haben wir noch. Es gibt noch ein paar Beiträge. Und wir sehen uns dann wieder zu den Nachrichten.
1: Danke. Genau.
2: Dankeschön. Ja, wir sind immer noch bei Loro 90,2 und das ist gut so. Wir haben vorhin etwas abgebrochen, das war Tom Waits, wie man unschwer hören konnte, mit seinem Titel I Don't Wanna Grow Up. Und ich muss, tut mir leid, nein, es tut mir gar nicht leid, falsch. Udo Lindenberg ist 80 Jahre alt geworden und ich muss einfach einen Titel von Udo Lindenberg spielen. Und diesen Titel, den ich jetzt spielen werde, das ist einer von den Titeln, tja, die er ein bisschen ja, selbstironisch, wie soll ich das nennen, auch ein bisschen reflektiert, würde ich es mal nennen, eingespielt hat und eingesungen hat. Und aus dem Film, er hat niemals daran gezweifelt, das ist gut so. Er hat wahrscheinlich schon genug Selbstzweifel gehabt. Hier ist Udo Lindenberg.

0: Udo Lindenberg mit Niemals dran. Gezweifelt war das hier am Freitag im Weckruf um 9.40 Uhr. Und er hatte ja wirklich eine ganze Reihe von Tiefen, von Talsohlen durchschritten, hat auch Höhen erlebt. Und im Moment ist er, glaube ich, auf einer Reise in eine sehr stabile Zukunft. Das letzte Album ist zwar schon 10 Jahre alt, aber wir hoffen natürlich, dass er vielleicht nochmal so als Nachschlag anlässlich seines 80. Geburtstags, 80 Jahre, der Mann steht immer noch auf der Bühne, vielleicht doch nochmal ein neues Album macht. Diese, sag ich mal, dieses zähe Leben, das von Udo Lindenberg gelebt hat, erinnert mich ein bisschen an das von Keith Richards, 82 Jahre alt, auch durch wirklich ganz, ganz viele Tiefen gegangen, tief gefallen, hochgestiegen, immer war ein Rolling Stone. Und beide haben, glaube ich, das gemeinsam, dass sie sich dann in der letzten Drittel ihres Lebens dann doch aufgerafft haben. Nebenbei bemerkt, am 10. Juli, das kann ich gar nicht oft genug sagen, für die Herren und Damen des gepflegten Rock'n'Roll, am 10. Juli erscheint das neue Album der Rolling Stones. Und wenn man den Veröffentlichungen Glauben schenken kann, dann soll es heißen Foreign Tongues, also fremde ausländische Zungen. Ja, vor dem Start in das lange Wochenende hören wir noch einmal zum letzten Mal in das aktuelle Album der Woche rein. Es stammt von der kanadischen Band Broken Social Scene und trägt den Titel Remember the Humans. Erinnert euch oder gedenkt der Menschen. Broken Social Scene ist weniger eine Band als vielmehr eine Gemeinschaft, eine Gruppe, ein Team. Und wenn die Gruppe wieder zusammenkommt, dann lösen sich die parallelen Leben, die sie also bis dahin gelebt haben, nicht auf. Sie prallen aufeinander. Und das setzt dann eine ganz wunderbare Kreativität frei. Jeder Song findet seine Form, indem das Steuer an denjenigen übergeben wird, der es in diesem Moment in der Hand halten kann. Hannah Joggers zum Beispiel treibt den Song Only the Good I Keep mit solcher Autorität voran, dass das Mastermind der Band, Kevin Drew, seinen eigenen Gesang ganz kurzerhand zurückstellte. Das ist ja auch eine sehr angenehme Fähigkeit, das muss man auch können, das zeugt von Größe. Er hat also erkannt, dass der Song nun ihr gehört und hat sie gewähren lassen. Von unserem Album der Woche hört ihr Broken Social Scene mit Only the Good I Keep.
1: Hey.

Tja, das war Only the God I Keep von dem Album der Woche. Es ist wirklich kaum zu fassen. Es ist 9.47 Uhr hier heute an diesem wunderschönen, leicht bedeckten, aber temperaturmäßig sehr angenehmen Freitag bei Loro 90,2. Heute Morgen haben euch begleitet bei dem Weckruf Daphne mit den Nachrichten und ich hier am Mikrofon und den Knöpfen, die ich einmal aus Versehen falsch gedrückt habe. Aber es ist ja alles gut gegangen. Wir haben eben vor diesem Titel Udo Lindenberg gehört. Und das ist für mich wirklich einer der wunderbaren deutschen Künstler. Er hat ja das wissen wahrscheinlich die meisten, auch eben die deutsche Sprache wirklich in die Rockmusik gebracht. Und während früher alle immer gesungen haben und immer nur das gehört haben, was sie gerne hören wollten auf Englisch, auch teilweise gar nicht verstanden haben, hat es also der Udo Lindenberg geschafft, die deutsche Sprache zu uns zu Gehör zu bringen. Ein weiterer Interpret, der auch wirklich großartig ist, ist natürlich Wolfgang Niedecken. Der hat das mit dem Kölsch immer so ein bisschen gemacht. Und da war es für diejenigen, die also nicht aus der Region kamen, ein bisschen schwieriger, das dann zu verstehen. Und es lagen immer die entsprechenden Übersetzungen ins Deutsche bei. Und das war schon ziemlich lustig und witzig. Ich bin neulich im Zoo gewesen mit einem kleinen, wunderbaren 5-jährigen Jungen und da habe ich Flamingos gesehen.

Soweit Manfred Mann hier im Weckruf mit dem Song Pretty Flamingo. Habt ihr die schon mal laufen sehen? Also die sind ja Tiere, die wirklich elegant sind, aber ich finde, wenn die laufen, dann ist es nicht so toll. Die knicken ja mit den Gelenken nach hinten. Also das ist vielleicht doch nicht ganz so, finde ich nicht ganz so schick. Ansonsten sind sie hübsch. Wir haben hier, wenn wir die unterschiedlichen Beiträge für die für den Weckruf zusammenstellen, gibt es immer den und mal den und dann stimmen wir uns ab nach Aktualität. Und da gab es also gestern beispielsweise der Plan, der gestern Nachmittag noch gültig war, da war ein Beitrag über Fleetwood Mac. Und den hatte Maya zusammengestellt und dann haben wir das aber, das habt ihr heute Morgen gehört, dieses Abenteuer mit Mehrwert gehört. Und ich habe gedacht, wenn wir schon diesen Beitrag nicht gehört haben von Fleetwood Mac, dann lasst uns doch bitte einen Titel spielen von Fleetwood Mac. Und das ist einer der bekanntesten. Hier ist Fleetwood Mac mit Go Your Own Way.

Fleetwood Mac mit einem der bekanntesten Titel dieser Band, Go Your Own Way. Liebe Hörerinnen und Hörer, wir haben nur noch wenig Zeit. 5 Minuten bleiben uns etwa noch und es ist am 20. September Landtagswahl hier in Mecklenburg-Vorpommern. Geht wählen, wählt die richtigen Parteien, damit so etwas, was jetzt besungen wird von Niedecken, nie wieder passiert.

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0: Warnemünde hat gestern begonnen. Das teilte das Amt für Stadtgrün, Naturschutz und Friedhofswesen mit. Insgesamt werden rund 7.400 Sommerblumen wie Margeriten, Studentenblumen und Zinnien entlang der Promenade gepflanzt. Die farbenfrohen Beete sollen bereits zu Pfingsten viele Besucherinnen und Besucher anziehen. Eine weitere Bepflanzung mit über 1000 Blumen ist für kommenden Donnerstag am Georginnenplatz geplant. Die bisherigen Frühlingsblumen wurden zuvor entfernt, ihre Zwiebeln gesichert und werden im Herbst an anderer Stelle wieder eingesetzt. Der Rostocker Standort des Deutschen Zentrums für neurodegenerative Erkrankungen koordiniert ein internationales Forschungskonsortium zur Amyotrophe Lateralsklerose, kurz ALS-Forschung. Nach Angaben der Universität Medizin Rostock, die gestern mitgeteilt wurden, gehört das Team zu insgesamt 20 ausgewählten Gruppen im Wettbewerb Longitude Prize on ALS und erhält rund 120.000 Euro Förderung. Ziel ist es, mithilfe künstlicher Intelligenz neue Ansatzpunkte für Therapien gegen die bislang unheilbare Nervenkrankheit zu finden. Dafür greifen die Forschenden auf umfangreiche internationale Patientendaten zurück, um langfristig bessere und individuellere Behandlungen zu entwickeln. Mecklenburg-Vorpommern will sich bei der Jugend- und Familienministerkonferenz für mehr Unterstützung im Kampf gegen Einsamkeit ansetzen. Gemeinsam mit Hessen hat das Land einen entsprechenden Antrag eingebracht, der vor allem präventive Maßnahmen wie Vereinsleben und Begegnungsorte stärken soll. Auch Besuchsdienste und therapeutische Angebote werden als wichtige Bausteine genannt. Die Konferenz findet noch bis heute in Frankfurt am Main statt und befasst sich zudem mit dem Ausbau der Kinder- und Jugendhilfe sowie besserer Prävention für ein gesundes Aufwachen von Kindern. Im Bundestag soll heute eine Reform der Apotheken beschlossen werden. Ziel ist es, die Versorgung vor allem im ländlichen Raum zu verbessern. Apotheken sollen künftig stärker in Vorsorge, Beratung und Impfungen, etwa gegen Tetanus oder Hepatitis, eingebunden werden. Menschen mit chronischen Erkrankungen könnten bestimmte verschreibungspflichtige Medikamente unter Bedingungen auch ohne Rezept erhalten. Zudem werden die Betriebsregeln gelockert. Außerdem berät der Bundestag über eine Vereinfachung beim Kindergeld, das künftig automatisch ausgezahlt werden soll. Und im schwedischen Helsingborg ist das NATO-Außenministertreffen begonnen worden. Auf der Agenda stehen unter anderem die weitere Unterstützung der Ukraine, die Aufrüstung sowie eine stärkere militärische Eigenständigkeit Europas. Vor dem Treffen betonte der deutsche Außenminister Wadefuhl die Bereitschaft Deutschlands, mehr Verantwortung im Bündnis zu übernehmen und konkrete Vorschläge für weitere Ukraine-Hilfen vorzulegen. Gleichzeitig gibt es unterschiedliche Positionen innerhalb der NATO, etwa zur Sicherung der Straße von Hormuz. Soweit die Nachrichten, ein letztes Mal für heute. Weitere Nachrichten gibt es dann am Montag. Am Dienstag, sorry, das ist ein langes Verrennen, die wir vor uns haben, am Dienstag da um 7 Uhr.
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2: Ja, und von mir nochmal ein letztes Mal an diesem Freitag, an diesem bedeckten Freitag, das Wetter für heute und fürs Wochenende. Es ist so heute Nachmittag wird es dann sonnig, das hatte ich ja schon gesagt. Und morgen, die Temperaturen haben sich geändert. Morgen gibt es jetzt schon 25 Grad. Das ist wunderbar. Sonne am Vormittag, leichte Bewölkung gegen Mittag und dann am Abend wieder Sonnenschein. 12 Sonnenstunden, sage und schreibe. Höchsttemperatur am Sonntag. Das ist gute Zeit, mit der Familie oder mit Freunden sich irgendwo draußen hinzusetzen. 20 Grad und am Montag, das hatten wir gesagt, 24 Grad. Die Temperatur ist ein bisschen niedriger als morgen, aber dafür gibt es am Montag 16 Sonnenstunden. Ja, vielen Dank. Mir bleibt es noch, bevor wir uns beide verabschieden, noch einen kurzen Blick auf das Programm.

0: Programm bei LOHO 90,2 von heute zu werfen um 10 Uhr. Ab 10 Uhr, wenn wir also fertig sind, dann gibt es die aktuelle Rotation, die wir schon kennen. Um 13 Uhr kann dann die Wellenlänge Wissenschaft nachgehört werden. Dann ab 14 Uhr wieder Musik, Musik, Musik. Wieder die aktuelle Rotation. Und dann um 16 Uhr den Home Run. Um 18 Uhr Cup of Soul. Und später dann um 20 Uhr gibt es den Weltempfänger. Und ja, das ist mal. Moment. Wo sind wir denn hier? Genau, das ist das Programm, was ihr heute, auf das ihr euch heute freuen könnt. Und Daphne,
1: ja.
0: Vielen, vielen herzlichen Dank, dass du da warst. Das hat mir großen Spaß gemacht. Wir haben das zum ersten Mal gemacht, glaube ich.
1: Ja,
0: nicht?
1: Das stimmt.
0: Ja.
1: Mir hat das auch
0: und,
1: Spaß gemacht.
0: Und ich bin ein bisschen frankophil, muss ich sagen. Wie gesagt, meine Urgroßmutter, die war Französin. Und meine Großmutter demzufolge hatte also eine französische Mutter und einen deutschen Vater, stammte aus dem Elsass und habe ich so ein bisschen von dem mitbekommen da. Und ich finde das sehr schön.
1: Das ist schön.
0: Na? Wunderschön. Danke, dass du da warst. Ja, wir verabschieden uns.
1: Ja.
0: Liebe Hörerinnen und Hörer, tschüss, à plus.
1: Schönes Wochenende.
0: Ciao. Ja, für euch alle. Tschüss. Macht's gut. 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

0: Ja, herzlich willkommen zu einer neuen Ausgabe von Wellenlänge Wissenschaft hier bei Radio Loro. Entschuldigt, wenn ich gerade ein bisschen irritiert bin, mein Kopfhörer macht komische Geräusche.
1: Das tut mir leid.
0: Aber ich versuche das jetzt trotzdem mal zu starten. Heute in der Sendung haben wir zu Gast die Anna Anschütz vom Dr. Anna Adriane Anschütz. Einmal können wir es richtig machen. Vom Leibniz-Institut für Ostseeforschung, IOW, kurz in Warnemünde. Das habt ihr vielleicht schon mal gesehen, wenn ihr über die Promenade in Warnemünde lauft. Mit mir im Studio ist die Mette.
1: Hallo.
0: Von der Uni Rostock. Und ich bin Silke vom Max-Planck-Institut für demografische Forschung. Und wir freuen uns, dass Anna heute da ist und uns ein bisschen was über darüber erzählt, wie die Meere vielleicht beim Klimaschutz helfen können und insbesondere das die Ostsee. Aber zuerst hallo Anna und hallo.
2: Hallo, vielen Dank für die Einladung.
0: Und vielleicht kannst du einmal kurz erklären, was das IOW so macht.
2: Genau, also wie der Name Institut für Ostseeforschung schon sagt, es ist ein Leibniz-Institut, das vor allen Dingen die Ostsee erforscht, aber auch regionale Klimaforschung macht, mit Klimamodellen zum Beispiel. Aber es übernimmt auch einen sehr, sehr wichtigen Teil des Ostsee-Monitorings. Also dass alle Ostsee-Anrainerstaaten müssen ja von der EU auch Regularien umsetzen für den Meeresschutz. Und um das umsetz-

0: genau, zeigen können und vorstellen können. Und richtig, wie du sagst, nach dem ersten Song geht es also darum, ein bisschen zu hören, wie Anna dazu gekommen ist, was sie jetzt macht und natürlich dann auch rauszufinden, was genau das ist, was du machst und was du erforschst. Aber zuallererst hören wir das erste Lied und du hast dir ausgesucht den Song Hamlet von den Wise Guys. Warum denn? Wir dürfen ja hier immer die Gäste bitten, Musik mitzubringen. Was war deine Wahl?
1: Ja, also ich finde, die Wise Guys machen Spaß und ich habe tatsächlich eine große Leidenschaft für Shakespeare, was vielleicht nur ein bisschen Nischeninteresse ist. Und ich finde, dass die Wise Guys tatsächlich eine der besten Zusammenfassungen von Hamlet gebracht haben, die es so gibt. Also sehr kurz auf den Punkt gebracht, mit gemixten Medien. Also ich glaube, es ist ein Rap und ich glaube, es ist für alle ansprechend. Und ich denke mir, wenn ich ungefähr so gut meine Forschungsergebnisse an die Öffentlichkeit kommunizieren kann, wie die Wise Guys Hamlet der Öffentlichkeit zugänglich gemacht haben, dann habe ich einen guten Job gemacht.
0: Ja, damit wir alle wissen, wo die Messlatte liegt, uns das Lied jetzt einmal gemeinsam an und danach sprechen wir weiter. Bis gleich.

0: Ja, willkommen zurück.
1: Nicht Tschüss.
0: Nicht Tschüss, genau.
1: Hallo.
0: Zu Wellenlänge Wissenschaft und wir sind heute hier mit Anna Anschütz vom IOW und haben gerade schon ganz kurz darüber gesprochen, worum es so allgemein geht. Aber wir wollen ja auch immer unsere Gäste ein bisschen als Person hinter der Wissenschaft kennenlernen. Und deswegen, bevor wir reinstarten damit, wie du jetzt nun also dazu gekommen bist, was du beruflich machst, auch nochmal die Frage, was machst du denn gerne, wenn du gerade nichts beruflich machst in deiner Freizeit?
2: Ich reise tatsächlich sehr gerne und ich wandere. Und da ich eigentlich meine Hauptarbeitszeit vor dem Rechner verbringe, bin ich eigentlich sehr gerne auch offline und packe ganz gerne mein Zelt und mein ganzes Gepäck in den Rucksack und bin dann mal für eine Woche unterwegs. Und am besten da, wo es kein Handyempfang gibt. Ist auch in Mecklenburg-Vorpommern manchmal ohne so große Reisen möglich.
0: Easy, 20 Minuten nach
2: genau.
0: Süden. Und
2: was ich euch schon vorher mal gesagt hatte, Reisen kann man jetzt nicht unbedingt jeden Tag machen, aber Essen ist mein Hobby und also neue Sachen ausprobieren und selber kochen, auf Reisen mal die eigene Komfortzone verlassen, neue Sachen ausprobieren.
1: Du hattest ja im Vorgespräch gesagt, deine eine Reise, die sehr viele Eindrücke hinterlassen hat und das Land, wo du gerne nochmal hin würdest, ist Peru. Richtig? Erinnere ich das richtig?
2: Genau, ja. Ich glaube, ich bin schon ganz gut rumgekommen, aber Peru war wirklich so, ich glaube, ich habe als Kind schon irgendwie Sachen über Peru gelesen und Dokumentationen über Peru gesehen und nach dem Bachelor habe ich mir ein Jahr Zeit zum Reisen durch Lateinamerika genommen und habe mir erstmal Peru vorgenommen und dachte, naja, es kann unmöglich so gut sein, wie man sich das vorstellt. Und es war einfach Liebe auf den ersten Blick und das hat mich seitdem nicht mehr losgelassen. Das ist der unglaubliche Kultur- und Geschichtsreichtum, den man dort findet. Also es gibt ja nicht nur dort die Inkas, sondern auch ganz viele andere Kulturen, die sehr hoch entwickelt waren, sind. Das Essen ist unglaublich vielfältig. Also es kommt dort aus drei unterschiedlichen Regionen, kommen dort Zutaten zusammen, also aus dem Hochgebirge, aus dem Urwald, aus dem Meer. Das Land und Leute haben mich irgendwie gepackt. Und also für MeereswissenschaftlerInnen ist auch Peru einfach unglaublich spannend. Also es gibt dort vor der Küste eine Region, die einfach unglaublich biodivers ist und ja, ich glaube, man kann immer wieder nach Peru kommen und was Neues entdecken.
1: Was ist denn deine peruanische Zutat oder dein Lieblingsgericht von dort?
2: Das ist eine schwere Frage. Ich glaube tatsächlich ein Straßensnack. Es nennt sich Papa Rellena. Das ist eigentlich Kartoffelbrei, in den Hackfleisch und Oliven und ich weiß nicht, was alles reingesteckt wird und dann wird das zusammen zu einer Kugel geformt und dann frittiert. Und dazu gibt es dann, eingemachte Zwiebeln und ein paar andere Sachen und das isst man einfach so auf die Hand. Und
1: klingt ziemlich geil.
2: Ja. Es ist einfach großartig. Also überhaupt, ich meine, die Kartoffel kommt ja von da, überhaupt Kartoffeln. Ich finde, da überschneidet sich Deutschland und Peru irgendwie wieder ganz gut. Also,
1: das heißt, es gibt dort im Supermarkt auch 8 bis 25 verschiedene Kartoffelsorten, oder?
2: Ja, also wenn man auf die Märkte geht, fällt man eigentlich fast aus den Socken, was es dort alles an Kartoffeln gibt. Also es gibt sogar Dessertkartoffeln, die hauptsächlich für Kartoffeldesserts verwendet werden. Aber auch im Supermarkt war ich schon ziemlich überfordert. Also es gibt Sorten, die kennt man halt so gar nicht. Und also ich glaube, man kann sich ein Jahr lang durch Kartoffelsorten durchprobieren und ist immer noch nicht am Ende.
1: Das heißt, du musst da nochmal hin, ja?
2: Auf jeden Fall. Irgendwann mit mehr Zeit und vielleicht wieder ein bisschen mehr Geld. Mal schauen.
1: Ja. Und du hattest gesagt, du hast schon alle 7 Kontinente bereist.
2: Ja, tatsächlich. Teilweise war das auch Glück. Also gut, das mit Lateinamerika habe ich mir ja selber so ausgesucht. Ich war nach dem Abitur in Neuseeland und ansonsten muss ich sagen, habe ich durch meine Arbeit eigentlich Glück gehabt, dass ich an viele Orte konnte. Also ich war in Ruanda und Südafrika für Konferenzen und andere Dienstreisen und bin mit der Polarstern in die Antarktis gefahren, für meine Masterarbeit tatsächlich. Und vor 2 Jahren war ich dann in Südostasien und Australien, als ich zwischen 2 Arbeitsverträgen mal ein paar Monate Zeit hatte.
1: cool. Also du bist dann immer alleine mit dem Rucksack los, oder?
2: Oft, ja. Also wenn ich allein unterwegs war, genau. Irgendwann cool. Weiß man so, was die 7 Sachen sind, die immer mit müssen. Da wird der Rucksack immer kleiner.
1: Also du hast auch viele Sachen hinterlassen an Orten dieser Welt, die du dann nicht mehr weiter mitgetragen hast, quasi.
2: Ja, hauptsächlich, glaube ich, meinem schlechten Gedächtnis geschuldet, dass man einfach denkt, sag ja, stimmt, am nächsten Ort den Sonnenhut hätte ich vielleicht auch mitnehmen müssen, aber ja. Ja,
1: sehr cool. Und kommen wir mal kurz zurück zum Thema Essen ist dein Hobby. Hast du denn viele Gerichte mit nach Hause gebracht, also die du jetzt immer noch nachkochst, oder?
2: Tatsächlich ja. Also einige Sachen sind natürlich schwierig, weil man nicht so einfach an die Zutaten kommt. Also gerade die peruanische Küche, was ich auch so spannend daran finde, das lebt halt wirklich auch sehr viel von frischen Zutaten. Das heißt, sie lassen sich nicht so einfach importieren. Aber ich finde, man lernt auch immer wieder was dazu, also was so Techniken angeht und dass man neue Sachen probiert und dann vielleicht mal unterschiedliche Küchen auch miteinander kombiniert. Das ist tatsächlich auch spannend an der peruanischen Küche, also dadurch, dass halt so viele Kulturen zusammenkommen, also auch die von Einwanderern verschmelzen da halt auch sehr, sehr viele Küchen und die sind da ganz, ganz unbedarft, irgendwie was man einfach zusammenschmeißen kann und kombiniert und ja, also es hat mich auch ein bisschen furchtloser gemacht, was man so zu Hause einfach mal ausprobiert, was man irgendwie so im Schrank hat und denkt, ja, das würde ich normalerweise nicht zusammen in einen Topf tun, aber probieren wir doch mal.
1: Okay, was war dein größter Kombinationserfolg und was war denn der größte Reinfall beim Probier ich doch mal?
2: Ich glaube, gute Frage. ich glaube, vielleicht gar nicht mal so abwegig, aber ich glaube, Schweinefleisch mit Limettenblättern und Minze zu kombinieren oder ein Gulasch mit Orange und Schokolade.
0: Oh, das stelle ich mir aber
2: es war
0: passend vor.
2: Mexikanisch inspiriert, ja.
0: Aber Limettenblätter, da wäre ich nicht drauf gekommen.
2: Nee, das war auch, ich glaube, in Thailand habe ich das irgendwo entdeckt. Ja, mein größter Reinfall mit Zutaten, von denen ich einfach nicht gedacht habe, dass sie sich so verhalten, wie sie sich verhalten. Also irgendwas wird nicht fest oder irgendwas wird nicht flüssig. bei mexikanischen Tortillas war mir nicht klar, dass man da nicht einfach jedwedes Maismehl nehmen kann, sondern muss da ein spezielles nehmen, das schon vorgewaschen und vorfermentiert ist.
1: Okay.
2: Ansonsten wird es nicht fest und man röstet dann einfach so Pulver in der Pfanne. Das war auf jeden Fall ein Reinfall. Habe ich mich auch übernommen, weil ich an dem Abend dachte so, oh ja, ich mache Tortillas für Gäste. Und
1: oh nein.
2: Da muss es dann doch die Tiefkühlpizza sein.
1: Aber das ist wahrscheinlich ein Abend, wo die Leute sich dran erinnern und das auch lustig fanden, oder?
2: Ja, doch, das verbindet auf jeden Fall irgendwo auch.
1: Sehr schön.
0: Ja, kommen wir doch mal zu dem, was wir auch kurz schon angeteasert haben, nämlich vielleicht mal in der richtigen Reihenfolge. Deine Bachelorzeit, du hast dir gesagt, du bist nach dem Bachelor nach Lateinamerika gegangen und da ist es also auch ganz spannend für NaturwissenschaftlerInnen im weitesten Sinne. Aber was hast du denn genau im Bachelor studiert eigentlich und wo?
2: Genau, ich habe eigentlich ganz allgemein mit Biologie angefangen. Also mein Bachelor ist in Biologie und tatsächlich habe ich meine Bachelorarbeit über Holzkohle geschrieben. Und also ich habe aus einem Brauntage-Abbaugebiet hier in Ostdeutschland habe ich anhand von Holzstücken aus Holzkohlemeinern einen historischen Wald rekonstruiert. Das war eigentlich ganz interessant. Und nachdem ich, also der Wald war recht eintönig aus Eichen und vor allen Dingen Kiefern. Und irgendwann dachte ich so, ich möchte auch mal was anderes bestimmen, außer 500 Stücke Eichen und Kiefer. Und bin dann irgendwie an den Strand gegangen, habe dort Kohle wahrscheinlich, also Grillkohle gefunden und habe versucht, die zu bestimmen. Und tatsächlich bestimmt man die Holzkohle daran, weil dass die Gefäße komplett erhalten bleiben, wenn Kohle erstellt wird. Und die ist artspezifisch. Und vor allen Dingen signifikant sind die Jahresringe. Und ich habe an dieser Holzkohle gar keine Jahresringe gefunden, bis ich irgendwann meine Chefin gefragt habe. Und die meinte, naja, wenn du das aus der Grillkohle hast, wird das wahrscheinlich Tropenholz sein.
1: Oh, krass.
2: Das hat mich ziemlich schockiert,
1: ja.
2: Dass tatsächlich nach wie vor sehr viel Holzkohle in unsere Grillkohle wandert, weil es nicht streng genug kontrolliert ist. Genau, und da ich ja damals auch schon Träume hatte, irgendwann in den Regenwald zu gehen, was ich dann ja in Peru auch gemacht habe, ja, hat mich das irgendwie so ein bisschen verfolgt. Also, dass wir, also gerade in so kleinen Teilen wie Grillkohle, anscheinend immer noch nicht darauf achten, ob Regenwaldholz darin landet. Und jetzt, wo die Grillsaison anfängt, muss ich jetzt noch kurz dazugeben, also es gibt anscheinend Alternativen aus alten Maiskolben und Olivenkernresten, die wohl ziemlich gut sein soll. Und wenn man danach schaut, findet man wohl auch tropenholzfreie Holzkohle. Aber man muss halt danach schauen, also wem das wichtig ist.
1: Okay, krass. Aber das heißt tatsächlich, in wahrscheinlich jeder Grillkohle, die ich im Supermarkt kaufen kann, ist auch Tropenholz drin.
2: Ich weiß nicht, ob das in jeder Grillkohle ist. Aber wenn das importiertes Holz ist und also gerade wenn das von Übersee kommt, ist das nicht unwahrscheinlich, dass da Tropenholzkohle mit drin steckt.
1: Okay, und sag nochmal, also Mais und?
2: Genau, Maiskolben. Ich glaube, die brennen vor allen Dingen sogar ziemlich heiß, also bis 800 Grad, was ich gelesen habe.
1: Okay.
2: Und ich glaube, das andere waren Olivenkernreste. Also auch in dem Sinne nachhaltig, dass man Reste verwendet, anstatt frisch geschlagenes Holz.
1: Ah, okay, abgefahren. Ich hasse Oliven.
2: Ich glaube, man schmeckt sie nicht.
1: Zündet sie alle an. Ich habe gerade keine Vorstellung, wie groß die Kerne sind tatsächlich.
0: Ich glaube, dein Grillgut schmeckt da nicht nach Olive, wenn du
1: Nein. Ich habe mich nur gerade gefragt, habe ich schon mal einen Olivenkern gesehen? So, okay.
0: Es nützt euch jetzt nichts, aber die sind nicht groß. Olivenkerne sind klein.
1: Sehr gut. Ich könnte das ja googeln. Ich habe hier Mette gefragt, ihr googelt das.
0: Genau.
1: Wollen wir mal zum nächsten Song kommen?
0: Gerne, genau. Wir haben jetzt einmal kurz den Biologie-Bachelor uns beschreiben lassen. Dann bin ich danach ganz gespannt, wie es dann zum Master kam und was das wurde. Aber vorher bin ich gespannt, warum du dir deinen zweiten Song ausgesucht hast. Und zwar I Want to be Evil von Eartha Kitt.
2: Also einfach macht sie zum einen großartige Musik oder hat gemacht. Sie ist ja leider verstorben. Also sie hat eine großartige Stimme gehabt und sie ist auch einfach eine sehr inspirierende Person gewesen. Also sie hat als schwarze Frau in den 50er, 60er Jahren sich schon absolut nicht den Mund verbieten lassen, hat sich für unglaublich viele Sachen eingesetzt. Also hat die Jugend engagiert, sich für Umweltthemen eingesetzt, hat sich zu einer Zeit, in der das absolut noch verpönt war, für LGBTQ Rechte eingesetzt, also auf das auch auf Recht auf Heirat, hat gegen den Vietnamkrieg protestiert, was ihr tatsächlich fast die Karriere gekostet hätte, weil die US-Regierung sie damals quasi auf eine schwarze Liste gesetzt haben und vom CIA haben überwachen lassen, sodass sie ins Ausland musste, also nach Frankreich und nach Norwegen, hat dort ganz lange eine Karriere gemacht und ist dann irgendwann zurückgekommen und war dann wieder in Film und Musik tätig und sie hat sich absolut niemals einkriegen lassen und hat einfach ihr Ding durchgezogen, hat ihren Mund aufgemacht für die Sachen, die sie für wichtig fand. Und also zu Zeiten, wo es auch einfach wirklich schwierig war, die eigene Meinung kundzutun und sie war absolut nicht konform, was auch in dem Song, also I want to be evil, sie möchte ja eben nicht sich anpassen. Ich finde, das ist eine Inspiration und auch gerade in der Wissenschaft wichtig, sich daran zu erinnern, dass Integrität wichtig ist und seiner eigenen Stimme treu zu bleiben.
1: Sehr cool. Ihr seht, ihr lernt hier heute nicht nur noch was über Essen und die Ostsee, sondern auch über sehr coole, inspirierende KünstlerInnen.
0: Und Holzkohle.
1: Und Holzkohle.
0: So, dann viel Spaß mit dem Song.
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0: Ja, herzlich willkommen zurück bei Wellenlänge Wissenschaft. Wir machen erstmal weiter mit den Wissenschaftsnews aus Rostock. Zwei Frauen an der Spitze des LIKA, turnusmäßiger Wechsel im Führungsteam. Seit Anfang Mai stehen zwei Frauen an der Spitze des Rostocker Leibniz-Instituts für Katalyse. Professor Dr. Esther Barath, ich hoffe, ich habe es richtig ausgesprochen, übernahm Anfang Mai die wissenschaftliche Leitung von ihrem Vorgänger Professor Dr. Robert Franke. Seit der Einführung des Coliber-Chips Ende 2023 wechselt diese Funktion innerhalb des vierköpfigen Vorstandsteams im Turnus von 2 Jahren. Im Vorstand neu besetzt wurde außerdem die kaufmännische Direktion, und zwar mit Dr. Sandra Hinze, die das Amt seit Ende 2024 kommissarisch leitete. Entschuldigung. Esther Barath forscht seit 2021 am LIKAT, wurde in das Leibniz-Professorinnenprogramm aufgenommen und nachfolgend zur ordentlichen Professorin an der Uni Rostock ernannt. Sandra Hinze promovierte 2007 am LIKAT und leitete eine Themengruppe auf dem Gebiet erneuerbare Energien und Plattformchemikalien. Im Weiteren übernahm sie die Leitung der Öffentlichkeitsarbeit und später die Leitung des Stabs des Institutes. Entschuldigung, das war mir zu organisatorisch, aber herzlichen Glückwunsch, zwei Frauen an der Spitze. Das gibt es nicht so oft in der Wissenschaft. Und jetzt übergebe ich an Anna.
1: Forschende der angewandten Ökologie und Phykologie der Universität Rostock haben zusammen mit der Universität Duisburg-Essen sowie dem Botanischen Garten und Museum der Freien Universität Berlin ein Forschungsprojekt aus dem Meeresnaturschutzfonds der Deutschen Bundesstiftung Umwelt eingeworben. Ziel des 3-jährigen Vorhabens ist der Aufbau einer Referenzdatenbank und die Erprobung modernster Monitoringverfahren zur Biodiversität von gläsernen Mikroalgen in der Ostsee.
0: Spannend, oder?
1: Auf jeden Fall.
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0: Ja, wir sind weiterhin im Studio hier mit Anna Anschütz vom IOW in Rostock und wir haben gerade schon kurz darüber gesprochen, dass du ja im Bachelor Biologie studiert hast, deine Bachelorarbeit zu Holzkohle geschrieben hast. Dann warst du ja, wie davor erzählt, ein Jahr in Lateinamerika und jetzt ist natürlich die Frage, wie hast du dich, warum, danach, wofür entschieden, für welchen Master, was hast du im Anschluss daran gemacht?
1: Ja, also für mich war das Meer auf jeden Fall schon immer sehr reizvoll. Mich hat da vor allen Dingen das Komplexe des Systems fasziniert, dass alle Ökosysteme auch irgendwie miteinander zusammenhängen. Es war für mich aber jetzt unbedingt, also mich hat es glaube ich schon irgendwie während der Schulzeit gepackt. Während meines Bachelors war es mir dann aber nicht ganz so klar. Wie gesagt, ich habe meine Bachelorarbeit über Holzkohle geschrieben, dann war ich in Peru 2 Monate in einer Kamerafallenstudie für eine NGO tätig, also für eine Umweltschutzorganisation für bedrohte Säugetierarten und dachte mir danach auf jeden Fall, okay, Wald wird es auf jeden Fall sein. Und dann habe ich mich für verschiedene Sachen beworben und für den Master und irgendwie hat es mich dann aber doch mit der biologischen Ozeanografie gepackt. Also dass man einfach unterschiedliche Wissenschaft damit auch Wissenschaften miteinander verbindet, also gerade Chemie, wo auch ein Teil Physik da drin ist. Und dass man sich generell irgendwie eher anguckt, wie das System funktioniert. Und ich habe festgestellt, dass irgendwie so der Kohlenstoff bei mir irgendwie so das Thema ist. Also ob das jetzt Kohle ist oder bei meiner Masterarbeit habe ich dann in der Arktis mir angeguckt, wie Kohlenstoff, der an der Oberfläche durch Wasseroberfläche durch Mikroalgen gebunden wird, dann von Bakterien verstoffwechselt wird. Und genau, also dann war das für meine Promotion, also Algen haben sich bei mir eigentlich auch durchgesetzt, dass ich immer von Algen interessiert war. Deswegen fand ich jetzt gerade das Projekt zum Monitoring von Mikroalgen in der Ostsee als Kurznews ganz spannend. aber auch da bei meiner Promotion habe ich mir eigentlich angeguckt, irgendwie wie unterscheiden sich unterschiedliche Planktonorganismen durch ihre Ernährungsweisen und im Endeffekt auch wie wirkt sich das auf Kohlenstoffzyklen aus. Und jetzt habe ich eigentlich gar nicht mehr so viel mit Biologie zu tun, weil ich mir jetzt genau angucke, wie kann das mehr Kohlenstoff aufnehmen. Und wie kann man das verstärken als Methode, um CO2 zusätzlich aufzunehmen und wegzuspeichern, um quasi die Restemissionen zu beseitigen, falls wir irgendwann mal auf Netto Null kommen oder unsere Emissionen so weit reduziert haben, dass nur noch ein kleiner Teil übrig bleibt. Genau.
0: Ja. Vielleicht nochmal zurück kurz zum Master. Das war ein schöner Abriss von allen Stationen bisher. Mhm. Also der Master selber heißt dann auch wirklich Ozeanografie oder wie?
1: Biologische ist der Titel? Ozeanografie tatsächlich. Ah, ja. Also bei Ozeanografie denkt man, glaube ich, als erstes eher an Physik und vielleicht noch Chemie. Und bei der biologischen Ozeanografie werden alle Stränge zusammengebracht. Also man guckt sich eben auch Ozeanströmungen an, die man braucht, oder die Ozeanchemie an, die man braucht, wenn man verstehen möchte, wie Plankton-Nahrungsnetze funktionieren. Und Plankton ist tatsächlich auch einfach unglaublich wichtig für den Kohlenstoffkreislauf, weil die Meere einen großen Teil CO2 aus der Atmosphäre aufnehmen und ein großer Teil davon wird tatsächlich durch einzelliges Plankton, was Photosynthese betreiben kann, im Meer aufgenommen. Und genau von welchen Faktoren das halt abhängt. Es ist so ein System, das irgendwie im stetigen Wandel ist und manchmal doch Konstanten hat. Es ist sehr komplex und man muss meistens mit Kollegen aus unterschiedlichen Disziplinen zusammenarbeiten. Und das hat mich an dem Studiengang sehr gereizt.
0: Also brauchtest du durchaus auch ein Verständnis von Chemie und Physik, so grundsätzlich, um da alles schön zusammenbringen zu können?
1: Ja, doch, ein Stück weit schon. Also wenn es dann wirklich auf die Belastbarkeit geht, dann tauscht man sich natürlich mit den physikalischen Ozeanographen und den chemischen Ozeanographen ab. Aber genau, bei biologischer Ozeanographie sollte man so von allem irgendwie ein Grundverständnis haben. Also eigentlich ist es der Studiengang für die Leute, die sich zwischen keiner Naturwissenschaft entscheiden können.
2: Ich komme jetzt nochmal kurz zurück. Du hast uns im Vorgespräch erzählt, dass du mit 16 am Alfred-Wegener-Institut ein Praktikum gemacht hast.
1: Genau.
2: Da zum ersten Mal die Polarstern gesehen hast?
1: Ja, ich also, glaube, die war damals sogar im, lag im Hafen und ich habe das Praktikum bei einem Wissenschaftler gemacht, der halt regelmäßig auch mit der Polarstern in der Arktis war und ich habe dann unter dem Mikroskop seine Planktonproben angeschaut und habe dort vor allem zum ersten Mal Diatomeen gesehen. Und
2: was sind Diatomeen?
1: Das sind Kieselalgen, also es sind einzellige Algen, die sich, also die Photosynthese betreiben und sich tatsächlich Häuser aus Silikat, also aus Glas bauen. Und dadurch, weil Silikat nicht biegsam ist, also sehr geometrische Formen haben und durch die sich das Licht teilweise auch irgendwie in Prismen bricht und die sehen einfach wunderschön aus und irgendwie fast, vielleicht fast extraterrestrisch, ich weiß es nicht. Und ja, ich glaube, das war so ein bisschen vielleicht wie Peru, also Liebe auf den ersten Blick. Und dann dachte ich mir, okay, Antarktis ist total faszinierend, Meeresforschung ist faszinierend und es muss irgendwas mit Plankton sein. Und dann habe ich das ja eine Weile vergessen. Oder dachte mir, oh mein Gott, auf die Polarstern werde ich ja niemals draufkommen. Und dann hat sich das im Master irgendwie plötzlich ergeben, dass eine Stelle für, also eine Position auf der Polarstern frei war für eine Masterarbeit. Und dann dachte ich mir, ja.
0: Nehme ich.
1: Das werde ich dann wohl machen, ja.
2: Aber wie lange warst du mit dem Schiff unterwegs?
1: 6 Wochen.
2: Okay.
1: Es war auch meine erste Forschungsfahrt und ich wusste nicht unbedingt, ob ich vorher seekrank werde oder.
2: Aber du hast durchgehalten, oder?
1: Ja, also ist ja nicht so, dass man dann einfach zwischendrin aufsteigen kann. Ne?
2: Ja, gut, man gewöhnt sich irgendwann dran, ob man will oder nicht, ne?
1: Also ich hatte das große Glück, dass ich anscheinend nicht seekrank werde.
2: Okay.
1: Aber einige hat es dann doch schon erwischt und das tat mir dann immer sehr, sehr leid. Also ich glaube, das ist nicht schön.
2: Nee, das Schöne ist ja, wenn du seekrank warst, läufst du auch Gefahr, dass du dann landkrank wirst.
1: Tatsächlich hat mich das erwischt.
2: Ja.
1: Also ich glaube, ich sollte echt nicht meckern oder so. Ich glaube, es waren da drei Tage. Das ist bei weitem nicht so schlimm, wie 6 Wochen lang seekrank sein.
2: Ja, das stimmt.
1: Aber ich hatte so einen kleinen Vorgeschmack davon, wie die sich gefühlt haben. Und dachte ich, Respekt. Und ihr habt trotzdem 1A-Forschung gemacht in diesem Zustand. Ich weiß nicht, ob ich das gekonnt hätte.
2: Ja, aber trotzdem hättest du damals, hattest du, als du das erste Mal auf das Schiff gegangen bist, so ein Aha-Moment so, dass du gedacht hast, ja, mit 16 stand ich da vorne und hab gedacht, nee, und jetzt bist du da?
1: Auf jeden Fall. Ja, also es war, glaube ich, ein bisschen unwirklich, auch weil ich, ich hatte das einmal in Bremerhaven vor Anker gesehen und ich weiß gar nicht, ob ich da auch eine kleine Führung mitgemacht habe. Und dann fast exakt 10 Jahre später bin ich dann in Kapstadt an Bord gegangen als Person, die dann da offiziell 6 Wochen lang drauf arbeiten sollte. Das war schon ein bisschen
2: sehr cool.
1: Es hat sich ein bisschen unwirklich angefühlt.
2: Sehr cool. Ich habe auch nochmal nach dem Praktikum gefragt, weil ich habe irgendwann mal gelesen, dass man beim IOW als Schüler auch Praktika machen kann. Also
1: ja, das kann man. Also das IOW ist generell eigentlich ganz offen für sowas. Also es gibt Schülerpraktika, es gibt, ich glaube, eine Kollegin hat gerade einen Schüler, der bei ihr ein Praktikum macht. Es gibt die Möglichkeit, ein freiwilliges ökologisches Jahr zu machen. Man kann seine Bachelorarbeit, man kann seine Masterarbeit am IOW machen. Man kann natürlich auch seine Doktorarbeit am IOW machen. Also es gibt da schon sehr viele Möglichkeiten.
2: Also wenn ihr jetzt gerade am Abendbrottisch sitzt mit euren Eltern und denkt so, ihr möchtet mal gucken, was Anna da so macht. Vielleicht nicht bei Anna, aber bei Kollegen.
1: Man kann auch immer einfach eine E-Mail an die Person schreiben. Also wir sind jetzt letztens dazu angehalten worden, alle unsere Profile nochmal schön zu machen auf der Website vom IOW. Und man kann sich da einfach mal durchlesen. Und wenn man irgendwas findet, was einen interessiert oder irgendeine Person spannend findet, kann man einfach mal eine E-Mail schreiben und fragen. So im schlimmsten Fall kriegt man halt keine Antwort oder halt ein Nein, aber
2: das ist auch vielleicht was man generell mal sagen kann. Die Erfahrung, die ich mache mit allen Wissenschaftlern, mit denen ich arbeite oder gearbeitet habe, wenn ihr eine Frage habt, schreibt ihr eine E-Mail. Die meisten haben auch Bock, über das zu reden, was sie machen. Und wenn ihr 12 seid und sagt, ich verstehe das Thema nicht, fragt nach. Die haben auch Bock, das so zu erklären, dass Schüler das verstehen. Und wenn nicht, dann leiten die das an Kollegen weiter, die da Bock drauf haben. Also das, ja. Aber deshalb, ich war irgendwann mal vor 20 Jahren beim Tag der offenen Tür und habe mich sehr geärgert und habe gedacht, ich habe das Falsche angefangen zu studieren.
1: Oh, yeah.
2: Ich war schon mittendrin im Studium. Ich kann das nur sehr empfehlen. Aber Kommen wir mal zu deiner Promotion und vielleicht auch direkt schon mal zu deinem aktuellen Forschungsprojekt, dem Kohlenstoff und dem Kalk im Wasser in der Ostsee.
1: Genau, also wie gesagt, meine Doktorarbeit hatte ich eigentlich auch wieder über Algen gemacht und da habe ich eigentlich kleine Computermodelle geschrieben zu unterschiedlichen Algentypen.
0: Hast du die auch schon am IOW gemacht?
1: Nee, die habe ich tatsächlich in Großbritannien, in Wales gemacht, während Brexit und Covid.
0: Oh, toll.
1: Richtig schöne Kombination. Auf der anderen Seite war man auch sehr effizient, wenn man eh nicht vor die Tür darf. Also bin ich dann auch relativ schnell fertig geworden. Aber das war dann so mein Einstieg in die Modellierung. Und danach habe ich dann geschaut, was ich eigentlich so machen möchte. Und dachte mir irgendwie, ach, Wissenschaft ist schon spannend, aber irgendwas Angewandteres wäre auch interessant. Und dann habe ich die Stelle hier im IOW entdeckt, wo sie nach einer Modelliererin gesucht haben, mit Fähigkeiten in der, ja, also. Also gut, das war dann auf jeden Fall eine Nummer ambitionierter, als was ich für meine Doktorarbeit gemacht hatte, weil es da dann wirklich um 3D-hydrodynamische Modelle ging, die komplette Ostsee abdecken. Und ich habe halt vorher vielleicht einmal Wasser simuliert. aber ich hatte halt den Biologie-Hintergrund. Und die Frage, also das Projekt, in dem ich jetzt bin, ist ein Teilprojekt des Gesamtprojektes CDR Mare. CDR steht für Englisch für Carbon Dioxide Removal, also Kohlenstoffentfernung. Und Mare eben fürs Meer. Und da werden unterschiedliche Ansätze untersucht, wie man CO2 aus der Atmosphäre im Meer speichern kann. Und das, was ich speziell untersuche in Modellsimulationen, ist eigentlich, wie man Gesteinsverwitterung verstärken kann in der Ostsee, sodass dadurch die Fähigkeit der Ostsee steigt, CO2 aufzunehmen. Das klingt jetzt erstmal ziemlich abstrus. Aber es ist tatsächlich ein Prozess, der natürlicherweise schon stattfindet. Denn durch die Lösung von Gestein lösen sich Komponenten, die die Fähigkeit des Wassers steigern, eigentlich Säure zu puffern. Und um CO2 aufzunehmen, ist es tatsächlich wichtig für das Wasser, Säure puffern zu können. Denn dadurch, dass wir die CO2-Emissionen immer mehr gesteigert haben, haben wir den Druck von CO2 über dem Wasser wie bei so einer Sonamax-Maschine so ansteigen lassen, dass das Meer gezwungen ist, CO2 aufzunehmen. Und wie beim Sonamax.
0: Weil das quasi so reingepresst wird.
1: Ja,
0: wenn
1: genau.
0: Man so will. Ja.
1: Also es hat dann eigentlich gar keine Möglichkeit mehr, anders als CO2 aufzunehmen. Und wie beim Sonamax entsteht dann tatsächlich Kohlensäure. Das finden wir bei Mineralwasser angenehm erfrischend, weil es schön sauer ist. Und für das Meer ist das einfach gar nicht so gut, weil es halt sehr, sehr viele Organismen im Wasser gibt, die sich Häuser aus Kalk bauen, also Muscheln, Korallen, tatsächlich einige Algenarten auch. Und auch die Physiologie von verschiedenen Organismen ändert sich. Also bei Clownfischen hat man festgestellt, dass durch eine höhere Versauerung der Geruchssinn sich verändert, sodass sie ihre Beute gar nicht mehr so gut finden können. Also Ozeanversorgung ist tatsächlich so das nicht so bekannte große Nebeneffekt vom Klimawandel, von dem, glaube ich, gar nicht so viele Leute bisher gehört haben. Aber es ist einfach ein zunehmendes großes Problem. Also die Korallenriffe vor Australien zum Beispiel leiden enorm darunter. Also die haben mehrere Faktoren, warum sie unter dem Klimawandel leiden. Aber ein Faktor ist eben tatsächlich die Ozeanversauerung. Also, um wieder zum Thema zurückzukommen, also die Meere nehmen durch den Klimawandel oder durch CO2-Emissionen CO2 auf. Dadurch entsteht Kohlensäure. Wir haben Ozeanversauerung. Und Ozeanalkalinisierung, also die Gesteinsverwitterung, puffert diese Säure.
0: Mit Kalk quasi.
1: Mit Kalk, ja. Das ist zum Beispiel ein Ansatz. Also eigentlich ist das, ich meine, wer jetzt zum Beispiel aus Rostock sich hier gerade reingeschaltet hat oder aus Berlin oder aus Kiel. Ich bin gerade optimistisch, wer diesen Sender hört.
0: man kann nur zum Internet hören, ja.
1: Genau. Weiß jeder, es sind alle Städte, die sehr, sehr kalkhaltiges Wasser haben. Und da gibt es bestimmt Leute, die versuchen verzweifelt mit Essigsäure diesen Kalk loszuwerden. Das heißt, dahinter steht halt eben, dass man mit Kalk durchaus Säure bekämpfen kann.
0: Weil man mit Säure auch Kalk bekämpfen kann. Das geht quasi so gegenseitig.
1: Ja, genau. Die Rechnung, das ist eine Gleichung, die in beide Richtungen aufgeht. Sehr gut beobachtet. Genau, es gibt aber noch andere Mineralien, also Basalt kann man zum Beispiel verwenden, das ist ein Vulkangestein, da funktioniert die Chemie ein bisschen anders, aber das Prinzip ist dasselbe. Also dass durch die Lösung dieser Mineralien die Fähigkeit der Meere, also die Möglichkeit der Meere steigt, CO2 zu puffern. Und damit ist dann CO2 im Wasser etwas anders gebunden. Und dadurch kann es tatsächlich auch über relativ lange Zeiträume weggespeichert sein. Das ist so die Theorie. Und in meiner Forschung untersuche ich jetzt eben in Modellen erstmal, wäre das in der Ostsee möglich? Wenn ja, wie viel CO2 könnten wir damit einspeichern? Wie würden sich aber auch regionale Bedingungen, wie zum Beispiel die Alkalinität, das ist diese Säurepufferfähigkeit, aber auch der pH-Wert ändern? Wenn man Basalt nimmt, muss man tatsächlich auch darauf achten, also weil Basalt also ein Gemisch aus verschiedenen Mineralien ist und dort unter anderem auch Schwermetalle drin gebunden sind, dass wenn sich davon jetzt wirklich deutlich mehr lesen würde, könnte es halt Probleme durch Schwermetallbelastung geben. Das Problem ist jetzt, also Kalk ist einfach Calciumcarbonat, da also je nachdem, wo man das abbaut, sollte da jetzt eigentlich kein großer Schwermetallgehalt drin sein. Aber es gibt halt eben Faktoren, die man sich anschauen muss. Und genau, das versuche ich jetzt speziell für die Ostsee zu untersuchen. Da bietet sich Kalk tatsächlich am besten an. Also es würde sich einfach dort am besten lösen. Wäre auch die ökonomischste Variante. Aber genau, dieses Projekt CDA Mare untersucht eben auch unterschiedliche Methoden, also Optionen für Ozeanalkalisierung in der Nordsee beispielsweise, aber auch Carbon Capture and Storage, also wo CO2 an Land gebunden wird und dann in Gesteinsschichten verpresst wird. Aber auch sogenannten Blue Carbon, wo man die Eigenschaft von photosynthesebildenden Organismen nutzt, dass sie eben CO2 binden, um Biomasse zu bilden. Und dazu gehört dann zum Beispiel Seegraswiesenaufforstung, Kelbwälderaufforstung. Kelb ist so ein Brauntang, der einfach sehr, sehr riesig wird. Also wirklich so, dass man das Gefühl hat, wenn man unter Wasser ist, man schwimmt durch den Wald.
2: Da bist du wieder beim Wald.
1: Bin ich wieder beim Wald, genau. Genau. Und tatsächlich haben wir auch ein Teilprojekt, das all diese Stränge so ein bisschen zusammenführt. Und also das heißt Osmasis. Also wenn ihr Lust habt, ihr könnt auch einfach CDR Mare mal bei Google eintippen. Und das Projekt hat tatsächlich eine ziemlich gute Website, wo auch sehr viel Infomaterial dazu ist und wo man sich zu den verschiedenen Methoden weiterlesen kann. Genau, und Osmasis ist eigentlich so ein Verbund aus Naturwissenschaften, Rechtswissenschaften, Philosophie, Ethik, Wirtschaft, ich vergesse bestimmt gerade irgendwas, Umweltwissenschaften, wo diese ganzen Methoden miteinander verglichen werden und sich angeschaut wird, okay, was ist eigentlich technisch machbar, aber was ist auch, was ist quasi auch wünschenswert, also okay, was wäre in so einem gesamtgesellschaftlichen Rahmen möglich und was wären vielleicht Risiken, und da ist halt noch ein sehr großer interdisziplinärer Austausch zwischen den, also nicht nur den verschiedenen Naturwissenschaften, sondern eben auch Gesellschaftswissenschaften.
2: Ja, sehr cool.
1: Denn ja, wenn
2: wir müssen dich trotzdem kurz unterbrechen. Wir machen aber gleich nach der Pause oder nach dem nächsten Lied weiter mit der Frage von Christoph, die glaube ich auch schon ein bisschen in die Richtung geht, was du gerade angedeutet hast.
0: Wollen wir wirklich noch ein Lied spielen? Es geht 5 Minuten und dann, wenn wir dann noch eins spielen, dann haben wir nur noch so 3 Minuten zwischendurch. Hier jetzt kleine Behind-the-Scenes-Orga, die ihr mithört, aber eine Sendestunde ist immer kurz dafür, was Leute alles zu erzählen haben.
2: Denn wir können auch, also wir hätten jetzt, ihr stellt euch einfach vor, wir spielen jetzt die Moldau von Smetana.
0: Ihr kennt die ja alle, ihr singt die kurz im Kopf nach. Können sie anspielen?
2: Wir können sie kurz anspielen.
0: Findest du ja eh den Anfang am schönsten.
1: Ja, genau. Aber eigentlich hast du das gerade schon ziemlich gut gemacht
0: mit dem Thema.
2: So, wenn es bei mir nicht mehr läuft, werde ich professioneller Moldau-Sänger. Nee, dann machen wir, ich würde sagen, wir machen einmal weiter mit der Frage von Christoph. Jetzt muss ich wieder lesen, aber ich versuche es.
0: Du schaffst das.
2: Ich schaffe das. Welche Risiken oder Nebenwirkungen könnte die Alkalinitätserhöhung für das empfindliche Ökosystem der Ostsee deiner Meinung nach haben? Und die Frage schließe ich gleich an, wenn du heute privat an der Ostsee bist, denkst du jedes Mal an die Arbeit oder kannst du die Ostsee noch genießen?
1: Ja, genau, also es gibt Forschung auf jeden Fall zu den Risiken und Nebenwirkungen von Ozeanalkalinisierung. Die Frage ist nicht so einfach zu beantworten. Viel von der Forschung findet auch unter anderem in anderen Ländern statt. Also es gibt, also in Deutschland sind tatsächlich bis vor kurzem waren keine Feldstudien erlaubt. Seit Beginn dieses Jahres kann man Anträge einreichen für Feldexperimente ausschließlich zur Forschung. Das ist aber in anderen Ländern nicht der Fall. Also in Nordamerika und Australien und Kanada gab es durchaus bisher schon Feldforschung und teilweise haben sie sich dann eben auch die Umweltfaktoren angeschaut. Die sind aber nicht unbedingt direkt vergleichbar mit der Ostsee. Also die Ostsee ist tatsächlich unglaublich spannend, weil sie so ein bisschen die Diva ist. Also ist nicht, also alles, was man das Gefühl hat, man hat mal im Studium gelernt, kann man einfach löschen und von vorne anfangen. Ich übertreibe es ein bisschen, aber es geht schon so ein bisschen in die Richtung. Also zum Beispiel, dass die Ostsee sowieso untersättigt ist, was Kalk angeht. Das macht sie anders als alle anderen Meere. Dadurch würde sich Kalk aber vielleicht auch besser lösen. Das ist aber auch ein Grund, warum zum Beispiel kalkbildende Organismen gegen Osten, wo auch dann die Kalksättigung irgendwie teilweise abnimmt, immer kleiner werden. Das hat auch mit dem geringeren Salzgehalt zu tun. Aber das ist zum Beispiel auch der Grund, warum wir keine kalkbildenden Algen haben in der Ostsee. Gleichzeitig hätte es den Vorteil, wenn wir Kalk nehmen würden, dass wir im Gegensatz zu Basalt zum Beispiel nicht so das Problem mit den Schwermetallen hätten oder anderen Toxinen, die damit reinkommen. Es kommt halt auch so ein bisschen drauf an, welchen Ansatz jetzt wir verwenden. Malen wir das fein und bringen das am Meeresboden aus? Und wenn ja, würde das vielleicht Organismen, die vor allen Dingen filtern, also wie Muscheln zum Beispiel, die filtern unglaublich viel Wasser am Tag, um sich zu ernähren. Wenn man jetzt irgendwie pulverisierten Kalk in die Wassersäule geben würde, wäre das ein Problem für die. Oder löst man das schon an Land? Das ist, glaube ich, so ein bisschen der am meisten erforschte Zweig momentan, dass man das einfach an Fabriken anschließt, wo CO2 entsteht und dann dieses CO2 abfängt und mit Wasser und mit Kalk mischt, sodass das schon alkalinisiert ist und das CO2 gebunden und das dann ins Wasser einleitet. Aber genau, da muss man dann eben auch schauen, also gerade wie weit verändert man die lokale Alkalinität, ist das noch im Rahmen? Also gerade in den Küstengebieten haben wir über den Tag hinweg auch eine große Variabilität, was Alkalinität und pH angeht. Also das schwankt sowieso ziemlich stark. Genau, aber es braucht einfach noch viel, viel mehr Forschung dazu und wahrscheinlich auch irgendwann Feldexperimente. Und es ist auf jeden Fall wichtig, dass wir weiterhin diese Frage stellen, ob das Risiken hat. Ich dazu sagen muss, und dann, wenn das die letzte Frage ist, beantworte ich natürlich auch die. Also es geht bei all diesen Methoden wirklich nur um die Restemissionen. Also Deutschland hat letztes Jahr etwa 700 Millionen Tonnen CO2 emittiert. Die Hoffnung ist, dass wenn wir wirklich CO2-Emissionen reduzieren, soweit es geht, dass wir vielleicht 40 bis 60 Millionen Tonnen übrig haben, die schwer zu vermeiden sind, also wie zum Beispiel die Zementindustrie. Und nur um diese Emissionen geht es, diese abzufangen, dass die nicht noch zusätzlich in die Atmosphäre kommen, damit wir unsere Netto-Null erreichen. Denn all diese Methoden sind mit einem hohen technischen, finanziellen und logistischen Aufwand verbunden. Und ja, bei einigen wissen wir auch nach wie vor nicht, was das vielleicht für Konsequenzen für die Umwelt haben könnte. Und keine von diesen Methoden kommt irgendwo in die Nähe, 700 Millionen Tonnen CO2 einzuspeichern. Vielleicht sind wir irgendwo bei 10 Millionen Tonnen. Also es kann wirklich, wir müssen erst anfangen, CO2-Emissionen zu reduzieren, bevor wir über diese Methoden wirklich nachdenken, sie zu implementieren.
2: Es gibt keine einfache Lösung quasi.
1: Genau, ja. Wir sind nur leider einfach an diesem Punkt angekommen, dass nichts tun Also wir müssen eine Entscheidung treffen. Wir können nicht einfach sagen, dass wir nur CO2-Emissionen reduzieren, weil wir wahrscheinlich nicht auf Netto Null kommen ohne diese Methoden. Das heißt, wir werden weiter CO2 emittieren zu einem gewissen Grad. Und wir sind einfach schon so weit fortgeschritten, dass der Klimawandel hat Folgen tagtäglich. Das ist, ob wir das wollen oder nicht, ist das eine Entscheidung. Mit jeder Tonne CO2, die wir emittieren, ist das eine Entscheidung, dass wir die Konsequenzen davon in Kauf nehmen. Und bei diesen anderen Methoden, also CO2 wieder zurückzuholen, ist das einfach noch eine Entscheidung, nehmen wir das in Kauf, um Klimawandel, die Konsequenz des Klimawandels zu vermeiden, oder nehmen wir die Konsequenz des Klimawandels in Kauf? Das ist keine Frage, die ich beantworten kann. Ich versuche nur, so viel Forschungsergebnisse zur Verfügung zu stellen, dass wir, wenn wir an diesen Punkt kommen, diese Entscheidung zu treffen, so best wie möglich informiert sind. Ja, also die letzte Frage dazu, wahrscheinlich sind wir schon mit irgendwie mit der Zeit
2: alles
1: drüber.
2: Gut, alles gut.
1: Ja, also natürlich sind das Fragen, die mich umtreiben, und es ist auch nicht immer ganz einfach, wenn man ja doch irgendwann auch persönlich davon, also mitfiebert. Natürlich genieße ich nach wie vor die Ostsee. Es ist wunderschön, dass ich wie das Institut liegt, dass ich, auch wenn vielleicht mal wieder eine Veröffentlichung frustrierend zu lesen war, dass ich danach am Strand spazieren gehen kann. Aber es ist so ein bisschen zweischneidiges Schwert. Also zum einen genieße ich es sehr, aber ich sehe auch, also ich weiß, wie sehr dieses Meer in die Zange genommen wird, also auch durch verschiedene andere Überlastungen wie Überfischung, Erwärmung oder Einbringung von Nährstoffen durch Düngemittel. Also ich denke, dass das Meer ist wunderschön und es ist so schützenswert. Und ich hoffe, dass wir an den Punkt kommen, dass wir dass auch Generationen nach mir die Ostsee genießen können.
2: Das hoffen wir, glaube ich, alle. Also man merkt, du bist sehr leidenschaftlich dabei. Und ich finde, das ist auch nochmal ein schönes Plädoyer, auf Wissenschaft zu hören und Wissenschaftlern mehr zuzuhören, weil die wissen, was sie tun. Und das ist auch wahnsinnig wichtig. Also die Arbeit, die du machst und auch die andere Wissenschaften machen, ist einfach wahnsinnig wichtig, damit wir verstehen, was um uns rum passiert. Und wie du gesagt hast, fundierte Entscheidungen treffen können. Hoffentlich die richtigen. Richtig. Mette, ja. Was sagt die Zeit?
0: Die Zeit sagt, wir bitten dich jetzt noch, dass du für den nächsten Studiogast, weil die Fragen, die du eben beantwortet hast, die kamen ja von unserem vorherigen Gast aus letztem Monat. Und deswegen musst du natürlich auch eine Frage weitergeben an die Person im nächsten Monat. Und das ist
2: Judith Luise Pieper.
0: Ach, toll ergänzt, danke.
2: Und Stefan, sie bringt einen Kollegen mit, den Stefan Serafin, und die kommen beide vom Fraunhofer IGD und werden im nächsten Monat zum Thema Smart Livestock Farming, auch sehr interessant, sprechen. Und du hattest dir schon eine Frage überlegt.
1: Genau, also ich hatte eigentlich 100 Fragen, aber ich dachte mir, weil ich mir das manchmal denke, was wäre denn eine Frage, die sie einfach sehr gerne mal gestellt bekommen würde und warum und wie würde sie beantworten?
0: Ja, eine sehr schöne Frage.
2: Was war deine Frage, die du gerne gefragt werden möchtest? Hast du eine? Entschuldigung, jetzt überziehe ich schon wieder.
1: so kalt erwischt.
2: Sorry.
1: Nein, also ich glaube, was mich zum einen erschreckt, ist, wo die Frage letztens kam, tatsächlich, was kostet das eigentlich? Wenn ich diese Methoden vorstelle, kommen zwar die Fragen wie, was bedeutet das für die Umwelt und ist der Klimawandel eigentlich so schlimm? Oder verändern wir damit nicht ist das nicht ein massiver Eingriff in die Umwelt? Vielleicht, wie viel kann man damit noch einspeichern? Aber niemand fragt wirklich, was kostet das?
2: Aber dann meinst du nicht nur monetär, sondern generell auch, was das, oder?
1: Was das an Infrastruktur kostet, ja. Was es an Geld kostet. Ich glaube, manchmal wird das so ein bisschen verkauft. Also das ist die große Gefahr und ich werde dessen nicht müde, dagegen anzuwettern. Es ist nicht die Rettung davor, dass wir jetzt nach fossilen Brennstoffe mehr verbrennen dürfen. Nein, damit müssen wir wirklich aufhören. Und dann möchte ich den Leuten manchmal sagen, okay, wenn ihr euch das einfach mal gegenüber vorstellt, also CO2 einzusparen ist einfach deutlich günstiger, als es wieder zurückzuholen.
2: Ja. Das ist ein schönes Abschlusswort, würde ich sagen.
0: Ja, auf jeden Fall. Und genau, wir hören gleich noch als letztes den Song Despacito, den du dir noch gewünscht hast, gleich als Abschluss. Und dann würde ich sagen, vielen lieben Dank, dass du da warst. Es war wirklich sehr interessant. Wer sich jetzt denkt, Mist, ich habe nicht von Anfang an zuhören können, ich habe später eingeschaltet. Keine Sorge, diese Sendung wird auch noch in der Lorothek hochgeladen. Unter media.loro.de könnt ihr die dann nachhören, eine Woche lang auch mit Musik und danach dann ohne. Das heißt, wenn ihr da nochmal was nochmal hören wollt oder eben den Anfang mitkriegen, dann klickt euch da einfach rein.
3: Und wenn ihr Fragen habt, könnt ihr Anna auch eine E-Mail schreiben, hat sie vorhin gesagt.
0: Genau.
1: Ja, auf jeden Fall.
0: Das Schlimmste, was passieren kann, ist, dass ihr keine Antwort kriegt.
1: Das kann passieren.
2: Dann schön, dass du da warst, Anna. Es war echt spannend und wir brauchen wie immer mehr Zeit.
1: Vielen Dank für die Einladung. Es hat sehr viel Spaß gemacht.
0: Sehr schön. Und wir hören uns wie immer jeden dritten Dienstag im Monat dann auch nächsten Monat wieder. Und bis dahin. Tschüss.
2: Ahoi.
0: Ja.
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5: Aye.

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0: Jetzt kommen wir zu was Lustigem.
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1: Ja, Punkt 16 Uhr haben wir es jetzt und ihr hört gerade unsere Feierabendsendung hier auf Loro 90,2, nämlich den Home Run. Ja, mein Name ist Janice und ich werde den heute für euch moderieren, aber ich bin heute nicht alleine. Ich habe mir nämlich ein bisschen, ja, Verstärkung, Unterstützung geholt, wie auch immer man das nennen will. Neben mir ist nämlich Luca im Studio.
2: Hallihallöchen, ich hoffe, ihr habt einen fabelhaften Feierabend.
1: Ja, und wenn nicht, hoffen wir natürlich, dass der Feierabend bald eintritt. Genau. Ja, und ich dachte mir so, also Home Run an sich moderieren macht ja schon ziemlich Spaß, aber zu zweit macht das tatsächlich ein bisschen mehr Spaß und deswegen habe ich den lieben Luca gefragt, ob er nicht mit mir heute zusammen moderieren möchte.
2: Und ich habe freiwillig meinen Feierabend dafür nach hinten verschoben, aber das, wie gesagt, mache ich sehr gerne.
1: Ja, mir ist gerade so eingefallen, unseren allerersten Home Run haben wir auch zusammen moderiert hier
2: das
1: bei Loro.
2: Das stimmt und da wussten wir noch nicht, dass wir auch im Home Run die vorgegebene Musik spielen.
1: Ja, und wir haben den ganzen Nachmittag Rihanna und Britney Spears gespielt, aber meine
2: es war schön.
1: Güte. Ja, und jetzt neigt sich unsere Buffy-Zeit auch schon dem Ende zu. Das ist irgendwie total krass, oder?
2: Das ist sehr, sehr verrückt.
1: Also wir haben nur noch so 2,5 Monate circa, ein bisschen weniger und dann ist unser Bundesfreiwilligendienst einfach vorbei und das ist total krass, weil wir waren jetzt so ein Jahr dann einfach hier und ich finde es immer wieder verrückt, wie schnell die Zeit vergeht.
2: Es ging wirklich unfassbar schnell. Vor allem, ich weiß nicht, wie es bei dir aussieht, aber ich bin aktiv in der Planung für mein Leben danach. Ich habe mich jetzt für ein Mathestudium beworben.
1: Ja, Mathestudium, stimmt. Und ich habe mich auch schon beworben für ein Studium soziale Arbeit. Und das ist irgendwie total crazy. Aber kann ja auch mal so sagen, auch mit dem Studium beginnt ja jetzt auch noch nicht so wirklich der Ernst des Lebens. Ne? Also wollen wir ja mal nicht so tun. Ja, okay, ich würde sagen, ich gebe euch einmal einen kleinen Überblick über unser heutiges Programm für den Home Run. Wir haben nämlich eigentlich einiges auf unserer Liste. Und zwar wird zum einen bis 17 Uhr einmal die Band Fleetwood Mac vorgestellt. Die liebe Maya, ja, stellt uns die vor. Ich kannte die vorher gar nicht. Ist, glaube ich, so eine Band aus den 70ern.
2: Die kanntest du wirklich nicht? Das sind
1: nee.
2: Die mit Jane.
1: Du, jetzt weiß ich. Alles klar, danke für den musikalischen Einwurf. Dann machen wir sportlich weiter, nämlich die Footballer Griffins haben am Wochenende ein sehr, sehr wichtiges Spiel. Dann geht's nochmal in die musikalische Richtung. Ich stelle nämlich einen Künstler vor, Edwin Rosen, nämlich ist mein Lieblingskünstler, schon mal ein kleiner Spoiler. Und gleich gibt es aber erstmal eine Reportage über Dohlen. Ich weiß nicht, ob ich jetzt ein bisschen ungebildet wirke, weil ich wusste vorher nicht, was Dohlen sind. Wusstest du das, bevor du...
2: Ich wusste, dass es Vögel sind. Hm. Ich wusste nicht, dass es quasi kleine Krähen oder Raben. Jetzt habe ich es vergessen, das ist jetzt natürlich nicht gut. Aber Freya erzählt uns dazu ja eh gleich mehr. Und da erfahren wir definitiv alle, was Dohlen sind.
1: Ja, und um uns die Wartezeit bis dahin so ein bisschen schöner zu gestalten, würde ich sagen, hören wir...

0: 16.09 Uhr haben wir es und ihr hört Loren 90,2 mit dem Homerun, der euch hoffentlich gut in den oder durch den Feierabend bringt. Hier in der Stadt leben ja ganz schön viele Tierarten und auch welche, die gar nicht mal so häufig sind. Weil man auf solche Arten besonders achten sollte, wird deren Bestand von Naturschützern kontrolliert. Bei einer dieser Kontrollen war unsere Reporterin Freya Paula mit dabei, um uns einen kleinen Einblick zu verschaffen.
1: Ich bin gerade in der Innenstadt. Um genauer zu sein, ich bin gerade auf dem Weg in die Marienkirche. Aber nicht um zu Gott zu finden, da gibt's noch mehr, nämlich Vögel sind gerade das, worauf ich hinaus möchte. Dort brüten Dohlen. Wer jetzt nicht genau weiß, was Dohlen sind, kein Problem. Das sind Rabenvögel, sehen halt auch so aus wie kleine Krähen. Kann man insofern von den anderen hier in der Stadt lebenden Krähen unterscheiden, dass die zum einen schwarz-grau sind, da gibt es aber auch noch die Nebelkrähe. Die Dohlen sind aber ein bisschen kleiner und die haben sehr stechend weiße Augen. Darüber kann man die eigentlich ganz gut identifizieren. Die Dohlen, die brüten in der Marienkirche. Darum möchte da gleich der Nabu einmal gucken, wie gut haben die eigentlich gebrütet, wie viel Nachwuchs gibt es da gerade. Und dann sollen denen auch noch Ringe angelegt werden. Um da dabei zu sein, habe ich mich also auf den Weg gemacht und bin auch eine ziemlich anstrengende Treppe hochgekraxelt. Aber das hat sich gelohnt. Hier gibt's einen wunderschönen Ausblick über die Innenstadt und natürlich Brutkästen für die Vögel. Bevor es an denen aber losgeht, habe ich nochmal mit Vogelexperten Frank Emmerich vom NABU gesprochen. Wir gucken uns jetzt gleich einmal die Bruterfolge der Dohlen an. Geht es dabei nur um die Zahl der Nachkommen oder geht es da um noch mehr?
2: Es geht um die Zahl der Nachkommen, es geht aber auch um die Brutplatzanzahl, also wie viele Brutplätze überhaupt besetzt sind, wie viele Brutpaare wir an Dohlen haben. Wir schauen natürlich nicht nur nach den Dohlen, sondern zum Beispiel auch Schleiereulen könnten hier brüten. Es kann hier der Waldkauz vielleicht nicht immer in der Stadtnähe, aber auch der Waldkauz könnte hier brüten. Und wie wir im Hintergrund hören, auch der Turmfalke, der brütet hier auch. Nach den Tieren schauen wir auch.
1: Und was hofft ihr gleich zu finden?
2: Wir hoffen, so ungefähr 30 bis 40 Brutpaare Dohle zu finden und doch ein, zwei Brutpaare Turmfalke. Davon gehen wir mal aus.
1: Neben der Marienkirche, wie viele von solchen Brutorten gibt es hier in Rostock?
2: In Rostock gibt es noch die Petrikirche, hat noch solche Brutorte, die Heiligengeistkirche und Bistow. Es gibt auch noch einen Lichtenhagen.
1: Und dann sollen den Tieren gleich auch noch Ringe angelegt werden. Wofür sind die da?
2: Genau, die Ringe, das ist praktisch deren Personalnummer dann. Und wir können dann über ihren Lebenszyklus noch mehr Informationen über sie ermitteln. Wir können zum Beispiel feststellen, ob sie sich mit anderen Kirchen austauschen, zum Beispiel mal in einer anderen Kirche brüten oder an einem anderen Ort, wo sie hinziehen, wie sie miteinander interagieren, wie alt sie werden. All das kann man über diese Beringung erfahren.
1: Dann ging es daran, die Brutkästen zu öffnen und zu schauen, was sich da drin an Tieren und Eiern finden lässt. Wenn Küken drin waren, mussten die zur Beringung rausgeholt werden. Da konnte ich auch mithelfen.
3: Kriegen den kleinen Schnabel nicht ein?
1: Eine Sache ist da aber aufgefallen. Obwohl es in der Kirche einige Vögel zu hören gab, waren die kleinen Dohlen selbst absolut still. Die kleinen Dohlen, die machen jetzt hier gar keinen Mucks, ist das normal?
4: Genau, also es ist einfach ganz normal, weil sie schlafen, ihre Energie sparen, aber sobald die Altvögel da sind, ist immer viel, viel mehr Alarm und da hört man sofort, dass gefüttert wird.
1: Da haben wir gerade Erik Wulsten gehört. Der hat das Beringen übernommen. Dazu wollte ich natürlich auch noch mehr wissen. Du hast jetzt zwei Ringe an das Dohlenküken gemacht. Einen mit vielen Informationen, den man nur vom Nahen lesen kann und einen mit weniger, den man nur vom Weiben lesen kann. Gibt es manchmal Probleme, dass die Elterntiere Schwierigkeiten haben, die Kinder wieder anzunehmen, wenn die plötzlich so Fremdkörper an sich haben? Oder vielleicht auch, weil die nach Menschen riechen?
4: Nee, das ist bei den Dohlen tatsächlich gar kein Problem. Man sieht sofort, dass die Elterntiere anfliegen und füttern. Und auch wenn man theoretisch wieder kontrolliert, dann sind die Dohlen gewachsen und größer geworden, was heißt, dass sie gefüttert wurden. Und für die ist es einfach nur am Anfang vielleicht irritierend. Und dann ist es sozusagen nachher irgendwann ein Teil der Dohle selber.
1: Und eine Sache hast du noch gemacht, die Flügel kontrollieren. Was war die Bedeutung davon?
4: Ich habe die Flügel kontrolliert, weil wir ein paar Indizien brauchen, wie alt die Vögel sind. Das ist einfach mal ganz schön, um zu sehen, ob es jetzt Unterschiede gibt. Und das heißt, ich habe im Prinzip mit einem Zollstock die Handschwingen gemessen, also sozusagen hat man kleine Vögel und die kleinen Vögel bekommen Federn und die Federn schießen dann nachher aus den Federkielen heraus. Und das habe ich gemessen, wie lange sozusagen diese Feder schon herausgeschossen ist. Und dementsprechend kann man da über dieses Maß Sachen herausfinden. Nur Pi mal Daumen ist keine richtige Wissenschaft, das ist eher so ein Abschätzen.
1: Das Beringen, Federmessen und auch das Abzählen von Küken und Eiern wurde dann natürlich noch quer durch die Marienkirche wiederholt. Es wurden jetzt ja einige Informationen gesammelt, wie zum Beispiel die Federlänge, wie viele hier sind und auch vorbereitet, dass später noch mehr Informationen gesammelt werden können durch die Ringe. Aber jetzt einmal ganz einfach ausgedrückt, warum eigentlich das Ganze?
2: Um über den Bestand der Dohle immer auf dem Laufenden zu sein. Auch regional bezogen, dass wir immer wissen, wie viel Engagement müssen wir der Dohle widmen. Ist der Bestand gesichert? Muss mehr getan werden? Ja.
1: Zu so einer Beringungsaktion kommen ja sehr unterschiedlich viele Leute, immer je nachdem, wie viele Ehrenamtler sich melden. Was ist so generell die Bedeutung des Ehrenamts für den lokalen Vogelschutz?
2: Ehrenamt hat für den lokalen Vogelschutz eine sehr große Bedeutung. Es wird immer wichtiger, auch aufgrund der neuen Art der Gesetzgebung, dass immer sehr viele Daten von den Vögeln möglichst vorhanden sind. Das können die Behörden gar nicht leisten mit den geringen Zahlen an Mitarbeitern. Und gerade in Mecklenburg-Vorpommern ist das so, dass wir sehr viele Daten noch brauchen von Vögeln, weil die Gesetzgebung sich daran ändert, dass nur wenn Daten vorliegen von Vögeln, diese auch geschützt werden. Also es wird nicht mehr nachgeguckt, welche Vögel sind da oder auch andere Tierart wird auch nicht mehr geguckt direkt, sondern die Gesetzgebung ändert sich dahin, was an Daten da liegt, was in Datenbanken vorhanden ist. Das kann berücksichtigt werden und was nicht da ist, wird nicht berücksichtigt. Umso wichtiger ist es, dass so viel Daten wie möglich von sowohl Vögeln, aber auch anderen Tierarten durch das Ehrenamt erhoben wird.
1: Damit ist mein Einblick in diese Arbeit zum Tierschutz also erstmal vorbei. Aber es hat mich schon nachdenklich gemacht, ob man da nicht in Zukunft nochmal mithelfen sollte.
0: Wenn ihr also demnächst mal eine kleine Krähe seht, die schwarz-grau ist und stechend weiße Augen hat, dann wisst ihr, das ist eine Dohle. Und wenn ihr auch diesen Tieren helfen wollt oder auch anderen Arten, könnt ihr ja mal darüber nachdenken, mit aktiv zu werden.

0: 16.22 Uhr haben wir es und ihr hört gerade den Home Run hier auf Lore 90,2. Mein Name ist Janice und neben mir ist der liebe Luca.
1: Hallihallöchen.
0: Ja, Luca, was oder wer ist eigentlich dein Lieblingskünstler?
1: Mein Lieblingskünstler? Ich glaube, mein Lieblingskünstler ist David Bowie.
0: Mhm.
1: Doch, ja, David Bowie. Also das ist wirklich mein Lieblingskünstler.
0: Mhm.
1: Jetzt gerade aktuell bin ich ein sehr großer Fan von Tame Impala.
0: Oh, ja, ich weiß, da gab es doch diesen einen Song, Draculaura, glaube ich. Und ich weiß noch, wir hatten den am Anfang bei Loro und jetzt ist der so durch so TikTok und so total viral gegangen wieder. Und
1: Ich war auch ein bisschen stolz, dass ich sagen konnte, ja, der war schon bei uns in der Heavy Rotation, bevor ihr alle ihn kanntet.
0: Ja, auf jeden Fall.
1: Also ihr alle, Loro-HörerInnen schon.
0: Aber
1: weil
0: halt
1: er war ja bei uns.
0: Der Rest nicht. Ja.
1: Exakt.
0: Aber jetzt geht es erstmal um meinen Lieblingskünstler, nämlich Edwin Rosen. Und ich habe mir gedacht, ich würde den irgendwie super gerne mal vorstellen, weil ich muss halt ehrlich gestehen, ich höre nicht so gerne Indie, aber so Edwin Rosen ist so dieser einzige Indie-Künstler, den ich gerne höre. Und ich war letztes Jahr bei ihm auf einem Konzert und das war so schön. Es ist einfach toll. Ja. Und deswegen will ich euch den allen jetzt auch einfach vorstellen und dir auch, Luca, du kannst ja dann mal berichten.
1: Ja, also wie gesagt, ich kenne ihn ja ein bisschen und es ist nicht ganz so meine Musikrichtung, aber ich bin offen. Ich bin jetzt offen
0: und das ist wichtig.
1: Zu lernen.
0: Vielleicht haben einige von euch diese Melodie schon mal gehört oder kennen sogar den Song dahinter. Und falls nicht, erinnert er zumindest viele an die neue deutsche Welle. Leichter Kälter war Edwin Rosens erster Song, der im Jahr 2020 erschienen ist und auch gleich für ordentlich Aufmerksamkeit gesorgt hat.
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0: Edwin Rosen hat seine ganz eigenen Visionen und auch seine ganz eigene Ästhetik. Mit seinen Songs vermittelt er Gefühle wie Nostalgie, Wehmut und Trauer, aber gleichzeitig auch Hoffnung. Genau diese Mischung machte ihn innerhalb kurzer Zeit zu einem Indie-Shooting-Star mit millionenfachen Streams.

Musikalisch bewegt sich Edwin Rosen irgendwo zwischen New Wave, Synthie-Pop und Post-Punk. Seinen Stil beschreibt er selbst als neue, neue deutsche Welle. Viele vergleichen seinen Sound mit der Musik der 80er Jahre. Trotzdem wirkt er nie wie eine reine Kopie, sondern ziemlich eigenständig. Seine Songs leben von kalten Synthesizern, monotonen Drums und direkten Texten über Einsamkeit, Beziehungen oder Überforderung. Nach Leichter Kälter folgten 2021 weitere Singles wie Die Sonne in deinem Zimmer oder 1119.

0: Im Sommer 2021 begann er nach der Veröffentlichung seiner EP mit leeren Händen seine ersten Konzerte zu spielen. Seitdem tourt er durch ausverkaufte Clubs und tritt auf großen Festivals auf. Trotzdem wirkt Edwin Rosen bis heute fast wie ein Phantom der deutschen Indie-Szene. Er taucht in unregelmäßigen Abständen mit neuer Musik auf und verschwindet dann auch irgendwie wieder. Gerade dieses Mysteriöse macht aber einen Teil seiner Wirkung aus. Seine Musik lebt weniger von großen Inszenierungen als von Stimmen und Emotionen. Viele seiner Songs wirken wie Momentaufnahmen aus schlaflosen Nächten. Kühl, melancholisch und gleichzeitig sehr nahbar. Seinen bisher letzten Song, Wenn alle Stricke reißen, veröffentlichte er im Februar. Fans kannten den Titel allerdings schon vorher, weil er ihn bereits live auf seiner Tour gespielt hatte.
1: Ja, das sind doch so Songs, meine Güte, die kann ich immer hören. Also manchmal hat man ja irgendwie so einen Song so überhört und kann ihn dann erstmal eine Weile nicht mehr hören, aber so Edwin Rosen Songs, die höre ich so seit, weiß ich nicht, 3-4 Jahren straight up, immer mal wieder und ist einfach schön, es gibt mir so ein Gefühl, ja.
2: Ich muss tatsächlich sagen, ich bin unfassbar beeindruckt davon, dass der einzige Song, den ich von Edwin Rosen kenne, nämlich Leichter Kälter, auch sein erster Song war.
1: Ja, und ich würde auch so behaupten, sein bekanntester Song einfach. Also ja. Mit diesem Song, den hat er einfach mal so gemacht und der ist irgendwie so durch die Decke gegangen. Also, ja.
2: Das ist wirklich sehr verrückt.
1: Ja, aber wir widmen uns jetzt natürlich auch nochmal seinem neuesten Song, sag ich jetzt mal. Den habe ich ja gerade schon ein bisschen angeteased und den habe ich natürlich auch live auf seiner Tour gehört. Und der heißt, Wenn alle Stricke reißen. Und ich finde den natürlich wie alle seine Songs sehr schön.

0: 16.34 Uhr haben wir es und ihr hört gerade die Feierabendsendung hier auf Loro 90,2, nämlich den Home Run. Und ja, vor uns liegt ein langes Wochenende und ja, ich freue mich sehr. Luca, was machst du am Wochenende?
1: Ich feiere am Wochenende die Jugendfeier meines kleinen Bruders.
0: Ja.
1: Er ist nicht mehr so klein, er wird erwachsen.
0: Oh, so jetzt. Schnell werden sie groß, ja, die Kleinen.
1: Ganz verrückt. Und das ist passiert morgen. Und ich weiß gar nicht, was genau ist geplant. Das ist auf jeden Fall so eine Feierstunde und dann zu Hause, wir machen so selber Döner und dann kommen Verwandte, Freunde.
0: Döner ist ja auch krass. Ja. Also es ist irgendwie so ein bisschen außergewöhnlich.
1: Tatsächlich. Ja. Also das Ding ist, eigentlich wollten wir Pizza machen. Mhm. Man denkt sich ja so, ja, jeder mag Pizza. Ja, mein Bruder mag halt nur leider keine Pizza.
0: Und es ist ja auch sein Tag, ne?
1: Exakt.
0: Also muss es dann halt auch mal Döner geben einfach.
1: Richtig, richtig. Da musste eine andere Idee her.
0: Ich finde es krass, dass Jugendweihen sind. Ich habe das irgendwie gar nicht auf dem Schirm, aber...
1: Ja, ich vergesse auch, also wenn nicht, ich habe ja genug kleine Geschwister, dass das regelmäßig passiert, aber immer wenn so ein Jahr ist, wo keine Jugendweihe ist, dann vergesse ich auch, dass das ein Ding ist. Ja.
0: Ja.
1: Und was machst du am Wochenende?
0: Heute gehe ich tatsächlich mit Luca noch Sushi essen.
1: Aber wer ist denn Luca?
0: Ja, weiß ich auch nicht, wer das ist. Und noch mit der lieben Daphne. Die hört man hier manchmal ja auch am Mikrofon. Und ja, morgen gehe ich dann eventuell ein bisschen feiern. Ich bin gerade irgendwie so ein bisschen in meiner Party-Era. Und Sonntag dann noch einen ganz entspannten mit einer Freundin. Ja, genau. Und ja, viele von euch werden die Tage sicherlich auch mit der Familie verbringen. Ein kleiner Ausflug hier, ein Kaffeetreffen da. Aber manche oder ja, ein Teil des Pfingstwochenendes wird auch für das Hobby draufgehen. So geht es zum Beispiel den Footballern der Rostock Griffins. Die machen sich auf den Weg nach Krefeld zum vielleicht wichtigsten Spiel der Saison. So jedenfalls umschreiben es die Verantwortlichen des Vereins. Ali Biva fährt zwar nicht mit, aber Stimmen zum Anfang.
2: Ich meine, Pfingsten, wo eigentlich jeder in Mecklenburg-Vorpommern Zelten fährt oder frei hat, fahren wir nach Krefeld beim größten Stau und spielen da in Krefeld. Das wird eine Herausforderung, ist auch eine Charakterfrage, ganz klar.
3: Kitzelt Griffins Vereinschef Jens Putzier seine Jungs schon mal an der Ehre. Einen Grund dafür gibt es eigentlich nicht wirklich, denn zum einen starteten die Griffins mit gleich 2 Siegen doch maximal erfolgreich in die neue Saison. Beeindruckten dabei vor allem am vergangenen Wochenende mit einem Kantersieg gegen Langenfeld.
2: Heute muss ich ehrlich sagen, das hätte ich jetzt nicht getippt. Also das war wirklich ein Spiel, wo ich sage, so Defense abgeliefert, Offense nach so ein bisschen reinkommen im ersten Quarter, haben die wirklich gut gespielt und es war wirklich ein Spiel, wo ich zu keiner Zeit auch jemals daran gezweifelt habe, dass wir das verlieren. Und gegen so ein Team wie Langenfeld, die wirklich gespickt sind mit richtig guten Spielern, muss man das erstmal auf die Platte bringen. Und da bin ich wirklich, wirklich richtig stolz heute auf unsere Jungs. Und ja, so kann man eine Saison beginnen. Wir haben uns das gewünscht. Also ich muss sagen, bin sehr, sehr stolz heute auf das Team.
3: Und das ist doch gar nicht so weit hergeholt. Denn neben dem Erfolg überzeugen die Griffins derzeit vor allem mit ihrer Kaderstärke. Denn die Mannschaft ist vom Spielerpotenzial her so breit aufgestellt wie noch nie. Das ist auch für Markus Grahn in seinem 6. Jahr als Chefcoach der Rostock Griffins ein bislang unbekanntes, wenn auch schönes Problem.
4: Wir dürfen nur 50 Leute umziehen am Spieltag. Das hatte ich in meinen 6 Jahren, in denen ich hier bin, oder 6 Saison, noch nie. Ja, letzte Woche sind wir nach Elmshorn gefahren. Da war der Bus zu voll. Da mussten 3 Leute mit dem Auto hinterherfahren, weil wir einfach mehr Leute hatten, als wir mitnehmen konnten. Also da sieht man schon, dass irgendwas passiert, in der Breite auf jeden Fall, aber auch, glaube ich, in der Spitze, weil wir haben dieses Jahr eine Importgruppe und wir suchen die immer besonders aus. Wir machen ja eigene Maßnahmen, um die Leute hierher zu kriegen und die Truppe nimmt die Deutschen wirklich an die Hand und fügt die nochmal zusammen. Also auch, das ist der größte Teamspirit, den ich hier hatte, hier in dieser Mannschaft hier in Rostock in den letzten 6 Jahren. Von daher ist das, glaube ich, auch ein großer Träger oder ist ein wichtiger Punkt für Football. Gute Spieler ist eine Sache, aber man braucht halt ein gutes Team. Und das, glaube ich, von der Idee und von egal was passiert, im Laufe der Saison ist das Team so gut wie noch nie, wenn es um die Stimmung und den Teamgeist geht.
3: So gesehen ist das Feld für das Topspiel der Saison, das Kräftemessen zwischen den Rostock Griffins und den Krefeld Ravens, bereitet. Viel genauer will sich Rostocks Chefcoach Grahn mit der Rolle eines möglichen Favoriten gar nicht erst beschäftigen. Und damit ist er auch in den vergangenen Jahren schon ganz gut gefahren.
4: Favoriten gibt es jede Woche neu. Ja, ich weiß, dass zum Beispiel Krefeld, die wir jetzt als nächstes spielen, die erzählen jetzt schon jedem, dass sie aufsteigen wollen, dass sie den GFL 2 Bowl gewinnen wollen. Und da haben sich ein Ziel gesetzt und sind auch nicht bescheiden damit. Also ich glaube, dass eine Woche schon ein wichtiges Spiel ist, um zu sehen, wo die Reise vielleicht hingeht. Ja, ansonsten ist die Entwicklung der Saison vielleicht erstmal nicht ganz so dramatisch wie die letzten Jahre, weil dieses Jahr ist es so, dass die ersten 2 in die Playoffs einrücken. Also was immer auch passiert, für Krefeld oder für uns am Wochenende, kann man immer noch in den Playoffs korrigiert werden, weil das ist das erste Ziel, ja, in die Playoffs kommen. Und dann gucken wir mal, was passiert. Favorit kann sein, wer will, weil jede Woche muss neu gespielt und neu gewonnen werden. Und dann mischen sich meistens die Karten auch neu.
3: So gesehen sind wir gespannt, morgen am Samstag auf den nächsten Härtetest. Das Team der Rostock Griffins jedenfalls scheint dafür bereit.
2: Aber ich glaube, dass Krefeld mehr Angst vor uns hat als wir vor denen, weil wir haben die letztes Jahr in der Double Overtime mit dem Trickplay. Also die schreiben ja auch von nichts anderem als von unserem Spiel seit Saisonbeginn quasi. Und für die geht es wahrscheinlich zu Hause um mehr als für uns dort. Und wir werden da ein gutes Spiel machen und wenn man gegen uns gewinnen will, muss man schon gut sein.
0: Nächste Woche am 6. Juni folgt für Rostocks Footballer dann das ultimative Heimspiel im Ostseestadion. Vielleicht sogar mit einem neuen Zuschauerrekord. Dafür müssten allerdings wieder mehr als 11.000 Fans den Weg in die Arena finden.
1: 11.000 ist schon echt viel.
0: Ist es schon wirklich viel? Ich wollte dich auch gerade fragen, hast du schon mal bei so einem Footballspiel zugeguckt oder generell bei irgendeinem Lokalsport hier in Rostock?
1: Ich war einmal bei den Piranhas.
0: Oh.
1: Ja.
0: Wow.
1: Ich weiß nicht, wie es dazu gekommen ist. Ich weiß nur, ich fand's schön. Also das Ding ist, ich bin leider nicht so der größte Sportfan. Ich habe zwar mal gefochten, das war ziemlich cool, da habe ich auch gerne zugeguckt, aber ansonsten bin ich da schwer zu begeistern.
0: Aber dafür haben wir auch den Ali, der ist ja so sportbegeistert.
1: Richtig.
0: Ne? Ich habe tatsächlich nur mal bei Hansa zugeguckt. Und das
1: bei
0: ist,
1: Hansa?
0: Ja, aber das ist ja auch irgendwie so ein bisschen Standard, oder? Dass man mal bei so einem Hansa-Spiel zugeguckt hat.
1: Schon, ich kenne tatsächlich Leute, also einen Menschen kenne ich, der quasi mit einer Hansa-Mitgliedschaft geboren wurde. Das war so das Geschenk seines Vaters zu seiner Geburt.
0: Ja, ist doch auch mal schön. Ja, du, von vornherein Hansa-Fan.
1: Ja, kommt man nicht drum rum.
0: Wir haben es jetzt 16.41 Uhr und ihr hört gerade ja die Feierabendsendung hier auf Lore 90,2, nämlich den Home Run. Und wir machen jetzt weiter mit einem Song von Panic Shack, der heißt Thelma and Louise.

0: 16.47 Uhr haben wir es jetzt und ihr hört den Home Run heute mit Shanice und mir. Wir begleiten euch heute in den Feierabend.
1: Und wie wir das tun. Und,
0: na aber.
1: Wir werden jetzt wieder so ein bisschen musikalisch, denn kaum eine Band hat die Rockmusik der 70er Jahre so geprägt wie Fleetwood Mac. Fleetwood Mac, Entschuldigung. Habt ihr schon mal von denen gehört? Unsere Redakteurin Maya stellt euch jetzt das Live-Album The Dance vor und nimmt euch mit in eine Welt voller Emotionen.

Dunkler Bass, gespannte Stimmung und die Zeile Never Break the Chain. The Chain ist mehr als nur ein Song von Fleetwood Mac. Er erzählt eigentlich die ganze Geschichte der Band. Persönliche Krisen, emotionale Konflikte und trotzdem ein musikalischer Zusammenhalt, der Musikgeschichte geschrieben hat. Fleetwood Mac zählt zu den erfolgreichsten Rockbands der Musikgeschichte. Gegründet wurde die Band 1967 in London, zunächst als britische Bluesband rund um Peter Green. Mit Hits wie Black Magic Woman oder Albatross feierte sie früher Erfolge, doch die Anfangszeit wurde schnell von Krisen und zahlreichen Besetzungswechseln geprägt. In den 70ern entwickelte sich die Band zum weltweiten Rock- und Pop-Phänomen und verarbeitete in ihren Songs oft eigene Emotionen und Konflikte, besonders deutlich auf dem Album Rumours, welches mit über 40 Millionen verkauften Exemplaren einer der erfolgreichsten Alben aller Zeiten ist. Nein.

Dann, 1997, 20 Jahre nach Veröffentlichung von Rumours, folgte das Live-Performance-Album The Dance. Fleetwood Mac vereinte dafür noch einmal ihre klassische Besetzung um Stevie Nicks, Lindsey Buckingham, Christine und John McVie sowie Mick Fleetwood bei Live-Aufnahmen in Kalifornien. Das Comeback wurde ein großer Erfolg. Das Album erreichte Platz 1 der Billboard 200 Alben, begleitete eine ausverkaufte Nordamerika-Tour mit 45 Shows und erhielt mehrere Grammy-Nominierungen.

The Chain wurde oft als Opener bei Live-Shows gespielt, auch bei The Dance von Fleetwood Mac. Ursprünglich 1977 auf dem Album Rumours veröffentlicht, ist es der einzige Song dort, auf dem alle Bandmitglieder gemeinsam beteiligt waren. Inhaltlich handelt er vom Zerbrechen von Beziehungen, aber auch vom Zusammenhalt der Band trotz interner Krisen, unter anderem inspiriert von der Trennung zwischen Stevie Nicks und Lindsey Buckingham.

0: Der Song Silver Springs wurde 1977 ursprünglich für das Album Rumours aufgenommen, schaffte es aber nicht auf die finale Tracklist und erschien stattdessen als B-Seite der Single Go Your Own Way. Erst 1997 wurde es im Rahmen des Albums The Dance wieder aufgeführt und weltweit bekannt. Auch hier schrieb die Songwriterin über ihre Beziehung, geprägt von Schmerz, Sehnsucht und Verletzlichkeit nach der Trennung. Besonders berühmt wurde der Song durch den Live-Auftritt 1997, als sich Nix und Buckingham auf der Bühne gegenüberstanden und die Spannung zwischen ihnen deutlich spürbar war. Dadurch bekam Silver Springs neue Aufmerksamkeit und landete später sogar bei den Grammy-Nominierungen.
1: Ich habe gerade beim Hören realisiert, dass ich die doch kenne tatsächlich. Also ich habe ja vorhin gesagt, ich habe noch nie von denen gehört. Also habe ich aber gerade die Songs gehört und war so, oh doch, natürlich, das kennt man.
2: Ja, ich weiß nicht, mir ist auch währenddessen eingefallen, The Chain, von dem Maya ganz am Anfang erzählt hat, den kenne ich ursprünglich aus Guardians of the Galaxy, dem Film.
1: Oh, habe ich nie geguckt. Ich weiß aber, dass das ein Ding ist. Also,
2: ja,
1: das
2: auf jeden
1: Fall.
2: Doch, da hat er nämlich so eine kleine Kassette und da sind halt Songs von seiner Mutter, glaube ich, war das drauf. Und da sind halt ganz viele Songs aus so der Zeit. Oh. Unter anderem auch The Chain, da gibt es eine sehr, sehr ikonische Szene.
1: Ja, dann würde ich sagen, hören wir den Song doch auch gleich mal, wenn du den jetzt hier schon so anteast.
2: Nämlich.
1: Das war falsch, Entschuldigung, jetzt hören wir ihn.

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1: Ja, Punkt 17 Uhr haben wir es jetzt und ihr hört gerade ja, die Feierabendsendung hier auf Loren 90,2, den Home Run. Mein Name ist Janice und ich moderiere den heute für euch zusammen mit dem lieben Luca.
2: Hallo, mein Name ist Luca. Wollte ich eigentlich sagen, aber dann hast du es schon gespoilert.
1: Ja, zu zweit ist es immer ein bisschen schöner, finde ich, zu moderieren. Aber wir haben ja auch gerade schon so ein kleines bisschen festgestellt, dass wir langsam ein bisschen unkonzentriert sind.
2: Ja, vielleicht. Was kann man da machen?
1: Ja, wir sind mental, würde ich sagen, auch einfach schon im Feierabend tatsächlich. Aber
2: ich sag aber, das macht es authentischer, weil wie sollen wir Leute dabei begleiten, in den Feierabend zu kommen, wenn wir selber nicht dem gleichen Weg sind?
1: Wenn wir selber nicht im Feierabendmodus sind.
2: Richtig.
1: Ne? Ja, also ich hoffe, ihr da draußen oder wir hoffen, ihr da draußen seid schon ordentlich im Feierabendmodus und liegt vielleicht im besten Fall schon irgendwie auf der Couch oder sitzt auf der Terrasse. Oder
2: ich glaube heute, es ist ein bisschen grau draußen, aber es soll doch trocken bleiben, oder lüge ich? Nein, es soll trocken bleiben.
1: Ich bin deswegen kein Wetterfrosch gerade tatsächlich.
2: Ach so. Aber ich finde, heute ist ein perfekter Tag, um so ein bisschen draußen zu sitzen.
1: Ja, das stimmt. Ich freue mich tatsächlich sehr auf das lange Wochenende. Es ist sehr schön.
2: Ja.
1: Ja.
2: Ich finde, der Mai, das war wirklich ein toller Monat. Es gab so viele lange Wochenenden.
1: Ja, das stimmt. Und deswegen ist der jetzt auch irgendwie schon so schnell wieder rum. Also wir haben ja einfach bald schon Juni. Nächste Woche? Ist nächste Woche Juni?
2: Übernächste.
1: Ja, meinst du?
2: Ich glaube, der 1. Juni ist ein Montag.
1: Okay, na gut. Ja, bevor wir uns jetzt hier so ein bisschen festquatschen, würde ich sagen, und noch unkonzentrierter werden, als wir es eh schon sind, gibt es erstmal wieder ein bisschen Musik auf die Ohren für euch, damit ihr auch hoffentlich gut durch oder in den Feierabend kommt.

Das war Loser von Tame Impala. Wir haben es jetzt 17:09 und ihr hört gerade den Home Run hier auf Loro 90,2. Segeln und Forschung auf der Ostsee. Zwei Dinge, die hier in Rostock enger zusammengehören, als man vielleicht denkt. Ein studentisches Projekt zeigt aber genau das. Auf einer Segelreise über die Ostsee wurden Umweltdaten gesammelt und damit ein Forschungsprojekt gestartet. Ende Mai wird das nun in einer Veranstaltung vorgestellt. Dazu kann euch unsere Redakteurin Maja mehr.

0: erzählen.
1: Zwischen Hörsaal und Hochsee liegt manchmal nur eine gute Idee. Denn aus einer studentischen Segelreise über die Ostsee ist in Rostock inzwischen ein echtes Forschungsprojekt geworden. Am 27. Mai laden die Europäische Hochschulallianz EU Conexus und die Stadt Rostock im Rahmen der Europawochen deshalb zu einer Veranstaltung an Bord der Stefan Janssen im Rostocker Stadthafen ein. Unter dem Titel Abenteuer mit Mehrwert geht es darum, wie aus einer Idee konkrete Forschung auf See geworden ist.

0: Im September vergangenen Jahres segelten 10 Studierende aus Deutschland, Litauen und Kroatien gemeinsam von Rostock nach Klaipeda in Litauen. Doch statt nur den Wind zu genießen, sammelten sie gleichzeitig wichtige Daten für die Ostseeforschung. An Bord der Universitas wurden die Studierenden zu sogenannten Citizen Scientists, also Forschenden ohne klassischen wissenschaftlichen Hintergrund. Mit einem mobilen Messsystem des Leibniz-Instituts für Ostseeforschung Warnemünde, kurz IOW, untersuchten sie Temperatur, Salz- und Sauerstoffgehalt des Wassers entlang ihrer Route. Die Daten sollen dabei helfen, Veränderungen in der Ostsee langfristig besser zu dokumentieren. Das Besondere, die Idee für das Projekt kam von den Studenten selbst. Gefördert wurde sie im Rahmen der Europäischen Hochschulallianz EU Conexus. Ziel ist es, Forschung, Nachhaltigkeit und internationalen Austausch miteinander zu verbinden. Auf der Internetseite der Universität Rostock beschreibt EU Conexus Projektleiterin Bettina Eichler-Löbermann das Vorhaben als Verbindung von praktischer Forschung auf der Ostsee mit internationaler und interdisziplinärer Zusammenarbeit. Gleichzeitig zeige das Projekt, wie Studierende die Europäische Hochschulallianz mit eigenen Ideen aktiv mitgestalten könnten. Mit dabei war auch der Rostocker Student Theobald Golz. Er berichtet bei der Veranstaltung Ende Mai aus erster Hand von der Reise, dem Leben an Bord und davon, wie aus einer Segeltour plötzlich ein Forschungsprojekt wurde. Ergänzt wird der Abend durch Einblicke in die Messtechnik und die wissenschaftliche Arbeit des Leibniz-Instituts für Ostseeforschung Warnemünde. Und auch praktische Einblicke sind geplant. Bei gutem Wetter können Besucherinnen und Besucher direkt an der Warnow erleben, wie Messtechnik in der Messeforschung tatsächlich zum Einsatz kommt. Von der Probenahme bis zur Messung.
1: Die Veranstaltung Abenteuer mit Mehrwert läuft am 27. Mai von 18 bis 19.30 Uhr an Bord der Stefan Janssen im Rostocker Stadthafen. Und sie zeigt, wie aus einer Segelreise Forschung auf der Ostsee wird. Da die Plätze an Bord begrenzt sind, müsst ihr euch aber vorher anmelden. Wenn ihr Interesse habt, könnt ihr euch per E-Mail an eu-conexus@uni-rostock.de mit dem Stichwort Mehrwert anmelden.
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0: 17.18 Uhr haben wir es jetzt und das war gerade ein Song aus unserer aktuellen Heavy Rotation. Fallen heißt der und ist von Vicky. Und Janice, weißt du, was mich ganz, ganz doll freut?
1: Erzähl's mir.
0: Das ist jetzt, okay, es freut mich, dass es wärmer wird, bis zu einem gewissen Grad, weil ich bin auch gegen starke Hitze, aber ich freue mich, dass es jetzt vor allem nachts nicht mehr null oder minus irgendwas gerade sind, weil ich bin sehr, sehr großer Fan davon, sich einfach draußen zu treffen und sich auf eine Wiese zu setzen und da den Abend zu verbringen.
1: Auf jeden Fall.
0: Zu chillen.
1: Ja, also ich muss auch sagen, ich merke immer jedes Jahr aufs Neue, wie meine ganze Stimmung sich ändert, sobald es abends wieder länger heller ist, es ist wärmer, die Sonne scheint mal. Also ich finde es auch total krass, wie wenig gestresst ich tatsächlich bin. Also so im Winter, ich komme um 16, 17 Uhr nach Hause und ich bin gestresst, weil ich denke, es ist irgendwie schon gefühlt 21 Uhr, ich muss noch essen, ich muss noch duschen, ich muss meine 8 Stunden Schlaf bekommen. Und irgendwie im Sommer oder jetzt schon um diese Zeit ist das irgendwie gar nicht mehr so, weil es ist einfach bis, ich weiß gar nicht, wie lange es jetzt hell ist, 21, 30 oder so, einfach hell und ich denke mir so, ja, alles ist gut, so ich kann mich irgendwie noch entspannen, es ist noch nicht so spät. Also ich finde das richtig krass.
0: Ich habe auch jetzt so die letzten Wochen ist es irgendwie schon, dass ich mir jeden zweiten Tag denke ich mir, oh, ist aber, ne, habe ja noch hammer viel Zeit und es ist schon 22 Uhr.
1: Der Tag ist noch jung, denke ich mir jedes Mal irgendwie.
0: Ja?
1: Also ja, auf jeden Fall einfach so dieses nach draußen setzen und einfach Vitamin D tanken. Ich verstehe, es ist einfach schön. Worüber ich auch tatsächlich total erschrocken war, jetzt mal ganz kurzer Disclaimer, ich habe ja vorhin schon gesagt, dass ich so ein bisschen wieder in meiner Party-Era bin und ich bin letztens aus dem Club gegangen und es war hell morgens.
0: Ja, das ist nicht schön, vor allem wenn die Vögel dann so penetrant auf einen einpiepen und ich liebe Vögel. Wenn ich Schlaf hatte und gerade aufgewacht bin, dann liebe ich Vögel. Ich wache sehr gern zu Vögeln auf, aber ich werde nicht gern von Vögeln wachgehalten.
1: Also, wie gesagt, ich fand das total verrückt, weil ich gehe raus und es ist einfach hell und als ich zu Hause war, es war einfach hell. Und das fand ich irgendwie total krass. Also, aber es ist auch irgendwie einfach cool, weil du gehst so im Dunkeln in den Club und du kommst im Hellen wieder raus. So,
0: ja,
1: so
0: das
1: muss das Leben
0: lustig.
1: Doch sein, oder? So muss es doch sein. Also.
0: Exakt.
1: Ja gut, weißt du, wir schnacken auch schon wieder zu viel. Deswegen würde ich sagen, machen wir weiter mit dem nächsten Song und der heißt Sleep Patterns Repeating und stammt von Caymans. Ja, den hören wir jetzt.

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17.30 Uhr haben wir es und ihr hört Loro 90,2 mit dem Home Run an diesem Freitag. Und im gleichfolgenden Release-Radar präsentiert euch unsere Musikredaktion wie jeden Freitag eine kleine Auswahl von vielversprechenden Neuveröffentlichungen der laufenden Woche. Diesmal mit dabei ein richtungsweisender Song für das kommende Album eines Wiener Projekts, eine schwedische Band, die einen Titel ihrer neuen EP den Buhnen gewidmet hat und ein schottisches Duo, das dieses Jahr sein 30-jähriges feiert. Mehr erfahrt ihr nun von Freya und Alex aus der Musikredaktion.

Schon weit vor dem Italo-Pop-Hype lieferten Euroteuro aus Österreich mit Autogrill einen und zugleich ihren größten Hit. Nun hat das Projekt des Wiener Musikers und Produzenten Peter T. für den 25. September ein neues Album mit dem Titel Magic angekündigt. Die erste Vorabsingle, Favorite, markiert eine künstlerische Neuorientierung. Der Song war richtungsweisend für den weiteren Prozess und steckte die Grenzen der musikalischen Richtung ab. Der minimale, aber experimentelle Beat und die Basslinie bilden das Fundament, auf dem Magic gebaut wurde. Im Gegensatz dazu sind die im Chorus zu hörenden Gitarren, Geigen und das Klavier die letzten Instrumente, die im Rahmen des Albumprozesses aufgenommen wurden. Laut Peter T. geht es in Favorite um den Verlust einer geliebten Person und der daraus entstehenden Hoffnung, mittels Erinnerung und durch die gemeinsame und gegenseitige Prägung im Geiste über den Tod hinaus verbunden zu bleiben. Ein nicht greifbarer Ort, beziehungsweise vielmehr ein Gefühl, das Hoffnung gibt, jemanden niemals ganz zu verlieren.

Die Reihen von Holzpfeilern, die am Strand senkrecht aus dem Wasser ragen, die Buhnen. Denen hat die Band Divers einen Song gewidmet. Groins heißt der Track. Nach dem englischen Namen der Buhnen. Ein ungewöhnlicher Name von auch einer nicht unbedingt gewöhnlichen Band. Divers sind eine sechsköpfige Gruppe aus Schweden, die atmosphärischen Alternative Rock machen. Wobei der Rockteil bei Groins nicht ganz so durchkommt. Klanglich bildet der Song einen ruhigen, aber kraftvollen Ausklang zur neuen EP Shapeshifting. Die Scheibe verfolgt ein klares Thema. Jedes Lied soll eine andere Lebensphase verkörpern. Und Groins bildet den Abschluss. Die Reise ist vorbei. Man sitzt am Strand und betrachtet das Meer vor sich, am Ende der Welt, über die man gewandert ist. Die Menschen, die uns begleitet haben, brechen als Buhnen die Wellen, sodass man noch nicht vom Wasser erreicht wird. In Szene gesetzt wird das Ganze mit dem gespenstisch klingenden Gesang von Sängerin Lina Horner. Dazu ein melancholisches Piano und ein unnachgiebiges, bedrückendes Schlagzeug. Später noch eine wabernde, verzerrte Gitarre und ein zarter Synthesizer zu einem atmosphärischen und runden Gesamtpaket. Mit Groins haben sich Divers vielleicht nicht das schönste Thema für ein Lied ausgesucht, aber sie haben es echt eindrucksvoll umgesetzt.

Wir werden dieses Jahr 30 Jahre alt. Deshalb haben wir beschlossen, das zu feiern, was uns am meisten Spaß macht. Neue Musik zu machen. Mit diesen Worten meldete sich kürzlich die schottische Band Arabstrap zurück und kündigte für September ihr 9. Studioalbum an. Half-Told Tales, so der Titel, erscheint fast auf den Tag genau 3 Jahrzehnte nach der Veröffentlichung ihrer ersten Single. Der erste Vorbote, You, klingt wie eine längst verloren geglaubte Italo-Disco-Perle und ist einer der melodischsten Songs, den das Duo je geschrieben hat. Eine Art Disco-Metal-Zauberspruch, schlägt Sänger Aidan Moffat zur Einordnung vor. Mit einer Botschaft von zukünftigem Glück und Gemeinschaft, die vielleicht auch dich zum Tanzen und Kichern bringt. Aus lyrischer Sicht steht der Song stellvertretend für einige der zentralen Themen, die sich durch das gesamte Album ziehen. You ist ein Versuch, so Moffat, uns selbst und hoffentlich auch andere daran zu erinnern, dass die Welt nicht voller schrecklicher Menschen ist.

Soweit Freya und Alex aus der Musikredaktion mit dem Release-Radar. Ihr habt's gehört, Euroteuro aus Wien haben eine neue Single veröffentlicht. Favorite lautet der Titel des Songs, den ihr jetzt nochmal in voller Länge hören könnt.

0: 17.47 Uhr haben wir es und das war Armutszeugnis von Waving the Guns und Pöbel MC.
1: Ein ja, Banger war ich, das ich tatsächlich.
0: Ich wollte es gerade sagen, ein Wunsch von Luca zum Abschluss.
1: Mhm.
0: Ich habe gehört, du hörst dir ja auch bald live, ne?
1: Ja, auf dem Immergut-Festival tatsächlich, da fahre ich nächstes Wochenende hin und ich freue mich sehr. Donnerstag kommen sie schon und eventuell kann ich sie sogar interviewen.
0: Ja, das wünsche ich mir für dich. Das wäre ja
1: wirklich, vielleicht cool. Kann ich das auch gar nicht. Vielleicht schaffe ich das tatsächlich nicht, weil ich bin schon ein kleines Fangirl.
0: Ja, du musst einfach immer nur an dich glauben, sage ich. Und dann wird das schon. Ja, der Homerun neigt sich jetzt dem Ende zu. Das war es auch schon wieder mit dieser Feierabendsendung hier auf Lore 90,2. Mein Name ist Janice und ich war heute für euch in der Moderation. Aber wie ihr ja schon gehört habt, nicht alleine, denn bei mir war Luca mit am Start.
1: Genau, ich war auch mit dabei und ich hatte ganz viel Spaß.
0: Das freut mich, ja. Das ist schön. Ja, aber nur weil wir jetzt gehen, heißt es natürlich nicht, dass es hier nicht noch spannend weitergeht auf Loro. Ihr müsst also nicht ganz so traurig sein. Um 18 Uhr geht es nämlich gleich weiter mit Cup of Soul. Um 20 Uhr gibt es dann noch den Weltempfänger und um 22 Uhr zum Abschluss den Bass Channel. Ja, ich würde sagen, an der Stelle verabschieden wir uns und wünschen euch natürlich noch ein schönes, langes Wochenende. Ciao, ciao.
1: Tschüss.

ja, schneller zu Ende, als man denkt. Sing a Happy Song von George McRae. Das ist das Motto der heutigen Sendung. Damit herzlich willkommen bei Cup of Soul, der Funk und Soul-Sendung hier bei Loro von 18 bis 20 Uhr. Heute mit kleinem Vinyl. Eine Kiste voll 7 Zoll Singles habe ich mir eingepackt. Mal sehen, wie viele davon ich gespielt kriege. Manchmal knacke ich ja so die magische 45er-Grenze. Gucken wir mal, ob das heute auch der Fall ist. Als nächstes gehen wir von den amerikanischen Südstaaten in die deutschen Südstaaten, von Miami nach München, von George McRae zum High Fly Orchestra und ihrer Funk-Jazz-Instrumentalversion des Ike und Tina Turner Klassikers Crosstown Traffic. High Fly Orchestra hier bei Cup of Soul. Viel Spaß.

Die Jackson 5 mit ihrer Debütsingle I Want You Back von ihrem 69er Album Diana Ross Presents the Jackson 5. Davor hörten wir die Instrumental-Soul-Jazz-Version von Harold Mayburn aus dem Jahre 1970, ein knappes halbes Jahr, etwa ein halbes Jahr später erschienen, also schnell gecovert. Tolles Album, Greasy Kid Stuff, das Album von Harold Mayburn, Lee Morgan an der Trompete, tolles Solo. Hubert Laws hatte hier auch ein tolles Solo am Saxophon. Harold Mayburn selbst an den Tasten und Idris Muhammad, den ich auch ab und zu gerne mal spiele, am Schlagzeug. Davor das Highfly Orchestra, Crosstown Traffic. Ich muss mich natürlich korrigieren, Crosstown Traffic ist im Original von Jimi Hendrix. Ich dachte in einer an Nutbush City Limits von den Turners. Crosstown Traffic. Hier in der Münchner Version von High Flag Orchestra 2008 erschienen, glaube ich. So, da wir schon in den 70ern sind, machen wir da weiter mit einer großartigen Film-Melodie. Der bekanntesten Soundtrack-Melodien der Soul- und Funk-Geschichte, denke ich, aus dem großen, genreprägenden Blaxploitation-Film Shaft hören wir das Titelthema von Isaac Hayes. Viel Spaß!

0: Die Mighty Mocambos mit Queen 16 Theme vom Single, reine Single, also kein Albumstück, sondern auf einem spanischen Label erschienen 2023. Davor von 1975 Betty Davis, man könnte sie die Königin des Funk nennen. Viele haben es getan. 1975 von ihrem dritten Album war das, This Is It. Das Album selbst hieß Nasty Girl. Drei Alben hat sie herausgebracht zu Lebzeiten, zwei sind dann später noch erschienen. Alle drei Alben, also die drei Alben aus ihren Lebzeiten, die sind uneingeschränkt zu empfehlen für Leute des gepflegten Funk-Crossover. So, jetzt muss ich mal gucken. Ich muss mal das nächste Stück raussuchen. Das habe ich jetzt während meiner Recherche ganz vergessen. Das heißt, ich spiele euch erstmal einen kleinen Jingle ein und dann könnt ihr euch überraschen lassen, was es denn als nächstes gibt. Viel Spaß.
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Ja, das kommt davon, wenn man im Studio nicht trinken darf, dann muss man immer rausrennen und verpasst den Schluss des Liedes. Waterman war das von Linda Lindell, aufgenommen für Stax. Linda Lindell selbst hat nicht so viele Songs aufgenommen, 2 Singles hat sie rausgebracht. War vorher tätig als Background-Sängerin und Live-Sängerin, unter anderem für Ike und Tina Turner oder James Brown. Waterman war ihr einziger großer Hit. Leider hatte dann der Ku Klux Klan davon Wind bekommen, dass sie als Weiße für ein afroamerikanisches Label singt und aufnimmt und damit sogar Erfolg hat. Hat ihr dann einige Drohungen geschickt, woraufhin sie dann beschlossen hat, mit der Musik aufzuhören. Ja, so war das leider damals und ja, wollen wir hoffen, dass es nicht so schnell wiederkommt. Als nächstes hören wir Rhythm Blues von Little Willie John, dessen Song Fever ein Riesenerfolg war für mehrere Sänger und Sängerinnen, vor allen Dingen in der leicht bearbeiteten Version von Peggy Lee, die dann vielfach gecovert wurde. Wir hören jetzt aber von ihm nicht Fever, sondern einen anderen Song. Auch sehr gut, I'm Shakin', Little Willie John. Viel Spaß.

Mary Wells, My Guy, ein Hit aus der Frühzeit von Motown Records. Davor hörten wir Oscar Brown Jr. mit dem Work-Song, Carmen McRae und Dave Brubeck, Take 5, live aufgenommen, nehme ich mal an. War auf der Platte so nicht zu hören, aber das Album nennt sich Recorded Live at Basin Street East 1965. Davor Jimmy Radcliffe mit einem Northern Soul Klassiker, Long After Tonight Is All Over. Die Yum Yums hatten wir noch mit Gonna Be a Big Thing und Willie J. Charles Feeling Kinda Lonesome. So, damit sind wir in der zweiten Stunde von Cup of Soul angekommen. 18 Titel haben wir gespielt. Vielleicht schaffen wir noch die 40er Marke. Wir bleiben bei Motown und machen weiter mit Martha Reeves and the Vandellas, Come and Get These Memories, hier in der zweiten Stunde von Cup of Soul. Viel Spaß!

Schöne, entspannte Modern Soul von Round Robin, Monopoly, People Do Change. Davor Toby Lark, Sweep Out the Shed, die Tramps aus Philadelphia, Hold Back the Night, 100 Proof Aged in Soul, Somebody's Been Sleeping und die Supremes hatten wir noch mit Back in My Arms Again. Ja, dann machen wir weiter. Ein bisschen kleiner Tempowechsel hier. The Chosen Few sind als nächstes auf den Plattentellern mit Wandering. Viel Spaß.

Mein Lieblings-Elvis-Song Suspicious Minds, aufgenommen Anfang 69. Davor hörten wir Freddie Scott, You've Got What I Need, mit dem prägnanten Piano, das dann später mal von Bismarcky gesampelt wurde. Irma Franklin hatten wir mit The Sweetest Feeling. Irma Franklin war die Schwester von Aretha. Und Irmas größter Hit war Take a Little Piece of My Heart, was dann später nochmal gecovert wurde von Big Brother and the Holding Company mit Janis Joplin am Gesang. Da war das dann ein Riesenhit. Für Irma war es der größte. Leider hat sie damals den Grammy nicht gekriegt. Der ging an ihre Schwester. Davor Didi Warwick, Can't Wait Until Tomorrow, und The Chosen Few hatte ich schon angesagt, eingangs Wandering. Wir gehen so langsam in die Zielgerade und den Weg dorthin bereiten uns The Soul Children, ein relativ spätes Projekt von Stax Records, aber nichtsdestotrotz tolle Gesangsgruppe. Ja, und die hören wir jetzt mit Hearsay, The Soul Children. Viel Spaß!

Patty and the Emblems, The Little Things. Und damit sind wir fast am Ende der Sendung. Zwei Stücke habe ich noch vorbereitet für euch. Die anderen Stücke findet ihr natürlich wie immer auf unserem Blog, cupofsoul.blogger.de. Habe ich gerade die Playlist hochgeladen. Da könnt ihr dann nochmal eure Lieblingsstücke raussuchen und nachhören. Nächste Woche natürlich wieder 18 Uhr, nicht vergessen. Und wer dann am Mikrofon steht, weiß ich gar nicht. Vielleicht Sebastian und Markus zusammen, mal gucken. Ich wünsche euch auf jeden Fall ein tolles Pfingstwochenende. Macht was draus. Das Wetter bleibt wohl stabil. Insofern eigentlich ideales Grillwetter. Man wird nicht nass, man kriegt keinen Sonnenbrand. Außerdem gibt es viel zu tun in Rostock, auch draußen. In diesem Sinne wünsche ich euch ein wunderbares Wochenende, ein schönes langes Wochenende und viel Spaß mit The Dells, What a Night in ihrer 1969er Version. 10 Jahre nach ihrem Original haben sie das nochmal ein bisschen verändert, aufgenommen. Viel Spaß, gleich gibt es den Weltempfänger. Bis dann.

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Schönen guten Abend, hier ist der Weltempfänger. Mein Name ist Andreas Brandt. Heute stelle ich euch eine türkischstämmige Band vor, namens Altin Gün. Die haben sich 2016 in Amsterdam gegründet. Bevor wir näher auf Altin Gün eingehen, spielen wir erst einmal Musik von dieser Band.

mit ihrer schwindelerregenden Fusion aus Psychedelic Rock, Deep Funk, Synthie-Pop und den reichen, unglaublich vielfältigen Traditionen der anatolischen und türkischen Volksmusik ziehen Artin Gün seit ihrem Debütalbum On aus dem Jahr 2018 die Welt in ihren Bann. Die aus Amsterdam stammende Band ist für ihre hypnotische

Ihr letztes Album Ask aus dem Jahr 2023, das mit alten Equipment und alten Techniken aufgenommen wurde und traditionelle türkische Volksweisen visionär interpretiert, markiert einen Neuanfang nach der Trennung der Bandmitglieder während der Corona-Pandemie. Altin Gün haben darauf die ansteckende Kraft und Dringlichkeit ihrer treibenden Live-Auftritte eingefangen und feierten überschwänglich den anatolischen Folkrock-Sound der 70er Jahre, der ihre ersten beiden Alben prägte. Aber wie es überhaupt zur Gründung der Band kam, das hört ihr

anatolischer Funk und psychedelischer Rock bilden die Grundpfeiler von Altin Göns Musik. Tief im Sound der 70er verwurzelt ist die Band ab Mitte der 2010er Jahre maßgeblich daran beteiligt, ein Revival dieser Spielarten voranzutreiben. Das feiern nicht nur volle Hallen und tanzende Festival-Crowds auf der ganzen Welt, sondern bald auch die Grammy-Komitee, also das Grammy-Komitee und der Mainstream-Feuilleton. Alles beginnt 2016 mit einer Anzeige auf Facebook. Der niederländische Bassist Jasper Verhulst sucht nach türkischen Musiker oder Musikerinnen, um ihren traditionellen Klänge ihrer Heimat in einem neuen Kontext aufzugreifen. Und wie ihm das gelungen ist, hören wir in dem nächsten Titel von Altin Gün.

Hauptantrieb für die Gruppe ist anfangs die Verehrung verschiedener türkischer Künstler und Künstlerinnen, deren Schaffen das Schaffen des Sextetts bestimmten. Aus ihrem 2018 veröffentlichten Debütalbum adaptieren Altin Günz größtenteils Stücke von Erta, einer verehrten Künstlerin, und interpretieren sie auf eigene Weise völlig neu. Diese Songs haben eine lange Tradition, so sagte Verhulst. Es ist Musik, die versucht, eine Stimme für viele Menschen zu sein. Wir versuchen nicht, sie zu kopieren. Aber das sind die Klänge, die wir mögen. Wir versuchen, etwas Eigenes daraus zu machen. Viele dieser Songs erfuhren über Jahre hinweg hunderte verschiedene Interpretationen. Wir müssen also schaffen, etwas hinzubekommen, das die Leute aufhorchen lässt. So, als ob es das erste Mal wäre, dass sie das hören. Diese Songs haben einige lange Traditionen, so Verhulst. Es ist Musik, die versucht, eine Stimme für viele Menschen zu sein. Ja, das werden wir jetzt in dem nächsten Song hören, den ich hier für euch habe von Altin Günz.

Tatsächlich trifft die in Amsterdam ansässige Band mit ihrer Deutung der Musik einen Nerv. Eine Live-Session beim amerikanischen Radiosender KEXP verschafft Altingen internationale Aufmerksamkeit. 2020 folgt das zweite Album GB, eine Nominierung für den Grammy Award in der Kategorie Bestes Weltmusikalbum.

Während der Covid-19-Pandemie erweiterten Altingün ihren Sound um deutlich mehr Synthesizer-Elemente und Disco-Vibes. Die Ergebnisse präsentieren sie 2021 auf gleich zwei Alben, Joel und Alem. Wenige Monate später stehen sie auf der Bühne des wichtigsten Pop-Festivals der Welt, Coachella.

Im Jahr 2023 besinnt sich Altin Gün auf ihre Wurzeln, kehren zurück zum organischeren Folks-Funk-Sound und nutzen für Aşk wie zu Anfangszeiten wieder traditionelle türkische Nummern als Basis. Wir haben es auch nicht aufgenommen wie das vorhergehende Album, erklärte Daşdemir. Das hatten wir wegen der Pandemie im Grunde zu Hause produziert. Jetzt dagegen haben wir live auf Tonband aufgenommen. Wir entschieden uns für eine sehr traditionelle Weise, ans Recording eines Rockalbums heranzugehen, wie in den 70ern, bestätigte Verhoeyst. In unserem Fall hieß das nicht nur 6 Musiker und Musikerinnen mit ein paar Mikros in einem Raum zusammenzubringen, sondern betraf auch das Equipment, das wir nutzen. Vintage Gear war also ein Muss.

In einem Feature sendete ein deutscher Radiosender folgende Charakterisierung der Band. Der Anadolu Rock der 70er Jahre verband türkische Volksliedtraditionen mit westlicher Rockmusik. Der niederländische Bassist Jasper Verhulst entdeckte dieses Genre vor einigen Jahren, wie ich schon sagte, durch einen zufälligen Schallplattenkauf und verfiel ihm sofort. Diese Musik wollte er selbst spielen, allerdings mit Menschen, die damit aufgewachsen waren. Und dann hat er diese Anzeige in Facebook im Jahr 2016 geschaltet. Und es war auch eine Sängerin dabei, die Merve Dastemir. 2024 verließ Merve Dastemir die Band. Das 2026 erschienene sechste Studioalbum Garim ist eine Hommage an den türkischen Volkssänger Neşet Ertaş, der 2012 verstorben war. Aydingün schöpft ihre Inspiration aus Anadolu Rock sowie aus türkischen Volksliedern aus den 60er und 70er Jahren, die sie mit einem modernen, psychedelischen Rock-Sound neu interpretieren. In den Jahren ihres Schaffens hatten sie 6 Studioalben rausgebracht und 17 Singles. Und ich habe hier eine der vielen Singles von Aydingün. Ich würde euch ja gerne den Titel nennen, aber ehrlich, ich kann es nicht aussprechen, aber ist ja nicht so schlimm. Die Musik bleibt ja trotzdem schön.

Ja, die erste Stunde des Weltempfängers, die ist gleich vorbei. Ihr hörtet einen kleinen Beitrag, eine Stunde über Altingün und mit deren Musik. In der zweiten Stunde geht's einfach weiter mit dem Weltempfänger. Ich wünsche euch weiterhin viel Spaß.

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1: Willkommen in der zweiten Stunde des Weltempfängers. Hier ist immer noch der Andi und schön, dass ihr immer noch bei uns seid. Jetzt gibt's in der zweiten Stunde so gemischte Weltmusik und da fange ich an mit Andi Ballas Lai Lai. So

Das waren die Kongo-Cowboys mit Kuh. Der nächste Weltsong, den ich hier drauf habe, das ist Dina El Wadidi mit El Harem.

Und es geht weiter mit Elita Almedi und der Song heißt Sobu Bay.

Das war Manu Dibango mit Soul Makossa. Und weiter gibt's mit Mori Kante und dem Ken

und ich verabschiede mich jetzt recht herzlich von euch hier aus dem heutigen Weltempfänger. Schönes Wochenende wünsche ich euch. Bis zum nächsten Mal. Andreas Brandt.

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2: Moin Leute, herzlich willkommen beim Base Channel. Ich freue mich, euch heute ankündigen zu können, Dragnok mit saftigen House und Kibotu mit fetten Dubstep. Viel Spaß und fette Bässe in die Fresse.
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4: Hey Leute, danke schön, das waren geile Sets und nicht vergessen, nächste Woche same base time, same base channel.
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